0: ist immer in ihrer Nähe und erkennt seine Schafe sogar mit Namen. Er führt sie zum Trinken an eine Quelle oder einen Bach. Der Hirte weiß, was seine Schafe gerade brauchen. König David aus dem Alten Testament hat mir in Psalm 23 ein wunderbares Bild vom guten Hirten vor Augen gemalt. Sehr realistisch spricht er auch die Gefahren an, die oft nicht auf den schönen Gemälden dargestellt werden. Dunkle Täler und wilde Tiere lauerten auch schon damals. David kämpft mit Löwen und Bären für seine Schafe. David ist ein guter Hirte. Jesus benutzt dieses Bild, weil die Menschen um ihn herum dieses Bild kennen. Schafe gehören damals zum normalen Leben und sie sichern das Überleben der Menschen. Sie geben den Menschen Nahrung und Wolle, sie vermehren sich, machen aber auch jede Menge Arbeit. Wie heißt es so schön? Eine Kuh macht Mu, viele Kühe machen Mühe. Und bei den Schafen ist es nicht anders. Deshalb braucht der Schäfer seine Mitarbeiter, um die ganze Arbeit zu bewältigen. Wenn bei Tag die Schafe schön grasen und ungestört sind, ist das sicher kein schlechter Job. Was ist allerdings, wenn ein Schaf krank wird? Wenn eine Geburt ansteht oder wenn ein wildes Tier kommt? Dann erst kommen die wahren Qualitäten eines angestellten Hirten ans Tageslicht. Die schlechten Hirten lassen die Herde im Stich. Die sogenannten Mietlinge laufen davon. Jesus sagt es ganz klar und direkt. Ein guter Hirte setzt sein Leben ein für die Schafe. Dieser Beruf ist also tatsächlich lebensgefährlich. Echte Schafhirten gibt es auch noch heute und ich freue mich, wenn ich eine Herde am Straßenrand entdecke. Aber Jesus gebraucht die Schafherde mit dem Hirten hier als Bild für unser Leben. Hirten tragen Verantwortung für Menschen, die ihnen anvertraut sind. Sei es im Beruf, in der Familie oder in der Kirche. Leider gibt es auch heute noch die sogenannten Mietlinge, die ihre Aufgaben nicht ernst nehmen. Das ist schlimm und hinterlässt oft großen Schaden. Jesus möchte, dass wir verantwortungsvoll sind in unseren Aufgaben und lebt es uns vor. Er möchte unser Hirte sein. Wir sollen auf ihn hören, seine Stimme kennenlernen und ihm vertrauen. Er möchte uns den Weg zeigen, den wir gehen sollen. Er hat den Überblick und liebt uns so sehr, dass er sein Leben für uns hingibt. Das tut Jesus, obwohl er uns sehr gut kennt. Er kennt auch unsere Schattenseiten. Er sagt, ich kenne euch sogar so gut, wie mein Vater mich kennt. Heute drücke ich es so aus. Jesus und sein Vater sind so eng miteinander verbunden, dass kein Blatt dazwischen passt. Jesus gibt sein Leben hin für die ganze Menschheit. Er stirbt am Kreuz von Golgatha, und zwar in liebevoller Absprache mit seinem Vater im Himmel. Gott liebt uns Menschen so sehr, dass er bereit ist, seinen Sohn auf die Erde zu schicken. Jesus ist mit diesem schweren Weg einverstanden. Er sagt hier, ich habe die Macht und die Freiheit, mein Leben hinzugeben und es wieder neu zu empfangen. Jesus geht freiwillig diesen Weg des Opferlammes. Er sieht selbst, dass sein Weg im wahrsten Sinne des Wortes notwendig ist. Er wendet die Not der Menschheit und gibt der ganzen Welt eine Zukunft, nämlich ewiges Leben in der Gegenwart Gottes. Das ist der eigentliche Auftrag, den Jesus hier auf Erden hat. Auch für uns ist es freiwillig, ihn als persönlichen guten Hirten anzunehmen. Niemand wird gezwungen, den Jesusweg zu gehen. Allerdings gilt es dann auch, mit den Konsequenzen zu leben. Seine Zuhörer sind sehr aufmerksam und hören kritisch zu. Sie können und wollen seine Worte nicht verstehen und geraten sogar in Streit miteinander. An Jesus scheiden sich auch heute noch die Geister. Einige der Zuhörer erleben wohl davor mit, wie Jesus einen blindgeborenen Mann heilt. Und das ausgerechnet an einem Sabbat. Das ist anstößig. Jesus weiß das und fordert sie heraus. Aber er fasziniert sie auch. Sonst wären sie ja nicht bei ihm geblieben. Dazu sagt Jesus auch noch etwas sehr Unverständliches für sie, nämlich: Ich habe auch noch andere Schafe, die sind jetzt noch in anderen Ställen. Auch sie muss ich herführen. Und dann werden alle meine Nachfolger eine einzige Herde bilden mit einem Hirten. Heute, 2000 Jahre nachdem Jesus diese Worte gesprochen hat, lebe ich in der Nachfolge Jesu davon, dass er am Kreuz für mich gestorben ist. Ich komme aus einem sogenannten anderen Stall, weil ich keine jüdischen Wurzeln habe. Aber ich gehe den Jesusweg. Ich freue mich auf das ewige Leben beim guten Hirten. Sein stellvertretender Opfertod gilt für alle Zeiten und für alle Menschen. Gott sei Dank.
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1: Psalm 59, die Verse 1 bis 6. Ein Lied Davids nach der Melodie Richte nicht zugrunde. Er dichtete es, als Saul sein Haus umstellen ließ, um ihn zu töten. Mein Gott, rette mich vor meinen Feinden. Bring mich in Sicherheit vor denen, die mein Unglück suchen. Hilf mir gegen diese Unheilstifter. Rette mich, sie dürsten nach meinem Blut. Sieh, wie sie mir ans Leben wollen, wie sie mir auflauern, die mächtigen Feinde. Ich habe doch kein Unrecht getan, man kann mir keine Verfehlung vorwerfen. Obwohl keine Schuld auf mir liegt, laufen sie herbei, um mich anzugreifen. Wach auf, komm und sieh es dir an. Herr, du Herrscher der Welt, Gott Israels, steh auf, halte Gericht über alle Fremden. Hab kein Erbarmen mit diesen Verbrechern.
2: Da ist einer in echter Bedrängnis, von Feinden verleumdet, mit falschen Anklagen verfolgt, sogar körperlich angegriffen. Er flieht mit seiner Not zu Gott. Der soll helfen und die Feinde vernichten. Doch Gott schläft anscheinend. Er muss erst auf die Not aufmerksam gemacht werden. Wach auf, komm und sieh es dir an. Man könnte sich gut vorstellen, dass diese Verse von David stammen, wie es die Überschrift nahelegt. Jahrelang war er vor König Saul auf der Flucht, vor dem König, der durch Ungehorsam Gottes Segen für seine Regentschaft verspielt hatte. Vor dem König, den David nach Gottes Willen in seinem Amt beerben sollte. Also hatte Gott seinen neuen Auserwählten in diese prekäre Situation gebracht? Und jetzt ist er nicht da? Kennen Sie das? Da gehen Sie einen Weg im Gehorsam gegen Gott. Und dann werden Sie angefeindet, verleumdet, vielleicht sogar körperlich angegriffen. Und Gott schweigt dazu, scheint zu schlafen, nicht wirklich da zu sein, wo Sie ihn brauchen. Dann wecken Sie ihn, rütteln Sie ihn wach mit Ihrer Not, so wie es der Psalmbeter tut. Er hat keine Angst davor, Gott lautstark mit seiner Not zu konfrontieren. Denn er vertraut darauf, du Gott gibst mir sicheren Schutz.
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1: Fünf Uhr morgens. Ja?
2: Der Köhler da?
1: Wer?
2: Oder Herr Schlingensieben?
1: Weißt du eigentlich, wie spät es ist? Wissen Sie eigentlich, wie spät es ist?
2: Dann habe ich wohl die falsche Nummer gewählt. Entschuldigung.
1: Die falsche Nummer, Herr Köhler, Herr Schlingensieben, Entschuldigung, also wirklich. 6.30 Uhr. Ja.
2: Ist der Köhler da?
1: Und auch nicht, Herr Schlingensieben, weder um 5 noch um 6:30.
2: Dann habe ich wohl die falsche
1: Nummer. Haben Sie guten Morgen. Herr Köhler oder Herr Schlingensieben, um 5 und um 6:30. Sie haben die falsche Nummer. Ich bin die falsche Nummer, okay? Was die wohl gewollt hat. Von Herrn Köhler oder von Herrn Schlingensieben. Hilfe vielleicht. Warum ruft sie sonst an mitten in der Nacht? Na, dumm, wenn man Hilfe braucht und wählt die falsche Nummer. Wenn ich Hilfe brauche, wen rufe ich eigentlich an? Na, da gibt's schon ein paar Leute, zum Glück. Und es gibt ihn. Für mich hätte die Rufnummer 14518. Nein, keine Geheimnummer. So habe ich mir mal einen Bibelvers gemerkt. Psalm 145, Vers 18. Gott ist nahe allen, die ihn anrufen.

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Wenn ich das Wort Barmherzigkeit höre, dann muss ich immer an meine Oma und an meinen Opa denken. Fremde und Verwandte gaben sich die Klinke in die Hand. Nicht immer war ihnen das recht, ich weiß das. Doch immer hatten sie Zeit. Immer hatten sie ein freundliches Wort, immer hatten sie eine Tasse Kaffee und ein Stückchen Kuchen. Immer hatten sie ein offenes Ohr. Man ging einfach gerne hin, denn man wusste, hier bin ich willkommen, hier darf ich sein, wer ich bin. Hier darf ich mich mal fallen lassen für ein paar Minuten, hier darf ich Mensch sein. Hier wird mit mir gebetet, hier liegt Hoffnung in der Luft. Dabei haben sie schwere Zeiten erlebt. Zwei Weltkriege, Angst, Hunger, Vertriebensein. Viele geliebte Menschen haben sie verloren. Ich bin auch immer gerne hingegangen zu Oma und Opa. Geschichten aus der Bibel hat mir Oma erzählt und dabei glänzten ihre Augen immer. Sie hat es wirklich geschafft, mir Gott lieb zu machen. Vielleicht am wenigsten durch die Worte, die sie sagte. Vielmehr, wie sie alles sagte, tat, überhaupt, wie sie lebte. Opa hat inbrünstig christliche Lieder auf der Mundharmonika gespielt. Da steckte so viel Gefühl und Glaube an Gott drin in seinem Spiel, dass ich heute noch eine Gänsehaut bekomme, wenn ich jemanden Mundharmonika spielen höre. Das sind, wie gesagt, zuallererst die Menschen, an die ich denke, wenn ich das Wort Barmherzigkeit höre. Ich glaube, das hat Jesus gemeint, als er sagte, seid barmherzig, wie auch euer Vater barmherzig ist. Und ich glaube, der Liedermacher Jürgen Werth hat auch an solche Menschen gedacht, als er folgendes Lied schrieb. Menschen wie offene Türen, Menschen, bei denen es taut, die dicht ans Feuer dich führen, Menschen, auf die man vertraut. Menschen wie Menschen, zu Menschen geworden durch Gott. Menschen wie Menschen, die leben und lieben durch Gott.

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1: Das Buch des Propheten Jesaja führt uns zurück in eine längst vergangene Zeit. Vor etwa 2700 Jahren bemühte sich Jesaja, die Menschen in Juda und Jerusalem zurück zu Gott zu bringen. Er tat es nicht aus eigenem Antrieb, sondern wurde von Gott selbst dazu beauftragt. Denn Gott ist ein Gott, dem es nicht egal ist, wie die Menschen leben. Er hat damals durch Jesaja zu seinem Volk gesprochen. Und auch heute noch spricht Gott auf unterschiedliche Weise in Raum und Zeit, am klarsten durch die Bibel. Darum lassen wir seine Worte neu auf uns wirken und öffnen unsere Herzen für sein Reden.

Das dritte Kapitel im Buch des Propheten Jesaja enthält die Fortsetzung einer Prophetie, die schon in Kapitel 2 begonnen hat und die noch bis zum fünften Kapitel geht. Der Abschnitt, der nun vor uns liegt, richtet unseren Blick vor allem auf die Nation Israel. Im weiteren Verlauf dieser Gerichtsprophetie geht es aber auch um Gottes Urteil über die anderen Nationen. Dieser ganze Bibeltext ist wirklich außergewöhnlich, denn viele Vorhersagen daraus haben sich schon wörtlich erfüllt, haben sich also als wahr erwiesen. Und das gibt mir das Vertrauen, dass auch jene Vorhersagen, die noch auf ihre Erfüllung warten, eines Tages Realität werden. Bedrückend ist die Tatsache, dass Gottes Urteil gegen Israel strenger und ernsthafter ausfällt als das gegen die anderen Nationen. Warum ist das so? Nun, weil Israel die Nation ist, die Gott auf einzigartige Weise erwählt hatte und die eine besonders enge Beziehung zu Gott genießen durfte. Ein Vorrecht zu besitzen bedeutet gleichzeitig auch immer, eine größere Verantwortung zu tragen. Und weil das so ist, glaube ich, dass Gott eines Tages die westliche, christlich geprägte Welt strenger beurteilen wird als den Rest der Menschheit. Denn die westliche Welt, Amerika, aber auch Europa, genießen das Privileg, von Gottes Wort geprägt worden zu sein, wie vielleicht nur noch Israel es erlebt hat. Israel ist wie keine andere Nation erleuchtet worden von Gottes Licht, hat dieses jedoch auch immer wieder zurückgewiesen. Und das hat, wie wir anhand des Jesaja-Buches feststellen können, ein härteres Urteil zur Folge. Vielleicht ist das Gericht Gottes ein unangenehmes Thema für Sie. Aber stecken Sie den Kopf nicht gleich in den Sand, wie der sprichwörtliche Vogel Strauß. Lassen Sie uns die Realität betrachten, unabhängig davon, ob wir sie mögen oder nicht. Sünde wird wirklich von Gott verurteilt. In der Zukunft ebenso wie in der Vergangenheit. Und wir müssen respektieren, dass Gott keine billigen Entschuldigungen akzeptiert. Die prophetische Botschaft, die wir uns näher anschauen wollen, malt uns die Zeit vor Augen, in der Jesaja gelebt hat. Diese Prophetie ist erfüllt worden. Jedoch ist damit ihre Bedeutung noch nicht vollkommen erfüllt. Sondern in der sogenannten Endzeit werden dieselben Bedingungen vorherrschen und sie werden den Zorn Gottes hervorrufen. Nicht nur über Israel, sondern auch über die Nationen der Welt. Kommen wir nun konkret zum Inhalt von Kapitel 3. Die ersten 15 Verse befassen sich mit dem Thema einer schwachen Regierung und mit der Kleidung von Frauen. Diese Themen scheinen keine Gemeinsamkeiten zu haben, aber wir werden sehen, dass sie enger zusammenhängen, als wir zunächst vermuten. Beginnen wir mit Vers 1. Siehe, der Herr Zebaoth, wird von Jerusalem und Juda wegnehmen, Stütze und Stab. Allen Vorrat an Brot und allen Vorrat an Wasser. Dieser Vers führt uns nach Jerusalem und Juda. Obwohl der Mensch bekanntlich nicht vom Brot allein lebt, benötigt er es. Die Hungersnot, die Gott hier ankündigt, ist seine göttliche Strafe. In der Bibel werden öfter Hungersnöte erwähnt, die Israel treffen, und jede von ihnen ist ein göttliches Strafgericht über die Nation Israel. In den Versen 2 und 3 heißt es weiter: Gott wird von Jerusalem und Juda wegnehmen, Helden und Kriegsleute, Richter und Propheten, Wahrsager und Älteste, Hauptleute und Vornehme, Ratsherren und Weise, Zauberer und Beschwörer. Gott ist dabei, nicht nur Brot und Wasser, sondern alle Führung aus dem Volk zu entfernen. Wenn Führungspersönlichkeiten in gehobenen Positionen fehlen, dann ist das Gottes Gericht. Ist Ihnen auch schon mal aufgefallen, dass es heute im Vergleich zu vergangenen Zeiten, wo manche Persönlichkeiten ganze Gesellschaften geprägt haben, dass es heute nur noch wenige wirklich große Führungspersönlichkeiten gibt? Ich meine, das kann man in der Politik, aber zum Beispiel auch in der Wirtschaft, in der Pädagogik und anderen gesellschaftlichen Bereichen feststellen. Ich beobachte zwar viele ehrgeizige junge Leute, die sich in Politik und Gesellschaft engagieren wollen, aber kaum noch Menschen, die das Format dazu haben, wirklich voranzugehen.
Wo sind, in Anführungsstrichen, die weisen Propheten, die eine klare Botschaft verkünden? Die nicht nur Kompromisse eingehen, sondern dem Volk glaubwürdig vermitteln, wo es lang geht. Ich glaube, dass es immer ein Zeichen einer Phase des Verfalls ist und ein Gerichtsurteil Gottes, wenn eine Nation keine großen Frauen und Männer hervorbringt. Das gilt übrigens auch für den Bereich der Kunst und der Unterhaltung. Wer wird uns da nicht alles präsentiert? Und eine große Menge an Leuten klatscht frenetisch Beifall. Jemand anderes wird für ein großartiges literarisches Werk geehrt, aber bei näherem Hinsehen entpuppt es sich als ein schmutziges Buch mit fast schon pornografischem Inhalt. Und wie sieht es im Bereich der Pädagogik aus? Wir sind überzeugt davon, dass Schulen und Universitäten die Wegbereiter sind, um die künftigen Probleme der Welt lösen zu können. Doch schauen wir uns um auf einem Schulhof oder auf dem Campus einer Universität. Dort werden wir häufig mit den sozialen und seelischen Problemen junger Leute konfrontiert, für die es keine Lösung zu geben scheint. Kehren wir nun wieder zurück zu unserem Bibeltext. Aus Jesaja 3 lese ich nun Vers 4. Gott warnt die Menschen in Juda und Jerusalem und droht ihnen an, und ich will ihnen Knaben zu Fürsten geben, und Mutwillige sollen über sie herrschen. Bitte nehmen Sie mir nicht übel, dass ich Folgendes behaupte. Was Ihre Fähigkeit zu leiten angeht, so stecken nicht wenige sogenannte Führungspersönlichkeiten der Gegenwart noch in den Kinderschuhen. Unreife und eigentlich unfähige Personen leiten manchmal sogar ganze Nationen. Genau das hat Israel zugrunde gerichtet. Ihre Führer hatten das geistige Niveau von Kindern. Und so hat Gott sie in die Gefangenschaft gesandt. Es ist Gottes Strafe, wenn es in Vers 5 heißt, und im Volk wird einer den anderen bedrängen, ein jeder seinen Nächsten. Der Junge geht los auf den Alten und der Verachtete auf den Geehrten. Es scheint fast so, als würde Jesaja unsere Zeit beschreiben. Aber dasselbe, was wir heute erleben, zeigte sich eben auch zu seiner Zeit. Das Kind, der unerfahrene Universitätsstudent, meldet sich zu Wort und sagt, »Hören Sie, ich habe auch etwas zu sagen. Ich höre solchen Leuten seit Jahren zu, doch ich habe sie nie etwas wirklich Entscheidendes sagen gehört.« Menschen richten sich in ihren Meinungen gegeneinander, wie Jesaja es hier beschreibt. Der Junge geht los auf den Alten und der Verachtete auf den Geehrten. Es gibt die unterschiedlichsten Minderheiten, die jeweils ihre Meinung den anderen aufdrücken wollen. Deshalb ist die Folge, was Jesaja in Vers 8 beschreibt. Denn Jerusalem ist gestrauchelt und Juda liegt da, weil ihre Worte und ihr Tun wider den Herrn sind, dass sie seiner Majestät widerstreben. Es gibt heute nicht viele, die aufstehen und den Finger in die Wunde legen. Die öffentlich sagen, dass es in unseren Städten Menschen gibt, die zu scheitern drohen. Die einen leben in Armut, andere geraten auf die schiefe Bahn. Sie selbst können vielleicht nichts dafür, aber es gibt Leute, die an ihrem Schicksal etwas ändern könnten. Wieder andere sind moralisch gestrauchelt, betreiben fragwürdige Finanzgeschäfte oder amüsieren sich im Rotlichtviertel. Ich will keinen dieser Menschen verurteilen, aber ich halte es für wichtig, dass man nicht so tut, als ob das alles völlig normal wäre. Es ist nicht normal. Gott legt einen völlig anderen Maßstab an. Wir haben eben gehört, ihr Tun ist wider den Herrn, dass sie seiner Majestät widerstreben. Blicken wir auf das alte Israel, so müssen wir sagen, dies ist der eigentliche Grund für den Untergang Israels. Aber auch die Ursache für den Ruin manch anderer Nation. Denn Gott beurteilt eine Nation danach, wie ihre Beziehung zu ihm aussieht. Ich komme zum nächsten Vers in unserem Bibeltext. Hier wird der vorangegangene Satz weitergeführt. Also, Jerusalem ist gestrauchelt und Juda liegt da, weil ihre Worte und ihr Tun wider den Herrn sind. Und nun Vers 9, dass sie die Person ansehen, zeugt gegen sie. Ihrer Sünde rühmen sie sich, wie die Leute in Sodom, und verbergen sie nicht. Wehe ihnen, denn damit bringen sie sich selbst in alles Unglück.
Sünde wird offen praktiziert. Was vorher im Hinterhof geschah, wird in den Vorgarten verlagert. Was im Verborgenen geschah, wird jetzt sichtbar gemacht. Dabei prahlt man jetzt damit, dass das ehrlicher sei. Nein, es ist nicht ehrlicher, sondern einfach schamlos. Wir sind dieselben Heuchler, wie unsere Vorfahren es waren. Sie haben ihre Sünde verborgen, wir sündigen offen und sagen dabei, dass das, was wir tun, auch noch gut sei. Doch zu Israel sagt Gott: Heil den Gerechten, sie haben es gut, denn sie werden die Frucht ihrer Werke genießen. Denen aber, die sich Gott widersetzen, prophezeit Jesaja: Wehe aber den Gottlosen, sie haben es schlecht, denn es wird ihnen vergolten werden, wie sie es verdienen. Man könnte an dieser Stelle auch sagen: Was der Mensch sät, das wird er ernten. Weiter mit Vers 12. Kinder sind Gebieter meines Volkes, und Frauen beherrschen es. Mein Volk, deine Führer verführen dich und verwirren den Weg, den du gehen sollst. Kinder sind Gebieter ihres Volks, heißt es hier. Auch heute bestimmen Jugendliche oft das Geschehen in einem Volk. Ich denke da zum Beispiel an bestimmte Formen der Jugendkriminalität. Das ist wie eine Herrschaft der Jungen über eine Gesellschaft. Des Weiteren werden von Jesaja in Vers 12 die Frauen genannt, die das Volk beherrschen. Die sogenannte Frauenbewegung wird den Propheten Jesaja nicht mögen, aber vielleicht mag sie auch mich nicht. Doch ob jung oder alt, ob Frauen oder Männer, das Entscheidende ist, dass es hier heißt: Mein Volk, deine Führer verführen dich und verwirren den Weg, den du gehen sollst. Dass dieses Volk verführt wird, das ist in Gottes Augen eine Tragödie. Ob hier im ursprünglichen Text wirklich Frauen gemeint sind, die führen und verführen, oder ob eigentlich Männer gemeint sind, die zu schwach leiten, ist nicht ganz klar. Ich selbst bin übrigens der Meinung, wenn Frauen versuchen, wie Männer zu handeln, erreichen sie kein höheres Niveau, sondern sie erniedrigen sich auf ein männliches Niveau. Wenn Frauen sich Männern bloß anpassen, dann führen sie nicht so gut wie ein Mann, sondern schlechter, weil ihre eigenen Fähigkeiten dann gar nicht zum Zuge kommen. Hören Sie nun in den Versen 13 und 14, wie Gott als Richter sein Volk verurteilt. Der Herr steht da zum Gericht und ist aufgetreten, sein Volk zu richten. Der Herr geht ins Gericht mit den Ältesten seines Volks und mit seinen Fürsten. Ihr habt den Weinberg abgeweidet, und was ihr den Armen geraubt, ist in eurem Hause. Hier spricht Jesaja die Ältesten und Fürsten des Landes an. Er gibt ihnen die Schuld für die mangelnde Führung. Es lag also nicht allein an den jungen Leuten. Zu Jesajas Zeiten gab es offenbar einige, die versuchten, reich zu werden und Macht über andere auszuüben. Deshalb heißt es hier: Was ihr den Armen geraubt habt, ist in eurem Hause. Im Grunde wird hier gottloser Kapitalismus beschrieben, das gottlose Streben nach Geld und Besitz. Auch heutzutage ist das ein Problem. Doch der eigentliche Grund für die Misere ist damals wie heute die Tatsache, dass wir uns von Gott entfernt haben. Und so steht Gott vor uns und wirbt entweder darum, dass wir umkehren, oder er verurteilt uns, wenn wir nicht reagieren. Wir entscheiden schlussendlich selbst, welche Rolle Gott uns gegenüber einnimmt: Richter oder Retter. Doch Jesaja weist hier noch auf einen weiteren Missstand im Volk hin. Ich lese weiter ab Vers 16. So hat der Herr gesprochen: Weil die Töchter Zions stolz sind und gehen mit aufgerecktem Halse, mit lüsternen Augen, trippeln daher und tänzeln und haben kostbare Schuhe an ihren Füßen, deshalb wird der Herr den Scheitel der Töchter Zions kahl machen, und der Herr wird ihre Schläfe entblößen. Was für ein Bild, das Jesaja hier von den Frauen Israels malt. Welches Bild des Frauseins? Natürlich beginnt es im Herzen. Petrus schreibt in seinem ersten Brief am Anfang von Kapitel 3: Desgleichen sollt ihr Frauen euch euren Männern unterordnen, damit auch die, die nicht an das Wort glauben,
durch das Leben ihrer Frauen ohne Worte gewonnen werden, wenn sie sehen, wie ihr in Reinheit und Gottesfurcht lebt. Euer Schmuck soll nicht äußerlich sein, wie Haarflechten, goldene Ketten oder prächtige Kleider, sondern der verborgene Mensch des Herzens im unvergänglichen Schmuck des sanften und stillen Geistes, das ist köstlich vor Gott. Soweit dieses Zitat aus dem 1. Petrusbrief. Immer wenn ich mit jungen Paaren spreche, sage ich ihnen, dass es drei Schnüre gibt, die eine Ehe zusammenhalten, und dass diese dreifache Schnur nicht so leicht reißt. Es gibt einerseits die physische Schnur, die erotische Anziehungskraft, und die ist wichtig. Dann gibt es die psychologische Schnur. Das meint zum Beispiel dieselben Interessen, die man hat. Und drittens gibt es die geistliche Schnur, die gemeinsame Liebe zu Gott und zum Dienst in seinem Reich. Wenn eine Frau versucht, ihren Mann bloß mit ihrer physischen Anziehungskraft zu halten, wird die Zeit kommen, dass er sich nicht mehr für sie interessiert. Davon spricht Petrus indirekt und mahnt, dass die Anziehungskraft einer Frau mehr sein sollte und sich nicht auf Äußerlichkeiten wie ihre Kleidung und ihre Frisur beschränken darf. Sondern ihre Schönheit soll sich auch durch innere Werte ausdrücken, durch ein ruhiges und sanftmütiges Leben. Der Prophet Jesaja beobachtete, dass nicht wenige Frauen seiner Zeit hochmütig waren und sich geradezu erotisch präsentierten. Deshalb gibt er die Drohung Gottes weiter: Der Herr wird den Scheitel der Töchter Zions kahl machen und der Herr wird ihre Schläfe entblößen. Der Hochmut der betreffenden Frauen erscheint hier fast schon wie eine Krankheit, die einer falschen inneren Einstellung entspringt. Mit ihrem Verhalten und ihrem Aussehen wollten sie die Blicke der Männer auf sich lenken und den einen oder anderen vielleicht auch gefügig machen. Ich lese nun weiter ab Vers 18. Zu der Zeit wird der Herr den Schmuck an den kostbaren Schuhen wegnehmen und die Stirnbänder, die Spangen, die Ohrringe, die Armspangen, die Schleier, die Hauben, die Schrittkettchen, die Gürtel, die Riechfläschchen, die Amulette, die Fingerringe, die Nasenringe, die Feierkleider, die Mäntel, die Tücher, die Täschchen, die Spiegel, die Hemden, die Kopftücher, die Überwürfe, und es wird Gestank statt Wohlgeruch sein, und ein Strick statt eines Gürtels, und eine Glatze statt lockigen Haars, und statt des Prachtgewandes ein Sack, Brandmal statt Schönheit. Soweit die Verse 18 bis 24. Ich möchte behaupten, die Art und Weise, wie Frauen sich kleiden, ist oft wie ein Barometer für den moralischen Zustand einer Nation. In diesen letzten Versen werden um die 20 verschiedene Artikel aufgezählt, die Frauen entweder tragen oder verwenden. Es spricht nichts dagegen, wenn eine Frau sich stilvoll kleidet und wenn es zurückhaltend geschieht. Frauen sollten das Beste aus sich machen und auch daran arbeiten, alle Schönheit, die da ist, zu unterstreichen. Gott verurteilt die Frauen Israels nicht, weil sie sich schön machen und elegant oder modisch anziehen. Nein, er spricht hier über ihre innere Einstellung. Sie sind hochmütig und stolz. Echte Schönheit ist unter der Haut zu finden. Die Art und Weise, wie Frauen sich kleiden, zeigt sehr viel über den moralischen Zustand einer Nation. Wir kommen zu den Versen 25 und 26, die den Abschluss von Kapitel 3 des Jesaja-Buches bilden. Deine Männer werden durchs Schwert fallen und deine Krieger im Kampf. Und Zions Tore werden trauern und klagen, und sie wird leer und einsam auf der Erde sitzen. Auf einer römischen Medaille war eine Frau zu sehen, die weinte. Unten auf der Medaille war zu lesen: Judäa Capta. Diese Frau stand für die Gefangenen Israels. Weil Israel auf Gottes Warnungen nicht achtete, ließ Gott die Einwohner von Juda und Jerusalem schließlich in die Gefangenschaft gehen. Ich bin mir sicher, dass Gott auch heute noch Nationen richtet. Machen wir uns nichts vor, auch ihr Land und mein Land wird das Gericht Gottes erleben, wenn wir als Volk nicht Gott in den Mittelpunkt stellen und nach seinem Willen fragen.
lassen wir uns doch warnen durch die Worte Jesajas und umkehren zu Gott.

Gott war es nicht egal, wie sein Volk damals gelebt hat. Und Gott ist es auch nicht egal, wie die Menschen heute leben. Er ist nicht ein alter, seniler Mann, der auf einer Schäfchenwolke sitzt und nichts mehr mitbekommt. Gott ist ein scharfer Beobachter, dem nichts entgeht. Das dritte Kapitel aus dem Jesaja-Buch lässt nur diese Schlussfolgerung zu. Andererseits können wir uns sicher sein, dass Gott jeden einzelnen Menschen sieht und seine Bedürfnisse, seine Wünsche und auch seine Ängste kennt. Und er ist bereit, Sünde zu vergeben. Deshalb wenden wir uns Gott zu. Allein bei ihm finden wir Hilfe. Sein Sohn Jesus Christus ist für uns am Kreuz gestorben, um uns mit ihm zu versöhnen. Ich verabschiede mich nun von Ihnen und würde mich freuen, wenn Sie auch bei der nächsten Ausgabe der Sendereihe Durch die Bibel wieder mit dabei sind.

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0: Am Mikrofon begrüßt Sie Kai-Uwe Wojcak. Herzlich willkommen. Lass mal reden, aber wie? Das war das Motto der Yumiko. Lass mal reden, aber wie? Das bedeutet, wenn man es exakt ausdrücken möchte, lass uns mal darüber sprechen, wie man über etwas ganz Bestimmtes reden sollte. Gemeint ist der Glaube an Jesus Christus. Wie kann man heute auf eine gute, ehrliche und verständliche Weise darüber reden? Unter anderem äußerte sich dazu Dr. Philipp Bartholomä, Professor für praktische Theologie an der Freien Theologischen Hochschule Gießen. Er wies darauf hin, dass sich Christen oftmals zu wenig in die Gedankenwelt anderer Menschen hineinversetzen. Und so kommt es, dass sie Antworten auf Fragen geben, die niemand gestellt hat.
1: Hinweisschilder, damit wollte ich einsteigen. Hinweisschilder fand ich bisher immer extrem hilfreich, bis ich in Korea war und gemerkt habe, wenn die Hinweisschilder voller asiatischer Schriftzeichen sind, dann verlieren sie für mich ihren Wert. So, dann funktioniert die Kommunikation nicht mehr ganz so gut. Alles schön, wunderbar beschriftet, aber wenig hilfreich für mich. Und das hat mich nochmal ins Nachdenken gebracht, wenn wir heute gemeinsam drüber nachdenken, ja, lass mal reden, lass mal über Jesus reden, lass mal Hinweisschilder sein für Jesus. Wie ist das mit der Kommunikation? Funktioniert es? Denn die Herausforderung ist ja, dass wir in einer Zeit leben, und wir waren jetzt mal kurz in Afrika und auf den Philippinen, ich rede jetzt über den deutschen Kontext. Wir leben in einem Kontext, wo die meisten Menschen, mit denen wir über Jesus reden wollen, überhaupt kein Interesse haben an dem, was uns so sehr bewegt. Also wir wollen reden, wir wollen hinweisen auf etwas, was die meisten Leute überhaupt nicht juckt. Es gibt eine neue Statistik, eine große Untersuchung, im vergangenen Jahr rausgekommen, 56% der deutschen Bevölkerung gelten als säkular, also komplett ohne Kontakt zu Religion, Religiosität in jedweder Form. 25% sind religiös distanziert. Jetzt, wenn ihr rechnen könnt, das sind zusammen 81%, die einfach nicht juckt, was uns bewegt, die keinerlei religiöses Bedürfnis haben, die einfach aus Gewohnheit nicht glauben. Also nicht, dass sie da lange drüber nachgedacht hätten. Sie glauben aus Gewohnheit nicht. Die Frage nach dem Sinn des Lebens ist für sie überhaupt keine Frage mehr. Sie haben, so hat es mal jemand ausgedrückt, vergessen, dass sie Gott vergessen haben. Wenn Gott in ihrem Leben fehlt, dann fehlt ihnen nichts. Ihnen fehlt nichts. Und wir finden uns jetzt also auf einmal in einer, wissenschaftlich-akademisch ausgedrückt, einer nachchristentümlichen Welt wieder, in der wir fremd sind und die Welt ist uns fremd. In einer Welt, wo die Leute kein Interesse mehr haben an dem, was uns bewegt, wo wir eine Minderheit sind von gläubigen Jesus-Nachfolgerinnen und Nachfolgern, wo unsere Glaubensinhalte immer unverständlicher werden, der christliche Grundwasserspiegel sinkt immer mehr. Und heute haben viele sogar den Eindruck, dass unsere Ethik, unsere Werte abstoßend, vielleicht sogar gefährlich sind. Das ist die fremde, neue Welt, in der wir leben. Und deshalb drängt sich die Frage auf, wie können wir in dieser fremden, neuen Welt zu aussagekräftigen und verständlichen Hinweisschildern auf Jesus werden. Und dazu schauen wir uns ein paar Verse an aus Apostelgeschichte 17. Da ist Paulus in Athen. Und ich habe mir jetzt mal nur so ein paar Verse ausgesucht. Die Story ist ein bisschen länger. Könnt ihr ja dann heute Abend zu Hause nochmal im Detail nachlesen. Apostelgeschichte 17, ab Vers 16. Während Paulus nun in Athen auf die beiden wartete, sah er sich in der Stadt um. Empört und erschüttert stellte er fest, dass ihre Straßen von zahllosen Götterstatuen gesäumt waren, und er begann, mit den Leuten Gespräche zu führen. In der Synagoge redete er mit den Juden und mit denen, die sich zur jüdischen Gemeinde hielten. Und auf dem Marktplatz unterhielt er sich Tag für Tag mit denen, die er dort antraf. Dabei kam es auch zu Diskussionen mit epikureischen und stoischen Philosophen, also der Bildungselite der damaligen Zeit. Und dann wird es kurz geschildert, was da passiert. Und dann folgt Vers 19, schließlich nahmen sie Paulus in ihre Mitte und führten ihn vor den Areopag, den Stadtrat von Athen. Also von den Intellektuellen, ja, zur politischen Elite. Und dann Vers 22, da trat Paulus vor die Ratsmitglieder, also wir stellen uns sowas wie den Bundestag vor und alle anderen, die zusammengekommen waren, und begann. Und dann sagt Paulus, Bürger von Athen, ich habe mich mit eigenen Augen davon überzeugen können, dass ihr außergewöhnlich religiöse Leute seid. Als ich nämlich durch die Straßen eurer Stadt ging und mir eure Heiligtümer ansah, stieß ich auf einen Altar mit der Inschrift für einen unbekannten Gott. Ihr verehrt also ein göttliches Wesen, ohne es zu kennen. Nun, gerade diese euch unbekannte Gottheit verkündige ich euch. Und dann kommt eine spannende Predigt von Paulus, die wir uns nicht im Detail anschauen. Und dann noch am Ende des Kapitels die Reaktion auf die Predigt von Paulus, Vers 32. Als Paulus von der Auferstehung der Toten sprach, brach ein Teil der Zuhörer in Gelächter aus. Und andere sagten, über dieses Thema wollen wir zu einem späteren Zeitpunkt mehr von dir erfahren. Damit endete die Anhörung und Paulus verließ die Ratsversammlung. Doch einige Leute schlossen sich ihm an und kamen zum Glauben, so zum Beispiel Dionysos, ein Mitglied des Stadtrats, und eine Frau namens Damaris. Und es gab noch andere, die zusammen mit diesen beiden an Jesus glaubten. Drei Perspektiven auf diese Verse aus Apostelgeschichte 17. Wir schauen uns zweitens an, wie wir weise verständnisvoll auf Jesus hinweisen. Wir schauen uns drittens an, wie wir geduldig hoffnungsvoll auf Jesus hinweisen. Und ich habe erstens vergessen, das ist nämlich das Allerwichtigste und das Allererste, wie weisen wir leidenschaftlich und liebevoll auf Jesus hin. Also leidenschaftlich, liebevoll, weise, verständnisvoll und geduldig hoffnungsvoll. Das Erste, was in Apostelgeschichte 17 deutlich wird, ist, dass wir, um auf Jesus hinzuweisen, nicht in erster Linie etwas tun müssen, sondern dass es viel, viel wichtiger ist, wer und was wir sind. Es geht also nicht in erster Linie um die Ebene des Tuns, sondern es geht um unsere Person, um unser Herz, um das, was wir als Personen sind. Es geht um unsere Leidenschaft und Liebe. Und wir werden gleich noch sehen, warum es so bedeutsam ist, dass Paulus sich in der Stadt umsieht. Aber worum es mir zunächst mal geht, ist das innere Gefühl, das in Paulus entsteht, als er sich in der Stadt umsieht. Und als er durch dieses prunkvolle Athen der Antike spaziert mit offenen Augen und er redet mit Leuten und kommt mit ihnen ins Gespräch. Und dann entsteht in ihm ein Gefühl, als er diese Straßen sieht, von Götterstatuen gesäumt, die antiken Tempel. Und manche lesen dann diesen Text und haben das Gefühl, Paulus wurde wütend und wurde zornig. Und es gibt tatsächlich einige Bibelübersetzungen, je nachdem, was ihr gerade aufgeschlagen habt, die gehen von der Übersetzung auch so ein bisschen in diese Richtung. Die Neue Genfer, aus der ich eben vorgelesen habe, da steht, Paulus war empört und erschüttert. Wörtlich steht hier, sein Geist geriet in ihm in Erregung. Oder man könnte auch sagen, sein Geist ergrimmte in ihm. Und interessanterweise ist das ein Ausdruck, der im Alten Testament üblicherweise für Gott verwendet wird. Es ist das Gefühl, das Gott selbst hat, wenn er sieht, wie Menschen Götzen und Götter anbeten. Dieses Gefühl, das sich in Gott regt, wenn er merkt, dass die Geschöpfe, die er ins Leben gerufen hat, ihr Herz an andere Dinge hängen und nicht an ihn. Dieses Gefühl, das Gott hat, wenn Leute sich von ihm entfernen und ihre ganz eigenen Wege gehen. Die Bibel übersetzt das meistens mit Eifersucht. Weiß nicht, ob ihr das auf dem Schirm habt, aber Gott ist ein eifersüchtiger Gott. Gott ist ein eifersüchtiger Gott. Und hier reagieren Leute oft negativ, wenn sie mit der Eigenschaft Gottes konfrontiert sind, weil sie an eine sehr menschliche, engherzige Eifersucht denken. Das ist diese Eifersucht, die wir haben, weil wir neidisch sind auf andere, auf ihr Aussehen, auf ihre Fähigkeiten, auf ihre Erfolge, auf ihre Intelligenz. Das ist eine neidische Art von Eifersucht. Aber es gibt auch eine sehr reine und sehr gesunde Form der Eifersucht. Wenn ihr euch vorstellt, eine dritte Person versucht sich in meine Ehe zu drängen, dann ist es eine sehr gesunde und sehr nachvollziehbare Reaktion, wenn ich mit Eifersucht reagiere. Wenn ich dann nicht mit Eifersucht reagiere, wisst ihr, was dann der Fall ist? Dann ist mir meine Frau egal. Dann bin ich gleichgültig. Eifersucht und Gleichgültigkeit schließen sich aus. Gott ist ein eifersüchtiger Gott, weil er seinen Geschöpfen gegenüber nicht gleichgültig ist. Er liebt uns so sehr, dass er unser Glück und unsere Freude will und er weiß, dass wir dieses tiefste Glück und die tiefste Freude nur bei ihm finden. Und deshalb ist er leidenschaftlich, eifersüchtig, besorgt um uns Menschen. Und der Punkt ist jetzt folgender. Dieser Mix aus leidenschaftlicher Eifersucht und großer mitfühlender Liebe ist das, was sich in Paulus regt, als er durch Athen spaziert. Paulus ist in seinem Geist innerlich tief bewegt von der Verlorenheit der Menschen und von der Tatsache, dass sie als Geschöpfe Gottes ihren Schöpfer nicht kennen, nicht persönlich kennen. Ein Kommentator der Apostelgeschichte hat es mal so ausgedrückt, Paulus war innerlich verwundet und eifersüchtig wegen des Namens Gottes. Innerlich verwundet und eifersüchtig wegen des Namens Gottes. Ist das bei uns der Fall? Bist du innerlich verwundet? Ich möchte ganz offen mit euch sein. Im Vergleich zu Paulus empfinde ich unser Christsein, und ihr müsst jetzt selber entscheiden, ob ihr euch den Schuh anzieht, aber ich stelle mich darunter, ich empfinde mein Christsein oft als furchtbar routiniert, abgeklärt, übersättigt, bequem, träge, lauwarm, aber wenig leidenschaftlich. Wann hast du das letzte Mal innerlich verwundet, Tränen vergossen über den Zustand dieser Welt? Tränen vergossen über die Tatsache, dass so viele Menschen in unserem Land nicht glauben können und nicht glauben wollen. Jemand hat mal gesagt, der Weg zur Erweckung ist gepflastert mit Tränen. Und wenn das stimmt, dann sollten wir vielleicht heute anfangen und Gott bitten, dass er uns mehr Tränen schenkt. Und dass die Seiten unserer Bibeln häufiger benetzt sind von Tränen. Weil wir leidenschaftlich besorgt sind um die Menschen um uns herum, leidenschaftlich besorgt um die Ehre Gottes und weil wir eine innere Herzenshaltung haben, die angetrieben ist von dieser leidenschaftlichen Liebe zu unseren Mitmenschen. Wie könnte sich das auswirken, wenn wir das jetzt um Gottes Willen mehr und mehr in uns formen lassen? Wie sähe das aus, wenn wir diesen Charakter hätten, den Paulus hat? Das erste wäre, wir würden anfangen, für mehrere konkrete Personen aus unserem eigenen Umfeld zu beten. Eifersüchtig darum besorgt, dass Gott in ihrem Leben verherrlicht wird und dass sein Name geheiligt wird. Seht ihr, Hinweisen auf Jesus beginnt nicht mit Reden, sondern beginnt mit Gebet. Und eine zweite Sache ist, wir würden für Menschen beten und wir würden bewusste Beziehungen pflegen zu einigen Menschen, die noch nicht glauben. Zeit mit ihnen verbringen. Eines der höchsten Güter unserer Zeit ist die Zeit, die wir anderen schenken. Sie uns beobachten können und wir zu Hinweisschildern werden, weil man uns beobachten und sehen kann, weil wir in enger Verbindung mit Menschen leben, die Jesus noch nicht kennen. Nachbarn, Arbeitskollegen, Freunde, Bekannte, Familienmitglieder. Und das bringt uns zweitens zu diesen Punkt, wie können wir, wenn wir leidenschaftliche Liebe haben, wie können wir weise und verständnisvoll hinweisen? Und wie Paulus das in die Tat umsetzt, das sehen wir ebenfalls in Apostelgeschichte 17 und ich lese euch nochmal die Verse 16 und 17. Während Paulus nun in Athen auf die beiden wartete, sah er sich in der Stadt um. Empört und erschüttert stellte er fest, dass ihre Straßen von zahllosen Götterstatuen gesäumt waren und er begann, mit den Leuten Gespräche zu führen. In der Synagoge redete er mit den Juden und mit denen, die sich zur jüdischen Gemeinde hielten, auf dem Marktplatz und erhielt er sich Tag für Tag mit denen, die er dort antraf. Seht ihr, Paulus sieht sich mit offenen Augen in der Stadt um und er beginnt Gespräche zu führen mit den Menschen, mit unterschiedlichsten Menschen. Warum? Weil Paulus unter die Oberfläche blicken will, weil er verstehen will, wie die Menschen ticken, weil er verstehen will, was sie bewegt. Weil er weiß, ich kann sie nur dann wirksam auf Jesus hinweisen, wenn ich weiß, welche Anknüpfungspunkte ich habe, wenn ich ihre Kultur verstehe, wenn ich ihre Sehnsüchte verstehe. Paulus sieht die unzähligen Götterstatuen in dieser Stadt stehen und er fragt sich, okay, das sind jetzt ja nicht nur architektonische Schönheiten, sondern seine Frage ist, warum glauben die Menschen das, was sie glauben? Was ist an diesen Tempeln, was ist an diesen Statuen für sie so attraktiv? Was treibt sie in diese Tempel? Was treibt sie zur Anbetung dieser Statuen? Was macht ihre Religiosität aus? Seht ihr, wenn wir nicht erkennen, welche Sprache der andere spricht, dann passiert genau das, was ich am Anfang geschildert habe. Dann werden wir zu Hinweisschildern, die irgendwelche asiatischen Schriftzeichen tragen, aber der andere versteht's nicht. Wir connecten nicht, würden wir heute sagen. Ich habe ein paar gute Freunde, die gründen in Ostdeutschland Gemeinde. Und die machen am Anfang ihres Dienstes was Ähnliches wie Paulus. Die laufen erstmal durch die Städte und machen eine Kontextanalyse, so heißt es. Und schauen sich um und reden mit Menschen und versuchen zu verstehen, wie die Leute in Ostdeutschland ticken. Und dann sagen meine Freunde zu mir, Philipp, das Erste, was uns aufgefallen ist, das Allererste, war, wir haben großartige Antworten auf Fragen, die kein Mensch stellt. Wir haben großartige Hinweise und Dinge, die wir zu sagen haben, die alle wahr und richtig sind. Die koreanischen Straßenschilder waren auch richtig und haben in die richtige Richtung gezeigt. Ich habe sie trotzdem nicht verstanden, außer da, wo es in normaler Schrift eine Übersetzung gab. Wir haben Antworten auf Fragen, die kein Mensch gestellt hat. Wir haben häufig keinen blassen Schimmer, was die Menschen um uns herum unter der Oberfläche umtreibt. Und was sie antreibt und was sie bewegt und was sie in Wallung bringt. Und deshalb ist es so wichtig, dass wir ein Verständnis dafür entwickeln, was unsere Freunde, Bekannten und Arbeitskollegen und Nachbarn wirklich bewegt. Was ist ihnen wirklich wichtig im Leben? Was ist ihr größtes Glück und woraus ziehen sie ihre tiefste Zufriedenheit? Was sind ihre größten Hoffnungen, ihre Ängste, ihre Sehnsüchte? Was sind ihre tiefen Überzeugungen und was sind ihre bohrenden Fragen? Und dann vor allem, warum fällt es ihnen eigentlich so schwer zu glauben? Was ist so schwer daran, für den Normalen unserer Zeit an Jesus zu glauben? Warum fällt es ihnen so schwer zu glauben? Was sind ihre Vorurteile gegen die Kirche? Warum ist das Nichtglauben für sie so normal und so plausibel? Versucht mal, mit Menschen in eurem Umfeld über diese Fragen ins Gespräch zu kommen. Fragt sie danach und hört erst mal zu. Okay, das Yumiko-Thema ist, lass mal reden. Und ich würde euch gerne einprägen heute, bevor wir reden, sollten wir fragen und zuhören. Für Missionare in Ausbildung eine völlig normale Sache. Ich glaube, wir müssen das neu lernen für unseren fremd gewordenen Kontext hier in unserem Land. Fragen und zuhören, damit wir dann weise und verständnisvoll auf Jesus hinweisen können. In Apostelgeschichte 17 sehen wir, wie Paulus seine leidenschaftlich liebevollen Hinweise auf Jesus sehr weise und sehr verständnisvoll mit dem verknüpft, was er bei den Athenern beobachtet hat. Er bringt es zusammen. Und dann steht hier in Vers 22b und Vers 23, Bürger von Athen, ich habe mich mit eigenen Augen davon überzeugen können, dass ihr außergewöhnlich religiöse Leute seid. Als ich nämlich durch die Straßen eurer Stadt ging, mir eure Heiligtümer ansah, stieß ich auf einen Altar mit der Inschrift für einen unbekannten Gott. Ihr verehrt also ein göttliches Wesen, ohne es zu kennen. Nun gerade dieser euch unbekannte Gott, den verkündige ich euch. Stellt sich für uns die Frage, was würde Paulus denn zu uns heute sagen, wenn er uns und unsere Gesellschaft, unsere Kultur hier in diesem Land beobachten würde, wenn er sich bei uns umsehen würde? Vermutlich würde er sagen, liebe Bürger, ich habe mich bei euch umgesehen, ich habe mich mit eigenen Augen und Ohren davon überzeugen können, dass die meisten von euch sich für gar nicht mehr so religiös halten. Das würde er sagen. Vielleicht seid es in der Tiefe noch, in der Art, wie ihr Fragen stellt und wie ihr euch nach Erlösung und Sicherheit sehnt, aber ihr denkt, ihr seid nur noch sehr, sehr wenig religiös. Und dann würde er verschiedene Dinge nennen, die er wahrnimmt. Ich gebe euch ein paar Beispiele. Er würde zum Beispiel sagen, ich sehe, dass viele von euch eine tief sitzende Abneigung gegen die Institution Kirche haben, weil ihr sie als heuchlerisch empfindet und ihr abgestoßen seid von Missbrauchsskandalen und vielem Unrecht, das die Kirche in der Vergangenheit begangen hat. Das würde er sagen. Und dann würde Paulus dran anknüpfen und würde zunächst mal demütig zugeben und sagen, ja, die Kirche und Christen, die haben viel Mist gebaut und man kann von ihnen enttäuscht sein, aus guten Gründen. Aber dann würde er eben auch versuchen, Menschen klarzumachen, dass die Kirche gerade dort auf Abwege geraten ist, wo man sich zu wenig an der Lehre und am Wesen von Jesus orientiert hat. Und er würde sagen, die Kirche war gerade dort kein Vorbild, weil sie Jesus nicht ähnlich genug war. Das wäre sein Versuch, an der Stelle einzuhaken. Eine zweite Sache, die er beobachten würde. Er würde sagen, ich sehe, dass ihr ganz selbstverständlich davon ausgeht, dass ihr Gott nicht braucht, um ein erfülltes Leben mit Bedeutung und Zufriedenheit zu führen. Und Paulus würde verständnisvoll zugeben und sagen, ja, das stimmt, es gibt Dinge in diesem Leben, die können einem Leben Bedeutung geben und die können einen zufriedenstellen. Aber dann würde er liebevoll zurückfragen und sagen, aber was ist denn, wenn die Dinge, die deinem Leben Halt und Bedeutung geben, wegbrechen durch Krankheit, durch Tod? Was ist, wenn du das verlierst, was deinem Leben Sinn gibt? Was bleibt da noch? Und er würde vielleicht auch zurückfragen und sagen, warum habt ihr trotz allem nie das Gefühl, wirklich zufrieden zu sein? Warum kommt ihr nie wirklich an? Fehlt nicht doch etwas? Muss es nicht doch in dieser Welt mehr als alles geben, was ihr vor Augen habt? Eine dritte Sache, die er beobachten würde. Paulus würde sagen, ich sehe, dass ihr das Christentum für eine Zwangsjacke haltet und euch nichts wichtiger ist, als die Freiheit so zu leben, wie ihr das wollt. Ihr wollt euch selbstbestimmt ausleben, ihr wollt das leben, was ihr innerlich fühlt, ihr wollt frei sein von allen Zwängen. So wie Elsa, die Disney-Eiskönigin, kennt ihr? Ja? Ich bin frei, nur die Kraft in mir treibt mich voran. Ja, ich will frei sein von allen Zwängen. Paulus würde sagen, cooler Song. Ja, cooler Song, I can feel it, ich kann ihn fühlen, ich verstehe das. Wisst ihr, Freiheit ist ein zutiefst christlicher Wert. Interessant, dass ihr, die ihr euch für so wenig religiös haltet, so tief christlich geprägt seid. Und dann würde er weiter ins Gespräch kommen, würde daran anknüpfen und sagen, ich kann den Wunsch nach Freiheit gut nachvollziehen. Aber dann würde er fragen, hey, wohin hat euch denn die Loslösung von allen Zwängen gebracht? Er würde uns den Spiegel vorhalten, unserer Gesellschaft würde sagen, wisst ihr was? Ich erlebe euch als sehr versklavt und gebunden. Ihr seid versklavt an euer Smartphone. Ihr seid versklavt an irgendwelche Online-Algorithmen. Ihr seid versklavt und gebunden an eure Arbeit und an vieles mehr. Seid ihr sicher, dass ihr so frei seid, wie ihr denkt? Und dann würde Paulus seine Gesprächspartner herausfordern und zeigen, dass absolute Freiheit sowieso eine Illusion ist. Er würde vielleicht sagen, Freunde, ein Fisch braucht das Wasser. Ein Fisch ist nicht frei, an Land zu leben. Stellt euch einen Fisch vor, der sagt so, ich brauche das Wasser nicht. So, ich fühle einfach einen anderen Kontext. Ja? Das wird nicht funktionieren. Und Paulus würde das aufzeigen und sagen, du brauchst die Beziehung zu Gott wie der Fisch das Wasser. Der Glaube engt dich nicht ein, sondern er befreit dich letztlich aus ganz vielen Gebundenheiten. Der Glaube an Jesus, das Evangelium von Christus macht frei. Das waren jetzt nur in Ansätzen einige der zentralen Denkmuster, die Menschen heute davon abhalten, an Jesus zu glauben. Das sind die Gründe, warum sie nicht Glauben für plausibel halten und den Glauben an Christus für wenig einleuchtend und völlig unplausibel. Und mein Punkt ist jetzt einfach folgender: Wenn wir in unserer Zeit Menschen in unserem Umfeld auf Jesus hinweisen wollen, dann können wir uns die Mühe nicht ersparen, intensiver darüber nachzudenken, wie sie ticken, was sie umtreibt, was ihre Hoffnungen, Sehnsüchte und Ängste sind. Wir müssen sprachfähiger werden in unserer Zeit. Und ich glaube persönlich, dass das für die Kirche Jesu Christi in unserem westlichen Kontext vielleicht eine der größten Herausforderungen ist, vor denen wir stehen in den nächsten Jahren, sprachfähig zu werden. Aber was ich nicht sagen will, ist, dass wir alle jetzt zu den Hardcore-Holy-Moly-Kulturanalysten werden müssen und zu Chefpsychologen unserer Zeit. Manche von uns sollten das tun und sollten damit segnen. Aber denkt an den ersten Punkt dieser Predigt. Wichtiger als unsere Kulturanalyse ist unser Herz und unsere leidenschaftliche Liebe für die Menschen um uns herum. Aber am Ende brauchen wir beides, das leidenschaftlich Liebevolle und das Weise und Verständnisvolle. Und das bringt uns drittens und zum Schluss zu einer letzten Perspektive heute, und die wird wirklich kurz. Als Menschen, die im 21. Jahrhundert hinweisen, brauchen wir zwei Dinge. Wir brauchen Geduld und wir brauchen Hoffnung. Geduld und Hoffnung. Wir sehen das bei Paulus an der Reaktion. Die einen lachen ihn aus. Okay, das wird auch uns passieren. Und die anderen sagen, hey, muss ich später nochmal nachdenken. Ja, bin noch nicht ganz so weit. Und dann gibt's aber auch einige, die kommen zum Glauben. Und genau dasselbe passiert in unseren Kontexten, passiert bei uns, in unserem Land, in unseren Städten, an unseren Orten. Wir brauchen Geduld und Hoffnung. Wir brauchen erstens Geduld, weil wir nicht mehr in einer christlich geprägten Kultur leben, sondern in einer fremden, neuen Welt. Wir leben in einer nachchristentümlichen Zeit und viele sind vom Glauben mega weit weg. Und deshalb sind es, das ist ja nichts Neues, was ich euch sage, oft sehr, sehr lange Prozesse, bis Menschen sich Jesus, seinem Wort annähern. Es dauert lange. Bei vielen dauert es Jahre, bis sie sich annähern. Und wir weisen auf Jesus hin und wir bleiben an ihnen dran und wir verbringen Zeit mit ihnen und wir lieben sie und wir laden sie ein in unsere Gottesdienste und Alpha-Kurse und Entdeckergruppen und was auch immer wir machen. Das dauert Jahre. Ich habe im Dienst so viele Menschen so lange begleitet. Die haben so lange gebraucht, manche bis heute. Und natürlich fangen wir nicht irgendwann an, ungeduldig Druck zu machen und zu manipulieren. Wenn es lange dauert, werden wir sehr schnell ungeduldig und dadurch häufig frustriert und lieblos. Und das darf nicht passieren. Wir brauchen Geduld. Johannes 1, ich bin nicht der Christus. Und das ist das, was uns geduldig macht, was uns entlastet. Wir müssen es am Ende nicht tun. Wir sind nur, in Anführungsstrichen, die leidenschaftlich liebevollen Hinweisschilder auf unseren Herrn. Wir können niemanden zum Glauben tragen, wir können niemanden zwingen, wir können niemanden manipulieren, wir können die entscheidenden Glaubensschritte bei Menschen nicht auslösen. Wir sind nicht der Retter der Welt, auch nicht der Retter unserer Freunde und Nachbarn und Arbeitskollegen. Aber wir sind wie Johannes, Hinweisende auf Christus. Das entlastet, weil du geduldig warten kannst auf das, was Gott tut. Also erstens, wir brauchen Geduld, weil das zum Glauben kommen heute meist nicht über Nacht passiert. Und zweitens, wir brauchen Hoffnung, weil wir die Erfahrung machen, dass in unserer Zeit viele trotz unserer Hinweise Jesus gegenüber gleichgültig bleiben. Sie bleiben gleichgültig und ablehnend. Sie kommen vielleicht mit, wie gesagt, in unsere Gottesdienste, in unsere Alpha-Kurse, in unsere Kleingruppen, aber die Veränderung, die Hinweise, Hinwendung zu Jesus, die passiert nicht. Und wenn wir dann nicht unsere Leidenschaft und Liebe verlieren wollen, dann brauchen wir Hoffnung, auch dann, wenn weniger unserer Freunde und Bekannten zum Glauben kommen, als wir uns das wünschen. Und ich möchte euch zum Schluss noch ein Wort Gottes mitgeben, das meine Hoffnung immer wieder anfacht an der Stelle. Und dieses Wort steht ein Kapitel nach Apostelgeschichte 17, also Apostelgeschichte 18. Da ist Paulus jetzt schon in Korinth. Und dann heißt es, in einer nächtlichen Vision sagte der Herr zu Paulus, du brauchst dich nicht zu fürchten, verkünde das Evangelium und lass dich durch nichts zum Schweigen bringen. Also in unserer Yumiko-Terminologie, lass einfach mal weiter reden. Ja, lass weiter reden, lass weiter hinweisen, verlier nicht die Hoffnung, mach den Mund auf für Jesus. Warum? Dann steht hier, denn mir, sagt Gott, gehört ein großes Volk in dieser Stadt. Mir gehört ein großes Volk in dieser Stadt. Ich kann euch nicht sagen, wie groß das Volk ist in deinem Dorf, in deiner Stadt, an deiner Uni, an deiner Schule, an deinem Arbeitsplatz. Wir können das nicht direkt übertragen. Wir wissen es nicht. Aber dieses Wort erinnert uns daran, dass Gott auch an unserem Ort Menschen zu sich ziehen will. Gott wird Menschen. Dort, wo du wohnst, arbeitest, bist, Gott wird dort Menschen zu sich ziehen. Gott will dort Menschen zu sich ziehen. Und das entlastet und gibt Hoffnung. Und es macht mir deutlich, was für ein großes Vorrecht es ist, dass du und ich diese Menschen auf Jesus, den Gekreuzigten und Auferstandenen, den Sohn Gottes, den Retter, den Erlöser hinweisen dürfen. Und wie tun wir das? Erstens leidenschaftlich, eifersüchtig, liebevoll. Und zweitens weise und verständnisvoll, so gut wir können. Und drittens geduldig und hoffnungsvoll.
0: Lass mal reden, aber wie? Das war das Motto der Jugendmissionskonferenz. Als Referent mit dabei war Dr. Philipp Bartholomä. Er ist Professor für praktische Theologie an der Freien Theologischen Hochschule in Gießen. Er wies in seinem Vortrag darauf hin, dass sich viele Christen manchmal zu wenig in die Gedankenwelt anderer Menschen hineinversetzen. Einen weiteren Vortrag von der Yumiko, der Jugendmissionskonferenz, gibt es hier auf ERF in genau einer Woche. Und damit bedanke ich mich bei Ihnen fürs Zuhören und wünsche Ihnen Gottes Segen.
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1: Psalm 59, die Verse 1 bis 6. Ein Lied Davids nach der Melodie Richte nicht zugrunde. Er dichtete es, als Saul sein Haus umstellen ließ, um ihn zu töten. Mein Gott, rette mich vor meinen Feinden. Bring mich in Sicherheit vor denen, die mein Unglück suchen. Hilf mir gegen diese Unheilstifter. Rette mich, sie dürsten nach meinem Blut. Sieh, wie sie mir ans Leben wollen, wie sie mir auflauern, die mächtigen Feinde. Ich habe doch kein Unrecht getan, man kann mir keine Verfehlung vorwerfen. Obwohl keine Schuld auf mir liegt, laufen sie herbei, um mich anzugreifen. Wach auf, komm und sieh es dir an. Herr, du Herrscher der Welt, Gott Israels, steh auf, halte Gericht über alle Fremden. Hab kein Erbarmen mit diesen Verbrechern.
2: Da ist einer in echter Bedrängnis. Von Feinden verleumdet, mit falschen Anklagen verfolgt, sogar körperlich angegriffen. Er flieht mit seiner Not zu Gott. Der soll helfen und die Feinde vernichten. Doch Gott schläft anscheinend. Er muss erst auf die Not aufmerksam gemacht werden. Wach auf, komm und sieh es dir an. Man könnte sich gut vorstellen, dass diese Verse von David stammen, wie es die Überschrift nahelegt. Jahrelang war er vor König Saul auf der Flucht, vor dem König, der durch Ungehorsam Gottes Segen für seine Regentschaft verspielt hatte. Vor dem König, den David nach Gottes Willen in seinem Amt beerben sollte. Also hatte Gott seinen neuen Auserwählten in diese prekäre Situation gebracht? Und jetzt ist er nicht da? Kennen Sie das? Da gehen Sie einen Weg im Gehorsam gegen Gott. Und dann werden Sie angefeindet, verleumdet, vielleicht sogar körperlich angegriffen. Und Gott schweigt dazu, scheint zu schlafen, nicht wirklich da zu sein, wo Sie ihn brauchen. Dann wecken Sie ihn. Rütteln Sie ihn wach mit Ihrer Not, so wie es der Psalmbeter tut. Er hat keine Angst davor, Gott lautstark mit seiner Not zu konfrontieren. Denn er vertraut darauf, du Gott gibst mir sicheren Schutz.
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1: Einen schönen guten Morgen. Aus dem ERF-Studio in Meran begrüßt Sie wieder Samuel Bayer. Lothar Eisele hat sich Gedanken zum Tagesvers aus dem Markus-Evangelium, Kapitel 12, Vers 17 gemacht. Dort heißt es, Jesus sprach, gebt dem Kaiser, was des Kaisers ist, und Gott, was Gottes ist. Damit wünsche ich Ihnen ein gutes Zuhören.
2: In einem Gespräch werde ich sehr überrascht. In unserem Ort wohnt eine Steuerberaterin, die ich in den letzten Jahren etwas näher kennengelernt habe. Wir sprechen darüber, dass viele Menschen mit der Erwartung an eine Steuerberaterin herantreten, möglichst viele Steuern zu sparen. Und da sagt sie plötzlich zu mir, weißt du, ich zahle gern Steuern. Ich wohne in einem Land, in dem es Straßen gibt, in dem Schulen und Kindergärten da sind, in dem es eine Verwaltung gibt, die nicht korrupt ist, in der arme Menschen Unterstützung bekommen. Das alles muss bezahlt werden. Und da gebe ich gerne meinen Beitrag. Ich bezahle meine Steuern gerne. Für einen kurzen Moment bin ich sprachlos. Sie spricht eigentlich eine Selbstverständlichkeit aus. Aber von ihr als Steuerberaterin habe ich das nicht erwartet. Und gerade deshalb freue ich mich darüber. Und ich frage mich auch, zahle ich gern Steuer oder doch nur mit einem, wenn's dann unbedingt sein muss? Jesus sagt es eindeutig. Gebt dem Kaiser, was des Kaisers ist. Übersetzt in unsere heutige Situation, gebt dem Staat, was dieser braucht, um seine Aufgaben zu erfüllen. Und gebt es nicht zähneknirschend, sondern bereitwillig. Deshalb, wenn Sie das nächste Mal sehen, dass eine Straße ausgebessert wird, denken Sie daran. Das geschieht auch mit der Steuer, die Sie bezahlen. Wenn das nächste Mal das marode Schulgebäude instand gesetzt wird, das geschieht auch mit Ihren Steuern. Wenn Sie einen Lehrer treffen, der mit Freude und Engagement unterrichtet, den bezahlen Sie auch mit Ihren Steuern. Doch dann fügt Jesus noch etwas Entscheidendes hinzu. Und gebt Gott, was Gott gehört. Gott hat mir das Leben geschenkt. Er schenkt mir Luft zum Atmen, Nahrung, um zu essen, Menschen, die er mir anvertraut. Und schließlich, er schenkt mir Jesus, der mir die Liebe des himmlischen Vaters zeigt und der mir durch sein stellvertretendes Sterben für mich Vergebung schenkt. Und deshalb bedeutet der Satz Jesu, gib dich selbst Gott hin, stell ihm dein Leben zur Verfügung, genieße seine Liebe, aber dann lass seine Liebe auch zu den Menschen fließen. Deshalb ist es ein richtig gutes Gebet am Morgen. Herr, zeige mir, was dir heute wichtig ist. Zeige mir, wo du mich gebrauchen kannst. Zeige mir, wo ich deine Liebe zu den Menschen weitergeben kann. Lass mich wahrnehmen, was dir wichtig ist. Amen.
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1: Psalm 59, die Verse 1 bis 6. Ein Lied Davids nach der Melodie Richte nicht zugrunde. Er dichtete es, als Saul sein Haus umstellen ließ, um ihn zu töten. Mein Gott, rette mich vor meinen Feinden. Bring mich in Sicherheit vor denen, die mein Unglück suchen. Hilf mir gegen diese Unheilstifter. Rette mich, sie dürsten nach meinem Blut. Sieh, wie sie mir ans Leben wollen, wie sie mir auflauern, die mächtigen Feinde. Ich habe doch kein Unrecht getan, man kann mir keine Verfehlung vorwerfen. Obwohl keine Schuld auf mir liegt, laufen sie herbei, um mich anzugreifen. Wach auf, komm und sieh es dir an. Herr, du Herrscher der Welt, Gott Israels, steh auf, halte Gericht über alle Fremden. Hab kein Erbarmen mit diesen Verbrechern.
2: Da ist einer in echter Bedrängnis. Von Feinden verleumdet, mit falschen Anklagen verfolgt, sogar körperlich angegriffen. Er flieht mit seiner Not zu Gott. Der soll helfen und die Feinde vernichten. Doch Gott schläft anscheinend. Er muss erst auf die Not aufmerksam gemacht werden. Wach auf, komm und sieh es dir an. Man könnte sich gut vorstellen, dass diese Verse von David stammen, wie es die Überschrift nahelegt. Jahrelang war er vor König Saul auf der Flucht, vor dem König, der durch Ungehorsam Gottes Segen für seine Regentschaft verspielt hatte. Vor dem König, den David nach Gottes Willen in seinem Amt beerben sollte. Also hatte Gott seinen neuen Auserwählten in diese prekäre Situation gebracht? Und jetzt ist er nicht da? Kennen Sie das? Da gehen Sie einen Weg im Gehorsam gegen Gott. Und dann werden Sie angefeindet, verleumdet, vielleicht sogar körperlich angegriffen. Und Gott schweigt dazu, scheint zu schlafen, nicht wirklich da zu sein, wo Sie ihn brauchen. Dann wecken Sie ihn, rütteln Sie ihn wach mit Ihrer Not, so wie es der Psalmbeter tut. Er hat keine Angst davor, Gott lautstark mit seiner Not zu konfrontieren. Denn er vertraut darauf, du Gott gibst mir sicheren Schutz.
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1: Einen schönen guten Morgen. Aus dem ERF-Studio in Meran begrüßt Sie wieder Samuel Bayer. Lothar Eisele hat sich Gedanken zum Tagesvers aus dem Markus-Evangelium, Kapitel 12, Vers 17 gemacht. Dort heißt es, Jesus sprach, gebt dem Kaiser, was des Kaisers ist, und Gott, was Gottes ist. Damit wünsche ich Ihnen ein gutes Zuhören.
2: In einem Gespräch werde ich sehr überrascht. In unserem Ort wohnt eine Steuerberaterin, die ich in den letzten Jahren etwas näher kennengelernt habe. Wir sprechen darüber, dass viele Menschen mit der Erwartung an eine Steuerberaterin herantreten, möglichst viele Steuern zu sparen. Und da sagt sie plötzlich zu mir, weißt du, ich zahle gern Steuern. Ich wohne in einem Land, in dem es Straßen gibt, in dem Schulen und Kindergärten da sind, in dem es eine Verwaltung gibt, die nicht korrupt ist, in der arme Menschen Unterstützung bekommen. Das alles muss bezahlt werden. Und da gebe ich gerne meinen Beitrag. Ich bezahle meine Steuern gerne. Für einen kurzen Moment bin ich sprachlos. Sie spricht eigentlich eine Selbstverständlichkeit aus. Aber von ihr als Steuerberaterin habe ich das nicht erwartet. Und gerade deshalb freue ich mich darüber. Und ich frage mich auch, zahle ich gern Steuer oder doch nur mit einem, wenn's dann unbedingt sein muss? Jesus sagt es eindeutig. Gebt dem Kaiser, was des Kaisers ist. Übersetzt in unsere heutige Situation, gebt dem Staat, was dieser braucht, um seine Aufgaben zu erfüllen. Und gebt es nicht zähneknirschend, sondern bereitwillig. Deshalb, wenn Sie das nächste Mal sehen, dass eine Straße ausgebessert wird, denken Sie daran. Das geschieht auch mit der Steuer, die Sie bezahlen. Wenn das nächste Mal das marode Schulgebäude instand gesetzt wird, das geschieht auch mit Ihren Steuern. Wenn Sie einen Lehrer treffen, der mit Freude und Engagement unterrichtet, den bezahlen Sie auch mit Ihren Steuern. Doch dann fügt Jesus noch etwas Entscheidendes hinzu. Und gebt Gott, was Gott gehört. Gott hat mir das Leben geschenkt. Er schenkt mir Luft zum Atmen, Nahrung, um zu essen, Menschen, die er mir anvertraut. Und schließlich, er schenkt mir Jesus, der mir die Liebe des himmlischen Vaters zeigt und der mir durch sein stellvertretendes Sterben für mich Vergebung schenkt. Und deshalb bedeutet der Satz Jesu, gib dich selbst Gott hin, stell ihm dein Leben zur Verfügung, genieße seine Liebe, aber dann lass seine Liebe auch zu den Menschen fließen. Deshalb ist es ein richtig gutes Gebet am Morgen. Herr, zeige mir, was dir heute wichtig ist. Zeige mir, wo du mich gebrauchen kannst. Zeige mir, wo ich deine Liebe zu den Menschen weitergeben kann. Lass mich wahrnehmen, was dir wichtig ist. Amen.
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0: Herzlich willkommen, sagt Horst Krejci. Ora et labora, so lautet der alte Satz des Benediktinerordens. Beten und arbeiten. Der Ordensgründer Benedikt von Nursia wollte, dass es ein Gleichgewicht von Arbeit und Gebet gibt, oder so gesprochen, vom geistlichen und weltlichen Leben in seinem Mönchsorden. Andere Orden haben diese Idee übernommen. Bis heute steht der Ausdruck Ora et Labora für die Verbindung von Arbeit, weltlichen Dingen und Gebet, geistlichen Dingen, und ist längst nicht mehr auf christliche Orden beschränkt. Über die Verbindung von geistlichen Dingen und weltlicher Arbeitswelt spreche ich heute mit Dominik Breter. Er ist Geschäftsführer und Stiftungsrat der Stiftung Labora. Die Stiftung Labora mit einem großen O in der Mitte betet für die Wirtschaft und fördert das Gebet am Arbeitsplatz. Was Labora da genau macht und warum, das alles wird Dominik Breter uns erklären. Hallo Herr Breter, schön, dass Sie da sind.
1: Vielen herzlichen Dank für Ihre Zeit und vielen Dank, können wir das über die Grenzen hinaus machen, diese Aufnahme. Ich freue mich riesig auf die Sendung und ich bin gespannt auf spannende Fragen.
0: Den Ursprung des Begriffs Ora et Labora habe ich jetzt schon erklärt. Der Name der Stiftung ist Labora ein Wortspiel mit einem großen O in der Mitte. Wie ist denn das so entstanden, dieser Name? Oder woher kommt denn überhaupt der Gedanke für Ihre Stiftung? Wie ist die entstanden?
1: Die ist entstanden, weil es mich immer interessiert hat, wie bringen wir Gebet und Arbeit zusammen. Ein Referent von der USA hat mir gesagt, ich war dazu mal Pastor, ich habe je nichts zu sagen am Sonntag, das sind 30 Minuten und die Leute gehen wieder raus und sie können das nicht in Verbindung bringen, so stark mit dem Arbeitsplatz. Ich habe keine Erfahrung von Finanzen, Personal, Druck etc. Und das hat mich dann angespornt, umzudenken und gesagt, das muss doch möglich sein, weil im hebräischen Gedankengut gehört Gebet und Arbeit zusammen. Und so durfte ich dann anfangen, mit verschiedenen Unternehmern unterwegs zu sein, unter anderem eine IT-Firma vom Zürcher Oberland in der Schweiz. Dieser CEO hat gesagt, ich möchte mit Gebet starten, mit dem Kreuz starten. Und wir gingen dann regelmäßig in den stillen Tage. Wir haben uns zurückgezogen, wir haben Gott gesucht, gefragt. Und so hat das Ganze angefangen, vor etwa 10 Jahren dann, wo er mir eine Plattform gegeben hat, um einfach mal zu üben, Erfahrungen zu sammeln etc. Und das Ganze machen wir jetzt doch schon ein paar Jahre in der Schweiz.
0: Mm. Labora, ich habe das schon gesagt, das dicke O in der Mitte, also ist Ora das Gebet, in Labora die Arbeit integriert in dem Namen. Ist das bewusst so gewählt worden?
1: Ja, das ist ganz bewusst so gewählt worden. Im Labora ist das Ora drin und heute trennen wir das ja, aber es gehört zusammen. Wir können Gebet und Arbeit nicht trennen. Und darum haben wir das bewusst gewählt, darum die Labora-Stiftung.
0: Hm. Wie wird man jetzt Teil so einer Stiftung? Sie haben es jetzt schon ein bisschen erklärt. Wie sind Sie dazu gekommen oder wie ist Ihre eigene Geschichte mit dem Thema Gebet?
1: Das ist ein persönlicher Draht, wo ich habe zu Gott. Da fängt mal alles an. Da kann ich ihn fragen, was ist dein Wille, was hast du für mich vorbereitet? Und das Zweite ist mal Gott einfach zu danken. Einfach zu danken für das Viele, was ja gut läuft in meinem Leben, auch in den Firmen etc. Und das war so ein persönliches Umdenken auch bei mir. Wie bringen wir das zusammen? Sie haben es gut gesagt, wie bringen wir das Weltliche, sag's mal da die Arbeit, mit dem Geistlichen zusammen? Das ist ja die Frage, das sind zwei Kreise und das ist die Frage, wenn man diese zwei Kreise übereinander nehmen würde, wie groß ist die Schnittmenge an Ihrem Arbeitsplatz in verschiedenen Firmen? Das wäre ja die Frage, wie bringen wir das zusammen und so, dass wir das nicht mehr trennen?
0: Ist das auch das Ziel von Labora, ganz allgemein gesprochen, das zusammenzufügen wieder?
1: Das ist unser großes Anliegen, dass wir das wieder zusammenbringen, dass wir es nicht mehr trennen. Im griechischen Gedankengut denken trennen wir es. Und wir haben gesagt, das Gebet gehört an den Arbeitsplatz. An einer Geschäftsleitungssitzung ist die erste halbe Stunde oder bis zu einer Stunde ist Beten und Bibellesen. Das gehört zusammen. Wir können das nicht trennen, vom hebräischen, jüdischen Denken her.
0: Sie haben ja schon gesagt, wie die Idee entstanden ist, die Stiftung dann zu gründen. Es ist ja die eine Seite eine Idee zu haben, die andere Seite ist ja auch umzusetzen. Wie schwer war das, die Stiftung dann wirklich in die Tat umzusetzen, ins Leben zu bringen?
1: Ich habe mich mit Rinaldo Lieberherr zusammengetan. Wir haben dann gesagt, wir müssen eine Stiftung gründen, professionell auf C-Levels für Unternehmer und Führungskräfte. Wir wollen das auf den Markt bringen. Weil in jeder Firma hat es ja einen CEO, einen CFO, einen COO. Und wir haben dann gesagt, eigentlich bräuchte es in jeder Firma einen Chief Prayer Officer, einen sogenannten CPO.
0: Mhm. Also, um es zu übersetzen, das ist jemand, der professionell betet.
1: Genau, der ist verantwortlich, dass die geistige Relevanz, die Spiritualität in der Firma gefördert wird. Sie haben es am Anfang ja gut gesagt. Wir haben das Spirituelle, das Geistliche, und dann haben wir auf der anderen Seite die Arbeit, das Weltliche. Und da ist ja die Frage, wie bringen wir diese zwei Dinge näher zusammen? Und wir haben dann entschieden, in der Firma Upgrade gehört das Standard dazu, dass in der Geschäftsleitung die erste halbe Stunde, Stunde Gebet und Bibellesen einfach dazugehört.
0: Hm. Also das ist ja das eine jetzt zu sagen, okay, wir wollen das machen, wir wollen das auf professionelle Beine stellen. Dann haben Sie auch Leute gefunden, die das mitmachen. Wenn Sie heute in die Arbeitswelt schauen, mal generell, was beobachten Sie da? Wie ist die Arbeitswelt heute aufgestellt in Unternehmen?
1: Es ist aufgestellt, dass immer mehr eine Offenheit entsteht für die Spiritualität. Es hat mir ein Unternehmer, unter anderem von Deutschland, geschrieben, er brauche für seine Firma einen sogenannten Chief Prayer Officer. Also wir spüren da eine größere Offenheit. Es ist ja auch eine neue Marke, wo wir da auf den Markt bringen. Das kennt man ja noch nicht. Und von daher spüren wir schon jetzt auch immer mehr und mehr eine Offenheit. Und wir spüren auch, dass der eine oder andere auch da eine Herausforderung ist, weil er ging am Montag bis Freitag zur Arbeit, aber da hat Gebet keinen Platz, Bibellesen keinen Platz. Und das ist für den einen oder anderen schon eine Herausforderung, jetzt das zusammenzubringen, diese Schnittmenge von diesen zwei Kreisen.
0: Mhm. Was ja normalerweise in der Arbeitswelt auch nicht üblich ist. Also wenn man in eine deutsche Firma gehen würde, ich denke in der Schweiz ist es nicht anders oder sonst wo, dort wird es ja stark getrennt. Was ist denn die Auswirkung dieser Trennung, wenn Sie mal so schauen, wie ist das bei einem Unternehmen, das jetzt nicht unbedingt auf geistliche Dinge Wert legt?
1: Es gibt viele, ich sag's mal so, säkulare Firmen, die sehr, sehr gut geführt werden, mit guten Inhalten, mit Vision, Werte, Leitbild etc. Und da gibt's schon viel Gutes, das vorhanden ist. Und es hat einfach Vorteile, wenn man sich um die Mitarbeiter kümmert. Als CPO bin ich ja für die Mitarbeiter da, damit sie aufblühen, damit sie über ihre Visionen, Träume sprechen dürfen, damit sie über ihre privaten Probleme reden dürfen, wo sie haben. Und wir haben gemerkt, wenn wir die Probleme privat auch lösen können, dann arbeiten sie besser, dann geht es ihnen besser. Sie wechseln vielleicht nicht so schnell auch die Firma. Sie bleiben in der Firma. Wir haben gesagt, wir investieren in den Menschen, der Mensch abholen und ihn dort zu begleiten und zu unterstützen. Und das gab dann einen großen Mehrwert, weniger Mitarbeiter, Fluktuation etc. Und das spüren wir mit einer solchen Rolle, mit einer solchen Funktion, hat es einen großen Mehrwert für eine Firma.
0: Hm. Wenn ich reingucke in viele Unternehmen, dann ist das schon so auch ein Gefühl, dass Mitarbeitende oft ja sich fragen, gut, ich mache eine Arbeit, aber wie sinnvoll ist eigentlich meine Arbeit? Wie erfüllend ist die? Ist das auch ein Punkt, wo Sie ansetzen, sagen, wir wollen den Menschen auch wieder mehr Sinnhaftigkeit vermitteln?
1: Unbedingt. Der Mensch braucht eine sinnerfüllende Arbeit. Er muss ja wissen, warum dass er diese Arbeit macht und für wen er diese Arbeit macht. Und damit er wirklich in seine Berufung kommen darf und seine Talente, seine Fähigkeiten eingeben darf in diese Firma hinein.
0: Hm. Kommen wir nochmal auf Ihre Stiftung zu sprechen, Labora. Was ist Ihnen als Stiftung besonders wichtig? Worauf legen Sie besonderen Wert?
1: Wir legen einen Wert, dass das Gebet wie das Zentrum wird von einer Firma. dass das Gebet wieder Platz hat in der Firma, sei das in der Geschäftsleitung, mit Mitarbeitern, Kunden, Lieferanten, dass das Gebet wieder zugehört. Heute Morgen habe ich in der Firma angefangen und wir haben gestartet die erste halbe Stunde mit Gebet. Das ist der Standard, das gehört dazu, wir wollen es nicht mehr trennen, das soll dazugehören. Anschließend ging ich in das Verkaufsmeeting mit den Verkäufern und da hatte ich einen kurzen Input, sogenannten Gedankenstoß. Und ja, so starten wir dann in die Woche.
0: Wenn man heute in Firmen guckt, da heißt es, ja, früher war es eine Personalabteilung, heute heißt sie HR, also Human Resources, eigentlich menschliche Ressourcen. Das klingt ja jetzt erstmal so gesehen nicht sehr persönlich und sinnstiftend. Wie setzen Sie da an? Also nach meinem Empfinden, und vielleicht sehen Sie es ja ganz anders, hat man ja so diese persönliche Beziehung auch von Arbeitgeber hin zum Arbeitnehmer, das hat man immer mehr abgebaut. Man hat in Unternehmen immer mehr Managementstrukturen eingeführt. Ist das verloren gegangen, dieses Persönliche in Unternehmen? Oder wie ist das heute zu sehen, dass da so eine ganz andere Kultur eingezogen ist, dass man mehr von Managementgedanken herkommt und die Mitarbeiter anders betrachtet?
1: Ja, ich denke, bei der einen oder anderen Firma ist es vielleicht verloren gegangen, aber bei anderen auch nicht. Da ist eine HR-Abteilung vorhanden. Wir arbeiten mit der HR-Abteilung auch zusammen, weil wir haben gemerkt, der HR-Abteilung sagt man nicht alles. Private Herausforderungen, weil man könnte ja doch die Kündigung oder was auch immer bekommen. Und wir haben Schweigestelle, ich rapportiere nichts dem HR, ich schaue es nur mit der Person XY an. Und eigentlich ist es eine Unterstützung zum HR-Personal. Und es ist sehr, sehr wertvoll, wenn man dem Mensch eine Würde gibt, ihn ins Zentrum stellt von einer Firma. Das könnte der Firma sehr, sehr gut tun, wenn man ihn fördert, seine Talente auch fördert, seine Visionen fördert. Einfach jemand, der da ist, wo mal eine Außensicht, eine Außenperspektive hat, kann das unterstützend sein zu einem HR.
0: Also den Mitarbeiter oder die Mitarbeiterin dann mehr als gesamte Persönlichkeit zu sehen, nicht nur eben als Ressource.
1: Ja, natürlich. Das Private wie auch das Geschäftliche gehört ja dazu. Und wenn es ihm privat gut geht, geht es dir geschäftlich gut und umgekehrt. Das gehört zusammen. Das ist das hebräische Denken, wo alles zusammengehört.
0: Wenn man auf Ihre Seite geht, die Seite der Labora Stiftung, dann sagen Sie, wir haben einen sehr klaren Wertekompass, mit dem wir arbeiten. Woran richtet der sich aus, Ihr Wertekompass?
1: Ja, ohne Vision verwildert ein Volk. Ein wichtiger Wert ist mal, dass wir als Leader, als Verantwortungstragen Visionen haben, dass wir Hoffnung vermitteln. Das ist mal wichtig und viele haben zu wenig Visionen, zu kleine Visionen und da glaube ich mal Punkt 1, eine große Vision zu haben. Punkt 2, ein Leitbild oder ein Wertekompass oder Werte, wo man sagt, da wollen wir zusammenleben. Und ein dritter Punkt ist auch die Identität von den Menschen. Wenn Jesus Christus die Identität ist, dann brauchen sie auch weniger Wertschätzung. Und heute setzen alle bei der Wertschätzung an. Wir gehen da noch einen Schritt weiter und wir sagen, wir möchten bei der Identität vom Mitarbeiter ansetzen, damit er weiß, wer er ist in Jesus Christus.
0: Das ist ein sehr weitreichender Ansatz, den Sie da haben. Und der reicht ja auch rein in, heute sagt man ja Unternehmenskultur, das ist ja ein Begriff, der immer weiter um sich greift. Früher hat man eben was hergestellt, hat was produziert oder verkauft, damit wollte ein Unternehmen eben auch Geld verdienen. Wie gesagt, heute sprechen ganz viele Unternehmen von ihrer Unternehmenskultur, die ihnen immer wichtiger wird. Was bedeutet denn der Begriff Unternehmenskultur jetzt auch für Sie als Stiftung Labora?
1: Wir wollen die Kultur fördern, wir wollen die Kultur unterstützen. Das fängt, wie ich vorher erwähnt habe, bei der Vision an, bei Werten, wie will man zusammenleben. Und da unterstützen wir einfach von außen. Ich komme ja von außen, ich bin ja nicht in der Firma drin, ich komme als Berater und habe ein Mandat in diesem Sinne und kann verschiedene Sachen wahrnehmen, sei es von der Geschäftsleitung, von Kadermitarbeitern, von Mitarbeitern etc. und kann dann gewisse Dinge auch von außen wie ansprechen oder hineinschauen oder nochmals nachfassen etc. Weil ich von außen bin, habe ich eine andere Sicht, ich habe eine andere Perspektive. Perspektive. Oft ist man ja selber in der Firma drin, wie im Hamsterrad, und erkennt gewisse Dinge nicht. Und da erkenne ich Dinge sehr, sehr gut, weil ich wie von außen komme und die Kultur auch mitprägen kann. Der CEO kann 4-5 Mal dasselbe sagen. Ich komme einmal von außen, ich kann es einmal sagen und es läuft. Das ist nicht mal böse gemeint oder so, sondern ist wirklich unterstützend für die ganze Kultur, ja.
0: So gefühlt, jedenfalls von meiner Seite, wenn ich so Begriffe höre wie wir haben eine besondere Unternehmenskultur, dann ist das ja so eine Sache, die man sich gerne wünscht. Die andere Seite ist, ob es auch umgesetzt wird, funktionieren kann. Eben was Sie gesagt haben, scheint ja so, ne? Also man hat so einen gewissen Anspruch, was man umsetzen will, aber manchmal braucht es von draußen so einen Anstoß. Kommen wir mal auf Ihre Anstöße zu sprechen. Was macht denn die Stiftung Labora konkret? Also was bieten Sie eigentlich alles an?
1: Wir bieten in erster Linie mal das Gebet an. Wir glauben, dass wir viele Probleme und Herausforderungen im Gebet lösen können. Das heißt, wir bieten Senioren eine sinnstiftende Arbeit an. Wir geben die größten Probleme und Herausforderungen geben wir mal den Senioren. Die beten mal, das ist ein Angebot, das wir haben, und da haben wir schon viele Herausforderungen in der Firma gelöst. Das Zweite, was wir anbieten, ist sogenannte einen CPO, einen Chief Prayer Officer, der in die Firma reinkommt und mit unterstützt, die Kultur verändert. Und ein weiterer Aspekt ist diese Kurse Umdenken am Arbeitsplatz. Das ist dieser Kurs, wo wir umdenken wollen, eine Sinnesveränderung nach Römer 12,2. Wo es heißt, wir wollen unsere Kultur, unsere Firma, unsere Vision verändern. Das sind solche Schulungen, die wir anbieten, unter anderem jetzt dann auch in Deutschland, wo ich hoffe, dass da einige mit dabei sind. Das sind so unsere drei Angebote, wo wir fördern, wo wir unterstützen. Wir wollen, dass eine Firma zum Aufblühen kommt, dass sie eine andere Kultur hat, dass wir die Kultur der Liebe fördern können.
0: Wie läuft denn das konkret, wenn ich mir das jetzt vorstelle? Angenommen, ich hätte ein Unternehmen und würde denken, Mensch, ich würde da gerne mal was verändern. Jetzt habe ich mitbekommen, es gibt die Stiftung Labora, die wollen das Gebet in die Firma bringen. Wie würde das funktionieren? Rufe ich Sie an, Sie kommen vorbei, wie läuft das?
1: Am liebsten komme ich immer vorbei, weil dann habe ich eine Sicht, einen Blickwinkel. Man kann sich auf der Webseite melden, man kann unsere Formulare ausfüllen und so kann man mit uns Kontakt aufnehmen. Und dann kommen wir vorbei oder wir machen ein Online-Meeting und schauen dann, was sind die nächsten Optionen und Möglichkeiten.
0: Ich habe eben schon gesagt, wenn ich eben so ein Unternehmen leite, dann würde ich das machen. Es ist meistens, denke ich mal, in der Regel die Unternehmensleitung, die sich bei Ihnen meldet und sich so etwas wünscht. Oder gibt es auch Mitarbeiter, die sich bei Ihnen melden? Wie läuft das?
1: Es gibt beides. Es gibt Verantwortungsträger, Führungsträger, die sagen, wir wollen die Vision erweitern. Die melden sich bei uns. Oft kommen sie durch die Kurse zu uns, die Leute. Es gibt aber auch Mitarbeiter, die sagen, ich habe zwar die Arbeit, ich habe das Weltliche, aber ich habe das Geistliche nicht. Und ich will das auch fördern in dieser Firma. Und so haben wir auch Mitarbeiter, die auch die Kultur verändern, von unten nach oben. Also das gibt's auch. Ein Teilnehmer hat gesagt, Dominik, das geht bei mir nicht. Und dann habe ich gesagt, du musst nicht mit mir reden, jetzt sprich mal mit Jesus. Und er hat dann mal mit Jesus gesprochen und Jesus hat gesagt, stell einen Antrag der Geschäftsleitung. Und ja, das hat er dann auch gemacht. Und das ist eine säkulare Firma, wenn man so will. Und der Inhaber, Geschäftsführer hat dann alles bewilligt, sodass sie einmal im Monat Gebet haben am Arbeitsplatz und die 80 Mitarbeiter, da kommt das Thema Glaube, Gebet etc. In dieser Firma vor und hat einiges verändert.
0: Inwiefern verändert? Können Sie das ein bisschen konkretisieren? Was passiert da? Was wird da anders?
1: Die Leute haben Fragen zum Gebet, die Leute haben Fragen über den Glauben, weil sie dürfen immer den 80 Mitarbeitern ein kurzes Video senden und da kommt immer eine kurze, knackige Botschaft und das löst Fragen auf. Oder die Mitarbeiter sagen, kannst du für mich auch beten, ich habe Rückenschmerzen, Kopfweh oder was auch immer. Da wird der Glaube im Alltag so ganz natürlich, es gehört wie so dazu, wie Essen und Trinken.
0: Reagieren denn die Mitarbeiter immer so positiv oder sind die immer sofort begeistert? Wie sieht das aus? Also ich stelle mir jetzt einfach mal vor, ich arbeite in einer säkularen Firma. Mein Chef sagt, Mensch, wir könnten ja mal ein bisschen mehr Gebet in die Firma holen. Jetzt kommen Sie von der Stiftung Labora, bringen mir das Gebet und ich sage, ja, was Ich bete ja nie, warum soll ich jetzt? Wie sieht das aus in so Situationen?
1: Man hat natürlich immer zwei verschiedene Menschen. Die einen sind hell begeistert, Feuer und Flamme, und andere sind vielleicht fragend oder skeptisch etc. Der Punkt ist, wie kann ich das Ganze einführen, wie bringe ich das gut rüber etc. Und oft bin ich ja als Dominik Bretta die Herausforderung. Ich möchte es ja in der Liebe tun, und wie kann das geschehen? Und so versuchen wir, mit den Menschen auf die Reise zu gehen, auf den Weg zu gehen. Und sie müssen ja selber merken, dass das einen Mehrwert für sie selber ist. Und so haben wir dann auf beiden Seiten haben wir gute Gespräche, und so wird der Glaube, das Gebet, ein ganz natürliches Momentum, wo man darüber sprechen darf. Und wenn die Menschen dann merken, hey, wir meinen es ja gut für dich, das ist eine Ressource, wo du für deinen Alltag gebrauchen kannst, werden auch die offener. Ich durfte es selber erleben mit einem Mitarbeiter. Wir waren Katz und Maus, wenn man das so mal ausdrücken möchte. Und das Problem war einfach, weil ich zu wenig Liebe für meinen Gegenüber hatte. Und Gott hat mich dann nochmals verändert. Er hat gesagt, Dominik, du bist das Problem und nicht dein Gegenüber. Das wäre so ein Gamechanger dann für mich.
0: Also eine persönliche Veränderung, die einfach in der Beziehung zwischen Mitarbeitern oder auch der Führung dann eines Unternehmens eintritt.
1: Ja, genau, richtig, ja. Ja. Hm. Könnte man so sagen, ja.
0: Ich kenne jetzt die Situation in der Schweiz nicht so genau, aber ich weiß zum Beispiel, in Deutschland ist ja Religion, ist Glauben ja eher meine Privatsache. Ja. Das behält man so für sich, das hat eigentlich dann in der Firma nicht so viel zu suchen. Wie erleben Sie das in der Schweiz? Wie ist das bei Ihnen?
1: Ja, diesen Spruch gibt es auch, das ist ja Privatsache, aber das gehört ja wie zu meinem Leben, es gehört ja wie dazu. Man spricht ja am Arbeitsplatz über alles Mögliche, und über Sport, über Fußball oder über Yoga oder diverse Themen, wo man sprechen darf. Und ich glaube, ich darf von meinem Glauben ganz natürlich und ganz normal auch darüber erzählen und berichten. Und ich frage das Gegenüber, darf ich noch für dich beten? Und 99% haben Ja gesagt. Und ja, wir spüren eine Offenheit. Die Leute suchen die Sinnhaftigkeit, sie suchen Halt, sie suchen Hoffnung. Und von daher wird sich das Private auflösen. Und es wird immer mehr zum Thema wachen, wie bringen wir diese Spiritualität in unsere Firmen hinein. Andere bringen sie auch hinein, ihre Anliegen und Fragen. So haben wir auch eine Chance, eine Möglichkeit, wenn wir da Mut haben, zum Glauben zu stehen. Wenn wir keine Angsthasen sind, haben wir eine super Gelegenheit, den Glauben natürlich auch zu leben.
0: Sie haben das eben so gesagt, dass diese Suche nach Sinnhaftigkeit zunimmt. Dieses Bedürfnis nach Gebet, nach Spiritualität, woher kommt das? Was beobachten Sie oder was denken Sie, woher das rührt, dass Menschen jetzt wieder mehr danach fragen, nach diesen Themen?
1: Ich würde sagen, mit dem ganzen Weltgeschehen wird man wieder offener. Die ganze Unsicherheit, man spürt viel Angst, auch von den Mitarbeitern, dass sie vielleicht die Arbeitsstelle oder was auch immer verlieren. Und ja, das hat ja einen Vorteil, wenn diese Dinge geschehen. Man muss ja da die Chancen sehen. Wir haben jetzt die Möglichkeit, Salz und Licht zu sein und wirklich salzig zu sein, wirklich würzig zu sein und diese gute Botschaft hinauszutragen. Und solche Menschen, die Fragen haben, die interessiert sind, einfach da sein für sie, oder? Und ihnen Hoffnung, Perspektive geben für die Zukunft.
0: Das Angebot, das Sie machen, Sie haben gesagt, die Stiftung gibt es seit 10 Jahren jetzt, in der Schweiz gestartet. Sie sind auch schon nach Deutschland, Österreich ein Stück weit expandiert. Wo sehen Sie da, also sehen Sie da wirklich auch die Nachfrage, die da immer weiter zunimmt, auch außerhalb der Schweiz?
1: Also wir machen das Ganze schon 10 Jahre. Die Stiftung gibt es nächstes Jahr 5 Jahre. Aber wir haben mal 5 Jahre so im Hintergrund einfach mal geübt, trainiert, Erfahrungen gesammelt in verschiedenen Firmen. Und wir haben gestartet während Corona-Zeit. Also dann sind wir eigentlich gestartet. Und wir merken jetzt, dass das Bedürfnis größer wird, dass es mehr wird. Zumindest in der Schweiz. In der Schweiz sind wir auch sehr gut vernetzt, kennen viele Führungskräfte, viele Unternehmer. Wir haben schon über 300 Führungskräfte, Mitarbeiter, Stabstellen etc. trainieren können, von Architekten zu Ärzten, auf verschiedenen Branchen, IT etc. Da spüren wir eine Offenheit. Wir haben dann die erste Schulung auch schon in Österreich gemacht und einen ersten Kurs mal in Deutschland. Aber wir sind da noch am Anfang. Aber es ist natürlich unser Herzenswunsch oder unser Herzensanliegen, in der Dachregion tätig zu sein. Daher bedanke ich mich sehr herzlich bei Ihnen, dass Sie mir die Möglichkeit geben, heute mal online live einfach dabei zu sein, um das hinauszutragen, unsere gute Botschaft, damit wir Salz und Licht sein dürfen.
0: Dachregion kann man vielleicht für die erklären, die sich so nicht damit auskennen, dass Deutschland, Österreich und die Schweiz, das sind diese so nennt man halt Dachregionen, ja. Wenn Sie jetzt mal gucken, wenn Sie in Firmen gehen, in Gespräche gehen mit den jeweiligen Unternehmensleitungen und Sie fangen dann ja an, in der Firma das Thema Gebet zu etablieren, die Unternehmenskultur auch zu verändern. Ihre Erfahrung, wie lange dauert es, bis sich da Dinge ändern?
1: Das dauert schon ein paar Monate, bis sich die Kultur verändert. Also den Game Changer in dieser IT-Firma, bei der Firma Upgrade, dauert es schon 4-5 Jahre, bis wir das alles verändert haben mit etwa 130 Mitarbeitern. Das war nicht einfach von heute auf morgen. Am Anfang ist es ein Investment, aber nachher sieht man auch schöne und wunderbare Früchte, wie sich Dinge verändern, Kulturen verändern, die Visionen größer werden, Mitarbeiterstabilität braucht. Heute reden ja alle von, wir haben zu wenig Mitarbeiter, Führungskräfte. Ja, wir suchen sicher noch 2-3 Leute, aber wir haben sehr, sehr gute Mitarbeiter, die mitziehen und wir haben da in die Mitarbeiter investiert.
0: Sie haben die CPOs schon mehrfach erwähnt, diese Chief Prayer Officers, die Sie dann in die Firmen schicken. Das würde mich nochmal interessieren. Was genau machen Ihre CPOs?
1: Ja, wir haben mittlerweile 13-14 CPOs, die sind tätig in verschiedenen Firmen, in verschiedenen Branchen. Die sind einfach für den Mitarbeiter da, für die Geschäftsleitung, für die Kaderleute, für die Mitarbeiter, um ihre privaten wie auch geschäftlichen Probleme zu lösen. Aber sie dürfen auch kommen, wenn sie keine Probleme haben, wenn sie Visionen und Träume haben. Wir geben da ein Coaching. Die bringen das Gebet in die Firma hinein, die schauen, dass die geistliche Relevanz zusammenkommt mit dem wirtschaftlichen Erfolg, also Gebet und Arbeit. Die bringen das zusammen, weil das verändert ja auch dann, ich muss nicht nur am Sonntag beten, ich kann ja am Montag an meinem Arbeitsplatz mit Mitarbeitern, mit Kunden beten, das gehört ja wie zusammen, wir können das nicht trennen. Und da hilft er natürlich, diese Kultur zu verändern, von einem griechischen Denken in einem hebräisches Denken hineinzukommen.
0: Sie haben das schon mehrfach erwähnt, dieses unterschiedliche griechische, hebräische Denken, diese Ganzheitlichkeit, die in dem hebräischen Denken und Glauben letztlich auch eine Rolle spielt, auf dem ja auch der christliche Glaube fußt. Wenn Sie jetzt nochmal sagen, für sich auch, was ist für Sie der besondere Wert des Gebetes? Was macht das auch jetzt im Geistlichen auswirken auf ein Unternehmen?
1: Mal grundsätzlich, das Gebet verändert. Das Gebet verändert immer, nicht immer so, wie ich mir das wünsche oder denke. Aber im Gebet kann ich zwei Sachen machen. Ich kann danken. Danken für das Gute, das ich bekommen habe. Nur schon heute wieder. Ich habe so viel Gutes geschenkt bekommen, da kann ich noch einmal dankbar sein. Das machen wir mal als Erstes. Und zweitens, wir fragen nach dem Willen. Gott, was willst du? Nicht, was will ich und das kannst du lieber Gott noch segnen? Nein, sondern was willst du? Von was träumst du? Ich möchte in den vorbereiteten Werken laufen und gehen. Und von daher machen wir zwei Sachen im Gebet. Zu danken und das andere ist zu fragen. Was willst du? Was hast du vor für mich? Und das gibt mir ein entspanntes Leben, ein relaxtes Leben. Mit diesen zwei Tools, das helfen mir enorm, auch in meinem persönlichen Leben. Ich bin viel unterwegs und beim Autofahren, da hört mich keiner, sieht mich keiner, da kann ich gut beten, da kann ich mit Gott einfach diese Zweisamkeit genießen und ihm diese Fragen stellen und hören. Einfach die Augen nicht zumachen beim Fahren.
0: Das wäre zu empfehlen, auf jeden Fall. Sie haben eben zwei Sachen betont, wo ich dachte, ja, das scheint so, das Danken verändert ja auch Einstellung und Perspektive. Und ich glaube, manchmal ist das in Firmen, in Unternehmen schon mal wichtig. Ne? Also jetzt mal so gefragt, vielleicht beobachten Sie das auch, aber es ist mein Empfinden, dass man oft in Filmen eher das Negative sieht, also was nicht funktioniert und nicht läuft. Und man vergisst manchmal, was eigentlich alles gut läuft. Kann das sein?
1: Ja, das ist so. Man schaut immer auf das Negative, was nicht läuft, was nicht gut ist. Man ist immer am... Ich sag mal, in der Schweiz würde man jetzt sagen, so ein bisschen am Mutzen, aber nein, wir starten mit Gebet, mit Danksagung. Das ist eine andere Einstellung, eine andere Haltung. Das ändert mein Mindset. Das ist eben ein Umdenken in meinem Geist, wo ich mal einfach sage, danke, dass ich heute Auto fahren darf, essen darf, eine Arbeit habe und mal dem Chef einfach auch zu danken.
0: Mhm. Und wenn wir nochmal drüber sprechen, Sie haben das auch so betont, es wird ja etwas verändert von der Kultur her in einer Firma. Da würde mich schon mal interessieren, wenn ein Unternehmer jetzt sagt, okay, wir wollen einen geistlichen Aspekt in unsere Firma reinholen. Wirkt das Ganze dann so auch, dass die Unternehmensleitung die Mitarbeiter anders wahrnimmt, dass da eine andere Beziehung entsteht?
1: Es verändert schon was, wenn die geistliche Relevanz plötzlich auch in die Firma kommt, wenn das Gebet, das Bibellesen, wenn das dazugehört zum Alltag. Wir trennen es ja sehr stark, oder? Aber wenn wir mit Gebet starken an Sitzungen, an Meetings oder auch mit Kunden, mit dem Kunden mal zuerst sagen, weißt du was, wir würden gerne mit einem Gebet starten, weil das ist unsere Basis. Wir wollen gute IT machen, IT, die begeistert, oder wir wollen gute Architektur machen, oder wir wollen gute Ärzte sein, auf der einen Seite, aber auf der anderen Seite gleich zu sagen, weißt du, ich kann es eh nicht machen, ich muss meinen Gott, meinen Vater mit einbeziehen in diese Architektur, in diese IT, was auch immer, in welcher Branche Sie arbeiten, ich würde das gerne mit einem Gebet starten, und da spüren wir schon eine Offenheit. Und dann ist es auf einem ganz anderen Fundament auch gelegt, wenn wir da gleich miteinander auch Gott fragen.
0: Also bei mir kommt es so rüber, dass ganz viele Menschen nach einer Sinnhaftigkeit, nach einer Ganzheitlichkeit auch in der Arbeitswelt suchen und das im Moment fehlt. Ist das so das, wo Sie jetzt auch ansetzen mit der Stiftung?
1: Ja, das ist korrekt. Das fehlt, oder man sucht nach Lösungen, nach Wege. Darum machen wir das schon ein paar Jahre, weil wir einfach gemerkt haben, hey, das könnte eine geniale Lösung sein, auch etwas, das entspannt. Es ist ganzheitlich, muss auch nicht mehr trennen. Wir sind auch interessiert, wie geht es deiner Frau, deinen Kindern, wie geht es deiner Familie. Wir wollen ganzheitlich denken, und das ist eine positive Förderung für den Mitarbeiter, aber auch für deren Familien, wenn man ganzheitlich denkt.
0: Das ist eigentlich erstaunlich, denn früher hat Gebet ja immer mit dazugehört irgendwie. Es war selbstverständlich, dass alles miteinander verwoben war. Irgendwann hat sich das getrennt, aber offensichtlich merkt man, dass Menschen da auf der Suche sind, dass da etwas fehlt, wenn man diese Sinnhaftigkeit und diesen Bezug nicht drin hat. Ich finde es sehr genial, dass Sie das mit Ihrer Stiftung so umsetzen wollen. Welche Rolle wird denn Ihrer Meinung nach das Thema Werte, christliche Werte und das Gebet in der Zukunft auch in Unternehmen spielen? Wird es wieder deutlich mehr werden, und was könnte das insgesamt für unsere Gesellschaft auch bedeuten?
1: Ja, so persönlich, wenn Sie mich so persönlich fragen, denke ich, es wird mehr werden. Wenn es wirtschaftliche noch größere Herausforderungen geben würde, was sein könnte, muss alles nicht, könnte. Darum bereiten wir uns auf das Gebet vor. Darum machen wir jetzt Vorbereitungen, wo wir sagen, das Gebet ist unsere Basis, unser Fundament. Wir wollen über 1000 Senioren haben, die für die Wirtschaft betet, für die KMUs, die ready sind, wo wir durch Gebet dann Dinge erfahren dürfen und Erlebnisse machen. Wir haben schon sehr viele gemacht, wo wir gemerkt haben, das ist ein Schlüssel, das ist ein Fundament. Und darum wollen wir eigentlich die Gesellschaft verändern oder prägen. Durch Liebe, durch die Liebe wird die Welt verändert, und durch Gebet.
0: Ein ganz spannender Ansatz, den Sie da verfolgen mit der Stiftung Labora, vor allem jetzt in der Schweiz, aber wir haben gehört, vielleicht geht es auch so in die gesamte Dachregion, nach Deutschland, nach Österreich und eigentlich müsste man sagen darüber hinaus. Ich finde das einen sehr, sehr spannenden Ansatz, Gebet und Arbeit eben wieder zusammenzubringen, so wie es eigentlich der Gründer des Benediktinerordens, Benedikt von Nursia, ganz ursprünglich mal gedacht hat, mit seinem Satz von Ora et Labora, und die Stiftung Labora führt das eben zusammen. Ich bedanke mich ganz herzlich bei Dominik Britta, Geschäftsführer und Stiftungsrat von Labora, für dieses Gespräch. Und ja, ich wünsche Ihnen Gottes Segen für Ihre Arbeit, dass Sie noch einige Beta finden, dass Sie noch viele Unternehmen finden, die sagen, wir wollen unsere Kultur verändern. Und wünsche Ihnen dann Gottes Segen alles Gute.
1: Vielen herzlichen Dank für die Zeit, für das Interview, für die guten Fragen, die Sie gestellt haben. Und auch ich wünsche Ihnen einen sonnigen guten Tag und liebe Grüße aus der Schweiz.
0: Vielen Dank. Wenn Sie sich jetzt für die Arbeit von der Stiftung Labora interessieren, dann schauen Sie einfach mal vorbei auf unserer Seite EF. Dort haben wir alle Daten hinterlegt, falls Sie ja ein Unternehmen leiten und sagen, ich möchte mehr Gebet, mehr geistliches Leben in meine Firma bringen. Oder, Sie haben es ja auch gehört, auch als Mitarbeiter vielleicht die Idee haben, das könnte ich doch mal meiner Firmenleitung vorschlagen, dass wir in der Firma beten und gemeinsam hier geistlich vorangehen. Ja, da können Sie sich informieren. Sie können die Sendung auch noch einmal nachhören. Wie gesagt, in der Audiothek auf ERF. Ich verabschiede mich an dieser Stelle, sage Tschüss, bis zum nächsten Mal. Gott befohlen, Ihr Horst Kretschi.
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1: Er war viel zu jung und ganz und gar ungeeignet für diesen Job, meinte er jedenfalls. Und vielleicht hatte er sogar recht. Vielleicht hörte er schon die Alten sagen, was, so ein Jungspund auf einem verantwortlichen Posten? Das kann doch nicht gut gehen. Der hat doch schließlich keine Lebenserfahrung. Der kann doch gar nicht wissen, wie der Hase läuft. Sowas hört man ja manchmal, auch heute noch. Kein Wunder also, dass in der Wirtschaft oder auch in vielen Kirchengemeinden nur wenige junge Leute einen verantwortlichen Posten haben. Viele Ältere trauen den Jungen nichts zu. Sie denken, nur sie haben genug Erfahrung. Wenn die jungen Leute ihren Job übernehmen würden, ginge es schnell bergab. Nun, die Jungen erkennen meist sehr schnell, wie der Hase läuft. Sie merken, ob man ihnen Vertrauen entgegenbringt oder nicht. Wo die Älteren den Jungen nichts zutrauen, vergeht den Jungen schnell die Lust. Ob das bei Jeremia genauso war, bei dem Mann, von dem ich am Anfang erzählte? Ich weiß es nicht. Als Gott ihm einen Auftrag gab, lehnte Jeremia jedenfalls erstmal ab, weil er sich für viel zu jung hielt. Aber Gott ließ sich das nicht gefallen. Er hat andere Maßstäbe und er traute diesem jungen Mann offensichtlich etwas zu. Gott sagt nämlich zu Jeremia, sage nicht, du bist zu jung. Ich gebe dir einen Auftrag und darum sollst du tun, was ich dir sage. Diese alte Geschichte aus der Bibel ist darum eine große Herausforderung für uns heute. Zeigt sie doch, Gott kann auch mit jungen Leuten eine ganze Menge anfangen. Sollten wir es dann nicht ganz genauso?

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Wie kann Gott das nur zulassen? Eine Frage, der ich schon häufig begegnet bin. Eine Frage, die ich aber selbst auch schon gestellt habe. Wie kann Gott das nur zulassen? Man kann diese Frage mit kaltem Herzen stellen. Dann erweist sie sich meist als ein Gedankenspiel, mit dem Gott wegerklärt werden soll. Der Mensch in der Rolle des Klägers, Gott als Angeklagter, der zum Tode verurteilt wird. Man kann diese Frage aber auch mit brennendem Herzen stellen, aus der Erfahrung heraus, dass Gott sich offenbar verborgen hat, dass seine Wege mir unbegreiflich erscheinen. Dann steckt hinter dieser Frage mehr als ein Gedankenspiel. Dann verbirgt sich hinter ihr das Leiden an dem Dunklen und Unbegreiflichen dieser Welt, an dem Tod eines kleinen Kindes, der Erdbebenkatastrophe oder dem Flugzeugunglück. Als Christ stehe ich ratlos vor solchen Ereignissen. Alle Versuche, sie zu erklären oder gar Gott zu entschuldigen, scheinen sinnlos. Auch der Hinweis, Gott lasse bestimmte Dinge eben zu, ohne dass er sie wolle, hilft mir ehrlich gesagt nicht weiter. Einem, dem es wohl ähnlich gegangen sein muss, ist Hiob, der fromme Mann, dem alles genommen wurde, was ihm wichtig war: Kinder, Gesundheit, Besitz und Reichtum. Mit den frommen Erklärungen seiner Freunde konnte Hiob nichts anfangen. Da gab es eben nichts zu erklären. Hiob selbst bekennt im 12. Kapitel des Hiob-Buches: Siehe, wenn Gott zerbricht, so hilft kein Bauen. Wenn er jemand einschließt, kann niemand aufmachen. Hat Hiob resigniert? Nun, zumindest hat er eines begriffen: Wir sind weder Gottes Ankläger noch seine Verteidiger. Alle Versuche, Gott anzuklagen, sind sinnlos. Alle Versuche, ihn zu entschuldigen, laufen ins Leere. Gott ist und bleibt souverän, auch in dem, was uns schmerzt und was wir nicht verstehen. Bleibt einem Christen eigentlich nur, sich an Jesus Christus zu klammern, an ihn, der am Kreuz seinen qualvollen Tod sterben musste, an ihn, den Gott am dritten Tag von den Toten auferweckt hat. Als solche, die sich an Jesus Christus klammern, erwarten wir den Tag, an dem Gott alles neu macht. Den Tag, an dem Gott uns auch von unseren quälenden Fragen erlösen wird.

0: 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Und auch der Kellner hat schon längst die Nase voll von all den lauten Oberzahlen rufen und weiß sehr gut einzustufen, dass es ihm gehört, sich bei den stillen und sympathisch blassen Gästen auch zu melden. Und wer im Stau die Spur ganz einfach stur verfolgt, der kommt viel schneller durchs Gemenge und wird alle die abhängen, die noch selbst im Stau durch unnötiges Drängeln Luft vergasen. Und selbstverständlich sind es stehen sich schüchtern scheuen, die Damenwelt erfreuen, ja den zärtlich schwachen Süßen liegt man doch zu Füßen und so hätte auch ich an jeder Zehe, wenn ich wollte. 20 Hasen. Aber das klingt nun wieder unsympathisch und mächtig und statt phlegmatisch mächtig eher deftig und prächtig. Ich wollte tunlichst alles Prahlerische meiden. Ich wollte heimlich mich in Schafspelzkleider kleiden. Und jetzt kommt, was noch kommen muss. Die Riesenpointe ganz zum Schluss. Bescheiden wie ich bin, fällt aus. Applaus.
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Das ist aber ungerecht. Beinahe täglich höre ich diesen Satz von meinen Kindern. Die Anlässe zu dieser Äußerung sind bunt und vielfältig. Dabei will ich es doch allen recht machen. Das gelingt mir nicht immer. Aber auch ich fühle mich oft ungerecht behandelt. Ein Beispiel, da ist ein kleiner Streit zwischen Kollegen entbrannt. Schon zieht er große Kreise und andere werden mit einbezogen. Nur weil ich sie auf meine Seite bringen will. Mir soll Recht geschehen. Dafür kämpfe ich. Wenn es um das Recht anderer geht, bin ich viel unbedarfter. Darum muss ich mich nicht sofort kümmern. Aber für mein Recht setze ich mich kräftig und nachhaltig ein. Für mich. Wenn ich mich gegenüber meinen Kindern, Kollegen, Freunden oder meiner Frau ungerecht verhalte, finde ich schnell und kreativ Erklärungen dafür. Oder ich schieße zurück, frei nach dem Motto, ich tue so viel Gutes, keiner sieht es, da wird man doch wohl mal was sagen dürfen. Gottes Denke ist eine andere. Recht und Gerechtigkeit tun ist dem Herrn lieber als Opfer, heißt es in den Sprüchen. Schon bin ich an meinen Grenzen. Es geht nicht um mein Recht, sondern ich soll mich einsetzen, damit andere Recht und Gerechtigkeit erleben. Das ist weit mehr als Gutes tun. Offensichtlich reicht es nicht, mein Gewissen mit Spenden für Haiti zu beruhigen. Es geht um mehr. Sorge für Gerechtigkeit bei anderen. Selig sind die Friedensstifter, sagt Jesus, denn sie werden Gottes Kinder heißen. Also, kümmere dich um andere, dann kümmert Gott sich um dein Recht. Werde unabhängiger vom Recht und Unrecht, das andere dir zufügen. Lass andere über dich urteilen, solange Gott lächelt, habe ich gestern gelesen. Das will ich versuchen. Gott soll über mich lachen können. Ein schöner Gedanke. Wer mit Gott im Reinen ist, kann sich für andere einsetzen. Das will ich versuchen. Zuallererst bei meinen Kindern, ihnen und anderen soll Recht und Gerechtigkeit widerfahren. Diese Einstellung hilft dann auch, Gutes zu tun. Nicht damit andere mich sehen, sondern damit Gott und seine Gerechtigkeit in meinem Leben neu greifbar und erlebbar werden.

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1: Das ist ein Fest. Riesenparty mit Riesenstimmung. Es wird gelacht, gesungen, gefeiert. Der Anlass? Der Sohn des Hauses ist zurückgekehrt nach einer langen Reise. Vor Jahren war er in die Welt gezogen mit seinem Erbteil. Endlich mal was erleben, endlich das Leben selbst in die Hand nehmen. Auf dem Land, das war doch immer dasselbe, langweilig. Der Vater aber blieb traurig zurück. Jeden Tag stand er in der Tür und schaute in die Ferne. Fast schon glaubte er, der Sohn sei tot. Aber ein Fünkchen Hoffnung hatte er noch. Vielleicht lebte der Sohn ja noch. Wie wird es ihm wohl gehen? Der Sohn hatte wilde Partys gefeiert und hatte Freunde. Als ihm das Geld ausging, da war er allein. Mit leerem Magen muss er schließlich Schweine hüten. Doch dann der Entschluss, ich werde nach Hause gehen, zu meinem Vater. Da geht's mir allemal besser. Der Vater sieht ihn schon von Weitem kommen. Er hat Tränen in den Augen, Freudentränen. Dann rennt er auf seinen Sohn zu. Ich habe auf dich gewartet, jeden Tag. Ich hielt dich für tot, doch jetzt bist du da, mein Sohn. Du lebst. Das müssen wir feiern. Wir wollen essen, trinken und fröhlich sein. Wie viele Söhne und Töchter Gottes sind wohl noch von ihm weggelaufen, auf der Suche nach Spaß und guter Laune? Gott, der Vater, wartet und weint. Doch wenn eins seiner Kinder zu ihm zurückkommt, wird eine Party gefeiert, eine Riesenparty. Und die dauert bis in die Ewigkeit.

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1: Hier komme ich nicht mehr lebend heraus. Mit diesem Gedanken betritt Damiana die Krebsstation in einem Krankenhaus. Der Koffer in der Hand, die Angst im Herzen und kaum noch Hoffnung. Die Diagnose hat ihr den Boden unter den Füßen weggezogen. Als kurz darauf ein Pfarrer an ihr Bett tritt und anbietet, mit ihr zu beten, ist das für sie kein Trost. Im Gegenteil, sie fühlt sich in ihrer schlimmsten Befürchtung bestätigt. Jetzt kommt sogar schon der Pfarrer, denkt sie. Was soll ein Gebet schon ändern, wenn die Realität so bedrohlich ist? Doch genau an diesem Punkt beginnt etwas, womit Damiana nie gerechnet hätte. Nicht die Krankheit verschwindet sofort, aber ihr Blick auf das Leben, auf ihre Angst und auf Gott. Im ERF-Radiotreff erzählt Damiana, wie sie mitten in ihrer schwierigsten Lebenskrise neue Hoffnung gefunden hat und warum sie heute sagt, dass gerade dort, wo sie das Ende erwartete, ein neuer Anfang möglich war. Das Gespräch führt Markus Walter. Ich wünsche Ihnen eine bereichernde Zeit beim Zuhören. Ihr Philipp Genetti.

0: Hallo, liebe Damiana.
1: Hallo, Markus.
0: Nimm mich mal mit in die Situation, wie das war in deinem Krankenzimmer, als der Pfarrer reinkam.
1: Ja, ich saß auf dem Bett und total hilflos. Und habe mein Leben so praktisch im Abgrund gesehen. Man hat ja sehr viel festgestellt bei mir. Und in dem Moment kommt auch noch der Pfarrer ans Bett. Das war für mich so, jetzt ist vorbei. Ist vorbei, der Pfarrer kommt ja nicht einfach so ans Bett.
0: Ja, hat er sich vorgestellt? Hat gesagt, hallo, ich bin der Pfarrer?
1: Genau, und hat gesagt, er ist der Pfarrer vom Klinikum. Genau. Und dann, ob er für mich beten darf. Und dann habe ich gesagt, ja, dürfen beten. Aber ich habe in dem Moment nichts gespürt. Ich hatte eine Leere. Und ich habe gesagt, okay, hier komme ich nicht mehr lebend raus. Ich habe das schon verbunden. Der Pfarrer kommt, will beten mit dem Tod. Ich habe das schon verbunden. Und dann hatte ich noch eine Nachbarin, die war krebskrank. Der hat mir den Port gelegt, der hat total geweint. Ich war komplett überfordert mit der kompletten Situation. Ich hatte Todesängste.
0: Hm. Weißt du, was er gebetet hat?
1: Das kann ich jetzt so nicht sagen, aber es ging um Heilung.
0: Hast du an Gott geglaubt? Oder warum hast du dieses Angebot von ihm zu beten angenommen?
1: Ich hatte nicht an Gott geglaubt. Ich hatte halt, okay, es gibt eine Kirche und die Bibel, das wusste ich, es ist ja alles so eins. Aber dass ich jetzt an ihn geglaubt habe oder so, nee, man wusste halt, da ist die Kirche und da, die reden ja alle von einem Gott, aber mehr nicht.
0: Hm. Und jetzt kommt er und sagt, lassen Sie uns beten.
1: Genau.
0: Und was war dann Gebet für dich, wenn du nicht an Gott geglaubt hast?
1: Nichts. Eine Tradition, eine Normalität der Kirche. Ich habe nichts gespürt, ich habe nichts gefühlt, ich habe einfach nur zugelassen, weil ich es halt einfach zugelassen habe, aber es kam nichts an, weil in dem Moment hatte ich so viele Sorgen, es hat sich so, in meinem Kopf war das so voll, 2 Kinder, es tut sich körperlich was bei mir, es wird immer mehr und immer mehr, was soll, also ich war brutal mit Angst geplagt und ich habe mein Leben im Abgrund gesehen.
0: Erzähl mal ein bisschen mehr. Du warst 1,5 Jahre lang immer wieder im Krankenhaus.
1: Ja.
0: Weswegen genau?
1: Wegen vergrößerte Lymphknoten. Also ich hatte immer mehr Knoten in der Hals-, Brust- und Achselregion. Und es wurden wöchentlich immer mehr.
0: Und dann hast du dich mal untersuchen lassen und dann haben die festgestellt, das ist Krebs.
1: Ich war tatsächlich bei einer anderen Untersuchung und da hatte dieser Arzt hatte den ersten Knoten am Hals rechts festgestellt. Und hatte dann gesagt, sofort ins Krankenhaus überweisen. Dieser Knoten sieht schwarz aus. Ich muss sofort ins Klinikum.
0: Mhm.
1: Und da bin ich dann hingegangen. Und der Arzt hat dann eben gesagt, wir müssen sofort einen OP-Termin ausmachen.
0: Das heißt, das war ein Lymphknoten, der war geschwollen. Und dann ging es weiter. Wie ging es weiter?
1: Genau.
0: Das heißt, wurden weitere Lymphknoten größer oder wie war das?
1: Genau, also als erstes wurde der Lymphknoten am Hals entfernt. Und dadurch, ich bin ja nicht einfach hingegangen und die haben den entfernt und nicht, sondern in dieser Zeit wurden mehrere Untersuchungen gemacht und dann haben die festgestellt, bevor die OP gemacht haben, Brustbereich war voll, Halsbereich war voll und unter der Achsel hatte ich sämtliche und dann haben sie mir den rausgenommen. Und dort haben sie dann festgestellt, dass da Keime drin waren, die konnten sie nicht zuordnen. Und dann war ich 2 bis 3 Mal wöchentlich in der Onkologie. Und dann wurden sie immer mehr und immer mehr und immer größer.
0: Also diese Zellen, von denen sie
1: die Lymphknoten.
0: Also sie konnten sagen, das ist der Lymphknoten, das ist dein Gewebe.
1: Genau.
0: Und dann gibt es noch weitere Zellen.
1: Ja.
0: Und was war die Annahme, was das sein könnte?
1: Die konnten das, also sie haben schon zu mir gesagt gehabt, in der Onkologie war eine Ärztin und die hat zu mir gesagt, sie haben im Körper irgendwo eine Mama, der lauter Kinder produziert und diese müssen wir finden.
0: Onkologie heißt Krebsstation?
1: Ja.
0: Also sie meinten, sie haben einen Mutterkrebs?
1: Sie waren 100% felsenfest der Meinung, dass ich Krebs hätte. Weil die Anzeichen waren ja da. Ich hatte Nachtschweiß. Ich hatte Gewichtsverlust. Da waren überall Knoten tastbar. Also es war ja da. Diese Anzeichen waren da. Ich wurde wöchentlich gewogen. Ich hatte immer mehr Symptome und immer mehr Symptome.
0: Und das dauerte 1,5 Jahre lang?
1: Das hat 1,5 Jahre gedauert.
0: Diese 1,5 Jahre, wo du immer wieder in der Onkologie warst, wo dieser Mutterkrebs nicht gefunden wurde.
1: Ja.
0: Wie war diese Zeit für dich?
1: Schlimm. Das war so schlimm. Das war schlimm, weil jede Woche sind immer mehr Ärzte dazugekommen, Es wurden immer mehr Lymphknoten festgestellt. Die haben sich immer noch mehr vergrößert. Es war nie eine Woche bis zu diesen 1,5 Jahren, wo sich irgendwas verbessert hat. Es waren immer mehr und immer mehr und die waren ratlos. Es wurden immer mehr Ärzte mit dazugenommen, um zu gucken, okay, schau dir das jetzt mal nochmal bitte an. Schau dir das mal das jetzt nochmal wieder an. Es ist größer geworden. Da ist auch noch einer und hier ist auch noch einer.
0: Und dann kommt dieser Moment, wo dann so ein Priester zu dir kommt und sagt, jetzt lassen Sie uns beten.
1: Genau.
0: Da kann ich verstehen, dass du dann sagst, also jetzt ist vorbei. Jetzt wissen Sie, dass das Krebs
1: ja,
0: ist.
1: Ja, ich habe mir schon Gedanken gemacht, was mache ich mit meinen Haaren, kommen jetzt weg. Ich muss mir eine Perücke kaufen.
0: Also du hast damit gerechnet, das kommt eine Chemotherapie?
1: Ja, das haben die Ärzte aber zu mir auch gesagt. Da kam der Oberarzt, weil ich wurde ja zweimal nochmal an der Achsel operiert. Und dieser Arzt hat gesagt, Frau Pellizieri, wenn dieser Lymphknoten befallen ist, sind alle anderen Lymphknoten befallen. Und das Einzige, was helfen könnte, wäre eine Chemotherapie.
0: Okay, das heißt, dieses Thema Tod war wirklich realistisch?
1: Ganz nah. Es war ein Schritt.
0: Und Gebet? Ich weiß, dass du in der Zeit Freunde hattest, die auch gesagt haben, sie beten für dich.
1: Ja.
0: Und was war das denn jetzt für ein Gebet?
1: Damals hatte ich ja meinen Mann kennengelernt, der war ja schon gläubig. Er hatte also praktisch schon eine lebendige Beziehung mit Jesus. Ich aber nicht. Ich wusste gar nicht, was machen die denn da? An was wollen sie denn beten? Also, wem wollen sie denn beten? Was soll das bewirken? Ich hatte null Ahnung, wovon sie reden. Aber ich habe mir das halt einmal angeschaut, weil ich meinen Mann kennengelernt habe und mir dachte, okay, ich stehe ihnen zur Seite, gehe mal mit in die Gemeinde, schau mir das an. Waren ja ganz nette dabei und mir dachte, okay. Und das sind dann zu Freunde geworden. Und diese Freunde haben sich getroffen, die haben für mich gebetet. Das war selbst dann, wenn ich im Krankenhaus war, war ich eigentlich nie alleine, weil die sich immer untereinander getroffen haben, um zu beten, damit ich Heilung empfange.
0: Wusstest du das?
1: Nein, also in dem Moment nicht.
0: Diese 1,5 Jahre haben dann diese Freunde für dich gebetet?
1: Die haben gebetet, die waren immer da.
0: Und wenn du jetzt gewusst hättest, dass die für dich beten, was hättest du gedacht?
1: Die haben gedacht, die sind verrückt. Wirklich, die sind verrückt, habe ich gesagt. Die wissen nicht, verstehen die eigentlich, in was für eine Situation ich mich gerade befinde. Ich bin hier im Krankenhaus, ich bin hier 3-mal in der Woche in der Onkologie. Sie sagen zu mir, ich hätte eine Mama, einen Krebs. Also eine Mama-Karzinom, der lauter Kinder produziert und ihr wollt für mich beten. Ich hatte gar keine Nerven dafür.
0: Aber du sagst, das waren Freunde.
1: Das heißt, waren Freunde.
0: Die kannten dich, du kanntest sie?
1: Ja, und durch meinen Mann.
0: Über diese Kirchengemeinde kennengelernt?
1: Über meinen Mann, ja. Die gingen ja da auch in die Gemeinde.
0: Hattest du sonst auch Kontakt zu Gott oder irgendwie Gott mal erlebt?
1: Nee. Ich bin halt einfach mitgegangen, weil ich mitgegangen bin. Also ich habe keine Beziehung zu Gott gehabt. Ich sag dir ganz ehrlich, ich habe, glaube ich, noch nie betet gehabt. In aber dieser Zeit.
0: Normalerweise wächst man doch auf mit irgendwie...
1: Die Kirche.
0: Ach, du bist auch mit aufgewachsen mit der Kirche?
1: Nö, würde ich jetzt nicht sagen. Man war halt jung, man hat Religionsunterricht in der Schule gehabt, man wusste, man wurde getauft, man hat Kommunion und Firmung gehabt. Das so, also dass ich jetzt immer in die Kirche oder so gegangen bin, bin ich nicht. Ich war sogar als junges Kind, hatte ich mal Ministrant, war ich für eine kurze Zeit, aber kurz war es bloß.
0: Ach, das heißt, wenn du dann mit deinem Mann in den Gottesdienst gehst, war das so mit der Haltung, das ist so wie damals, das ist einfach Kirche,
1: ja,
0: und
1: genau,
0: das macht man.
1: Genau. Und die Freunde, die wo halt da waren, die waren auch gläubig. Und dann hat man halt mit denen verkehrt und so. Ich habe mir das einfach angeschaut, ich habe mal dazugehört und habe geguckt. Aber ich konnte damit einfach nichts anfangen.
0: Das heißt, du bist Sonntag für Sonntag mit deinem Mann in den Gottesdienst gegangen?
1: Ja, auch öfters.
0: Und jetzt, du sagst, du kannst damit nichts anfangen. Was war das, Langeweile oder wie hast du das überstanden?
1: Nee, das war schon irgendwo Neugierde, um zu gucken, was machen die denn da? Aber ich konnte diesen Unterschied nicht unter. Also ich habe gemerkt schon, weil in die Kirche gehe ich einfach noch und hocke mich hin und bete. Und die machen halt, das ist halt dort anders. Die Beziehung ist anders, aber ich wusste gar nicht, von was die reden. Ja, ich wusste ja gar nicht, wer ist Jesus? Was kann er? Wieso seid ihr so?
0: Was haben die denn erzählt, wer Jesus ist und was er kann?
1: Die haben gesagt, dass Jesus einfach lebendig ist. Dass er lebt, dass er heilt, dass er befreit. Und dass er alles neu machen kann.
0: Und aber du saßest da?
1: Ja.
0: Du saßest da und hast das gar nicht gedacht, gar nicht gespürt?
1: Nee, gar nicht. Ich war einfach halt da, weil mein Mann gläubig war. Und dann bin ich halt mitgegangen. Ich kam ja aus einer nichtgläubigen, sage ich jetzt mal, Familie, nicht lebendigen Beziehung mit Jesus Familie, sondern ganz normal, wie man halt aufgewachsen ist. Kirche. Aber mein Mann hat mir tatsächlich was anderes vorgelebt.
0: Was hat er denn so anders gemacht?
1: Das war halt so lebendig. Die haben halt was anderes gemacht. Die haben gebetet, die haben sich als Einheit getroffen. Ich habe da schon einen Unterschied gesehen. Aber ich habe mir gedacht, die sind jetzt, glaube ich, alle verrückt.
0: Das willst du nicht?
1: Ich will es nicht. Also ich hatte jetzt nie gesagt, ich will es nicht, aber ich habe nicht daran geglaubt. Ich habe immer gesagt, nein. Ich habe immer ein bisschen abgeblockt. Aber sie waren immer da.
0: Aber du hättest doch auch versuchen können.
1: Wollte ich, ich weiß es nicht. Ich wollte erst, ich habe immer, also nach einer Zeit habe ich dann, okay, habe ich gesagt, wenn es ihn wirklich gibt, dann soll er mich doch erst heilen.
0: Und wenn meinst du?
1: Lieber Jesus.
0: Okay, wenn es Jesus gibt.
1: Wenn es Jesus gibt, dann soll er mich erst heilen. Und wenn er mich heilt, dann werde ich mich taufen lassen. Das habe ich dann wirklich die ganze Zeit gesagt.
0: Das klingt nicht wie, als wenn du mit ihm handeln würdest.
1: Ja, ich habe tatsächlich. Ich wollte erst was sehen. Und wenn es ihn wirklich gibt, dann hätte ich mich getauft.
0: Wie hast du ihm das gesagt? Wie bist du mit ihm ins Gespräch gegangen?
1: Das war das allerletzte, wo ich dann die CT gehabt habe. Da hatte ich die ganz große Untersuchung. Also es war so ein CT-Schneiden vom ganzen Körper, um zu gucken, wo ist ja jetzt die Mama? Wo kommen denn die ganzen Lymphknoten her? Und die ging 4 bis 6 Stunden. Und dann ein paar Tage später bin ich dann nach Hause und dann lag ich im Bett in der Nacht und dann habe ich gesagt, okay, ja gut, das, ich wusste ja, wenn das jetzt rauskommt, dass einer Lymphknoten, der wo da drin ist, komplett befallen ist, ist vorbei.
0: Befallen also, ist mit Krebszellen.
1: Genau, richtig. Dass wenn da also ein Lymphknoten mit Krebszellen befallen ist, ist vorbei. Und dann lag ich nachts und habe gesagt, okay, Herr, wenn es dich wirklich gibt, dann wasch mich jetzt rein mit deinem Blut. Dann war das für mich, Markus, als ob mich Jesus in Feuer gebadet hätte. Aber dieses Feuer war nicht schmerzhaft, sondern eine richtige Wärme. Es war heiß, von den Füßen bis zum Kopf. Aber ich hatte einen Frieden. Und dann bin ich sofort wach und dann bin ich sofort und habe gesagt, oh Gott, hier ist mit mir ist irgendwas passiert, mit mir ist irgendwas passiert. Habe ich meinen Mann geweckt. Und in der Früh gleich haben wir die Leute, also es waren zwei Freunde von uns, ganz enge Freunde, die wir uns begleitet gehabt haben in dieser schweren Zeit. Und den habe ich angerufen und er hat gesagt, Halleluja, und jetzt geh ins Krankenhaus und schau, was der Arzt sagt. Und ich immer noch, ich glaube, die sind verrückt, die verstehen meine Situation nicht. Verstehen die nicht? Ich habe diesen Zusammenhang nicht verstanden, Markus.
0: Welchen Zusammenhang?
1: Dass Jesus heilt, dass Jesus lebendig ist, dass Jesus für Jesus nichts unmöglich ist. Ich habe diesen Zusammenhang nicht verstanden.
0: Du warst doch noch krank.
1: Ja,
0: du
1: genau.
0: Hattest nur diese Wärme gespürt.
1: Ja.
0: Darf ich noch eine Sache vorher fragen?
1: Ja.
0: Warum hast du von diesem Jesu-Blut oder das Blut von Jesus soll dich reinwaschen, warum hast du das gebetet?
1: Das frage ich mich, ich weiß es nicht. Das war wie, bitte mach mich komplett neu, mach mich komplett rein, heile mich. Es soll nichts mehr auffindbar sein, ich möchte geheilt werden.
0: Hattest du den Ausdruck Jesu-Blut oder das Blut von Jesus irgendwoher gehört?
1: Das weiß ich jetzt so, jetzt kann ich jetzt so gar nicht sagen. Aber ich so, selber von meinem Mund nie. Aber diese Nacht war so intensiv, weil ich gewusst habe, entweder Leben oder Tod, jetzt.
0: Und dann hast du gesagt, wenn es dich wirklich gibt.
1: Wenn es dich wirklich gibt, okay, wenn es dich wirklich, aber so, weißt du, nicht mit, sondern wenn es dich wirklich gibt, dann heil mich. Und in dem Moment habe ich ein Feuer gespürt.
0: Aber normalerweise verbrennt man, wenn man ein Feuer gewartet
1: hat. Das war so krass, ich hatte so einen Frieden. Das war, ich wusste, da jetzt ist was passiert. Das wusste ich, aber ich wollte es nicht wahrhaben.
0: Okay, und dann bist du an dem nächsten, also oder konntest du wieder schlafen dann, weil es war ja
1: nachts? Nein, das war, also ich war drunter und drüber. Ich war drunter und ich bin dann schon irgendwann mal eingeschlafen, aber das musste ich erstmal alles verarbeiten, was da gerade passiert ist.
0: Wie hast du das verarbeitet? Also in dem Moment, wo du diese Wärme gespürt hast, die dann so von den Beinen hochkam, ja. Dieses Feuer, was war das für dich? Was bedeutet das?
1: In dem Moment, okay, da gibt's ja wirklich irgendwas. Ich habe ja was gespürt. Also das war jetzt nicht nur von Erzählungen, sondern er hat sich jetzt offenbart. Es ist mit mir irgendwas passiert. Ich wusste auch in dem Moment, okay, jetzt ist mir irgendwas passiert.
0: Und hast du geglaubt, dass das von Gott war?
1: Ich habe gewusst, da ist irgendwas, ja. Weil ich in dem Moment habe ja gebetet, okay, wenn es dich wirklich gibt, dann wasch mich jetzt rein mit deinem Blut.
0: Cool, aber auch komisch, ne?
1: War komisch für mich in dem Moment, aber ich wusste, okay, krass, mit mir weit, da ist jetzt irgendwas passiert, das gibt es dich jetzt wirklich, dich gibt es wirklich. In dem Moment habe ich dir was gesagt und du hast mir geantwortet.
0: Bist du danach am nächsten Tag dann ins Krankenhaus gegangen?
1: 2 Wochen später. Und dann weiß ich noch wie heute, das vergesse ich nie wieder. Ich bin reingegangen in die Onkologie, Da war der eine Arzt und dieser Arzt hat noch mal zwei Ärzte dazu geholt und hat zu mir gesagt, Frau Pelzeli, ich weiß nicht, was mit Ihnen passiert ist. Es ist alles weg. Sie haben nichts mehr. Sie sind geheilt, Sie können nach Hause gehen. Und in dem Moment stand ich da und habe mir gedacht, was? Und wusste, das war die Nacht. Das war die Nacht, als ich geheilt worden bin. Ich habe nichts mehr gebraucht. Ich war glücklich, aufgewühlt, durcheinander und habe mich dann tatsächlich gefragt, da, dich gibt's. Okay, das heißt, jetzt werde ich mich taufen lassen.
0: Das war ja dein Handel mit Gott.
1: Genau, und ich habe mich dann tatsächlich taufen lassen, ein paar Wochen später.
0: Wie war das für dich?
1: Das war, ja, für mich habe ich gewusst, dass jetzt die Zeit beginnt, eine Reise mit Jesus. Ich wusste es, ich will mein komplettes Leben übergeben. Ich möchte komplett neu werden. Im Geist, im Denken, im Fühlen, komplett neu. Ich möchte mein Leben Jesus übergeben und mein Leben, mein Alltag soll nur mit Jesus Bestand halten.
0: Dann 10 Jahre später.
1: Ja.
0: Erstmal war diese Reise mit Jesus ja sehr, sehr intensiv. Und dann 10 Jahre später hattest du nochmal eine Begegnung mit dem Tod.
1: Ja.
0: Kannst du mir auch von der Situation erzählen?
1: Ja.
0: Was da war, wie es dazu kam?
1: Ja. Es kam dazu, dass ich und mein Mann einen Kinderwunsch hatten, über 7 Jahre. Und ich ganz viele Ärzte abgeklappert habe und nie was festgestellt wurde. Also wir sind wirklich in die Tiefe gegangen. Alle haben gesagt, alles in Ordnung, alles in Ordnung, alles in Ordnung. Und irgendwann mal wollte ich einfach aus mir heraus handeln, weil ich nicht bekommen habe, ich habe das nicht bekommen, was ich hören wollte. Also habe ich selbst gehandelt und bin zu einem Arzt hingekommen, der mir dann praktisch eine Bauchspiegelung gemacht hat, um zu gucken, ob da alles in Ordnung ist, weswegen ich nicht schwanger werde. Und an diesem Tag hat man mir dann praktisch meinen Darm durchbohrt.
0: Ohne es zu merken?
1: Ohne es zu merken. Also man hat eine Bauchspiegelung gemacht anhand von der Bauchdecke und dort hat man mir meinen Darm durchbohrt. Also man ist in den Darm rein und komplett wieder raus. Und als ich wach wurde, habe ich schon was gegessen. Also mir ging es schlecht. Die haben mich schon an die Infusionen hingelegt, weil es mir schlecht ging. Und da war ich aber nüchtern. Und dann hat mich mein Mann wieder abgeholt und sind nach Hause und hat mir was zum Essen gemacht. Das heißt, in dem Moment habe ich eine Suppe gegessen, ist alles im Bauchraum. Ich hatte höllische Schmerzen. Er hat mich sofort wieder ins Krankenhaus gefahren, die haben mich aufgenommen. Aber da dieser Arzt, der mich operiert hat, ein Belegarzt war, hat er gemeint, nicht reinzukommen, also er ist nicht reingekommen, weil er ein gewisses Budget hatte. Und dieser Budget war einfach aufgebraucht. Und dann haben sie mich 3 Tage in diesem Krankenhaus gelassen. Ich habe 3 Tage, wirklich, ich hatte einen Bauch, da hat man gemeint, ich war im 9. Monat schwanger. Ich konnte nicht laufen, ich habe Atemnot gehabt. Ich habe danach, am 2. Tag habe ich Fieber bekommen, ich habe Darminhalt erbrochen. Ich habe ständig, ich glaube im Sekundentag, nur geklingelt, dass ich Hilfe brauche. Die haben mir Medikamente gegeben durch die Bank, was sie da gehabt haben. Es hat nichts gebracht. Und irgendwann mal nach dem 3. Tag kam dieser Arzt, weil es wurde dann eng. Ich habe gespürt, wie mein Körper runterfährt.
0: Du hast eine Blutvergiftung.
1: Ich hatte eine Sepsis.
0: Überlebt man das nicht?
1: Nein, innerhalb ein paar Stunden. Und er hatte mich am 3. Tag hat er mich geholt. Und ich habe gesagt, bitte nicht operieren, nicht operieren. Ich merke, mein Körper fährt runter. Bitte nicht operieren. Und der Arzt, ja, wir operieren Sie. Und als ich dann im OP-Saal war, weiß ich noch, dass ich gesagt habe, okay, Herr, dann werde ich dich jetzt sehen. Und dann bin ich weg gewesen, bin ich eingeschlafen und während der OP bin ich wach geworden. Das war wie, als ob der Heilige Geist mir die Ohrenstöpsel weggenommen hat und wollte, dass ich höre. Also ich habe den ganzen Ablauf gehört, was in diesem Saal, also in diesem Operationssaal geredet wurde. Ich wusste, dass ein Krankenhaus Feueralarm hatte. Ich wusste, dass sie mich verlegen wollten. Ich habe alles mitbekommen. Ich habe mitbekommen, wie die diskutiert haben. Ich habe alles mitbekommen. Aber als ich das alles mitbekommen habe, habe ich gewusst, okay, jetzt ist vorbei. Und dann war ich wieder weg.
0: Jetzt ist vorbei heißt, du wirst sterben?
1: Ja, ich habe das sofort gespürt gehabt.
0: Hattest du keine Angst zu sterben?
1: In dem Moment, als ich im OP-Saal war, Markus, nicht. Ich hatte so einen Frieden. Das ist unglaublich. Diese Angst, was ich vorher hatte, als ich geweint, ich habe mich 3 Tage durchgeweint und hatte so Angst. Mein Mann konnte nicht reinkommen. Weil es war die Corona-Zeit. Es konnte niemand reinkommen. Das heißt, es blieb mir eigentlich nichts anderes übrig, außer ich und Gott. Niemand anders mehr. Und dachte, okay, Heiliger Geist, du bist hier, ich weiß, ich bin nicht alleine. Und als ich in dem OP-Saal reingefahren bin, hatte ich Todesängste. Aber als ich wach geworden war, hatte ich so einen Frieden. Ich hatte so einen Frieden und gesagt, okay, dann sehe ich dich jetzt, Jesus. Und dann bin ich wieder eingeschlafen, als ich das alles mitbekommen habe.
0: Aber normalerweise, wenn man so merkt, dass man quasi kurz vor dem Tod steht, ja, dann betet man doch, wenn man an einen Gott glaubt, betet man doch dafür, dass er einen wieder heilt.
1: Und weißt du was, Markus? Ich habe in dieser schlimmen Zeit nicht einmal gebetet und er war trotzdem da.
0: Das heißt, du hast gar nicht um Heilung mehr gebetet?
1: Nein.
0: Aber normal wäre doch gewesen, dass du auch zu Gott betest und sagst, mach mich wieder gesund. Ich habe noch einen Mann, den ich hab Kinder ich und
1: ja,
0: so.
1: Glaubst du mir das? Das war das Erste, dass ich gedacht habe. Ich dachte, okay, als ich wieder wach wurde, mir dachte, wow, krass, ich habe nicht einmal um Heilung gebetet. Ich habe nicht einmal gesagt, bitte Herr, nimm mir das weg. Nichts, nichts.
0: Was bedeutet das, dass du das nicht gebetet hast?
1: Ich habe gewusst, Jesus war da. Ich wusste, dass Jesus lebendig ist. Und ich wusste, dass diese Zeit, dass ich das gerade mitmache, eine Zeit ist, wo er sich noch mehr offenbart und wo mein Glaube sich noch mehr festigt. Das wusste ich.
0: Und das war dir wichtiger als Gesundheit?
1: Das war mir wichtiger. Und mein Herz in dem Moment selber zu prüfen, um zu gucken, Herr, es liegt nichts in meiner Hand. Nichts liegt in meiner Hand. Mein Leben gehört dir. Du tust daraus, was du für richtig hältst.
0: Okay.
1: Und in diesem OP-Saal, das, was die Ärzte geredet hatten, das ist ja auch passiert. Das heißt, ich bin wieder in dem Moment eingeschlafen, haben sie mich sofort nach Schwabmünchen transportiert, Not-OP, wo die Ärzte schon auf mich gewartet haben. Und mein Mann dort angerufen hat und die Ärzte gesagt haben, wir wissen, wir tun alles Beste. Man hatte den Darm durchbohrt, sie hat eine Blutvergiftung. Wir wissen nicht mehr, ob sie nach Hause kommt. Das heißt, in dem Moment musste mein Mann außerhalb vom Krankenhaus glauben, dass Jesus da eingreift. Und ich für mich im OP sei glaube, Herr, ich weiß, du bist hier, ich weiß, du bist lebendig. In den Problemen, in den dunklen Zeiten, wenn man dann geht, Gott gibt dir so einen Frieden. Und das ist das, was ich wollte. Ich wollte nicht, ich wusste, okay, es liegt alles in Gottes Hand. Für mich war nicht, Herr, nimm ja jetzt alles weg, ich will, dass du mir jetzt alles wegnimmst, sondern genau das, in dieser dunklen Zeit war er da und ich habe von dieser dunklen Zeit nichts mehr gespürt, ich habe nur noch einen Frieden gespürt. Ich wusste, er ist hier, weil dieser Frieden einfach übernatürlich ist.
0: Was denkst du heute über Gott, wenn er Gebete erhört, die du betest, oder wenn er Gebete nicht erhört?
1: Naja, wir hatten jetzt ja auch ein Gebet, wo es nicht zustande gekommen ist. Wir haben kein eigenes Kind. Aber ich glaube einfach, dass es eine Zeit ist, wo vielleicht jetzt im Moment nicht dran ist. Weil ich auch glaube, dass wir einen gewissen Weg haben, den, wo wir jetzt gehen müssen. Und ich glaube aber auch, dass Jesus diesen erfüllen wird. Mhm. Aber zu seiner Zeit, nicht zu meiner Zeit.
0: Du hast, wenn ich jetzt zurückblicke, über diese verschiedenen Stationen in deinem Leben, dann hast du ja am Anfang gesagt, wer betet, das ist so jemand, der so ein bisschen verrückt ist.
1: Ja.
0: Da ist nichts, ja, da passiert nichts, der verkennt die Realität.
1: Ja.
0: Und dann hast du selbst erlebt, dass du hast mit Gott gehandelt und gesagt, wenn du mich gesund machst, lass ich mich taufen.
1: Ja.
0: Du betest. Wie ordnest du das Gebet heute ein? Was ist Beten für dich heute?
1: Ich sehe das ganz anders. Für mich ist Gebet es ist ein persönliches Gespräch zwischen mir und Jesus. Und damals habe ich das, es ist Beten, okay, du betest halt mal was, betest halt so aus der Bibel oder so. Heute ist es aber eine lebendige Beziehung. Für eine lebendige Beziehung mit Jesus. Das, was er will, das will ich tun.
0: Und beten ist dann für dich was?
1: Ein Gespräch mit Jesus zu führen. Eine lebendige Beziehung. Ich muss nicht poetisch irgendwas beten, sondern es ist einfach nur ein Gespräch zwischen mir und dir. Und Jesus ist hier, er hört es.
0: Cool.
1: Diese Sachen, die was mir passiert sind, die kann mir keiner mehr nehmen. Mein Glaube hat sich noch mehr gestärkt, mein Glaube hat sich noch mehr gefestigt. Ich sehe heute nicht mehr, okay, es gibt einen Gott, sondern Gott ist nicht tot. Gott ist lebendig, Gott heilt, Gott befreit, Gott ist Liebe, Gott möchte, dass du glücklich bist, Gott bringt nichts Böses. Und das ist was, was ich heute führe. Und wenn ich zu Gott bete und er zu mir spricht, dann möchte ich das tun.
0: Cool. Damiana, danke, dass du heute hier warst.
1: Gerne.
0: Lange dachte Damiana, beten sei ein Verkennen der Realität. Wie ist das bei Ihnen? Rechnen Sie mit Gott? Riskieren Sie doch heute einmal ein Gebet. Denn dieser Gott, zu dem Sie sprechen, der hört Sie und er liebt Sie bedingungslos.
2: Das war der Radiotreff mit Damiana, die erzählte, wie in ihrem Leben mitten in schwerer Krankheit und Todesangst neue Hoffnung wachsen konnte. Das Gespräch führte Markus Walter. Damit sage ich danke fürs Zuhören und bleiben Sie dran, Ihr Philipp Giannetti.

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1: Wir hören aus dem Neuen Testament, aus dem Johannesevangelium, Kapitel 10, die Verse 11 bis 21.
2: Ich bin der gute Hirte. Der gute Hirte lässt sein Leben für die Schafe. Der Mietling aber, der nicht Hirte ist, dem die Schafe nicht gehören, sieht den Wolf kommen und verlässt die Schafe und flieht. Und der Wolf stürzt sich auf die Schafe und zerstreut sie, denn er ist ein Mietling und kümmert sich nicht um die Schafe. Ich bin der gute Hirte und kenne die Meinen, und die Meinen kennen mich, wie mich mein Vater kennt, und ich kenne den Vater. Und ich lasse mein Leben für die Schafe. Und ich habe noch andere Schafe, die sind nicht aus diesem Stall. Auch sie muss ich herführen, und sie werden meine Stimme hören, und es wird eine Herde und ein Hirte werden. Darum liebt mich mein Vater, weil ich mein Leben lasse, dass ich's wieder nehme. Niemand nimmt es von mir, sondern ich selber lasse es. Ich habe Macht, es zu lassen, und habe Macht, es wieder zu nehmen. Dies Gebot habe ich empfangen von meinem Vater.
3: Da entstand abermals Zwietracht unter den Juden wegen dieser Worte. Viele unter ihnen sprachen:
4: Er hat einen bösen Geist und ist von Sinnen. Was hört ihr ihm zu?
3: Andere sprachen:
5: Das sind nicht Worte eines Besessenen. Kann denn ein böser Geist die Augen der Blinden auftun?
1: Das war der Bibeltext für den heutigen Tag, entnommen aus der großen Hörbibel mit freundlicher Genehmigung der Deutschen Bibelgesellschaft. Hier noch einmal die Bibelstelle. Johannesevangelium Kapitel 10, die Verse 11 bis 21. Gedanken dazu kommen jetzt von Esther Mann aus Dautphetal.
6: Stellen Sie sich ein Gemälde vor, auf dem der gute Hirte zu sehen ist. Meist trägt er ein Lamm auf seinem Arm oder auf den Schultern. Daneben fließt ein kleiner Bach und ich kann fast sein Plätschern hören. Grünes, frisches Gras ist zu sehen mit ein paar Blümchen dazwischen. Um ihn herum grasen die Schafe und geben ein friedliches Bild ab. Der Hirte wirkt stark und groß und hat alles im Blick. Es wirkt entspannend auf mich, denn das Bild strahlt eine gewisse Ruhe aus. Der Hirte ist zuständig für die Schafe und trägt die volle Verantwortung. Er sorgt für das Futter, ist immer in ihrer Nähe und er kennt seine Schafe sogar mit Namen. Er führt sie zum Trinken an eine Quelle oder einen Bach. Der Hirte weiß, was seine Schafe gerade brauchen. König David aus dem Alten Testament hat mir in Psalm 23 ein wunderbares Bild vom guten Hirten vor Augen gemalt. Sehr realistisch spricht er auch die Gefahren an, die oft nicht auf den schönen Gemälden dargestellt werden. Dunkle Täler und wilde Tiere lauerten auch schon damals. David kämpft mit Löwen und Bären für seine Schafe. David ist ein guter Hirte. Jesus benutzt dieses Bild, weil die Menschen um ihn herum dieses Bild kennen. Schafe gehören damals zum normalen Leben und sie sichern das Überleben der Menschen. Sie geben den Menschen Nahrung und Wolle. Sie vermehren sich, machen aber auch jede Menge Arbeit. Wie heißt es so schön? Eine Kuh macht Mu, viele Kühe machen Mühe. Und bei den Schafen ist es nicht anders. Deshalb braucht der Schäfer seine Mitarbeiter, um die ganze Arbeit zu bewältigen. Wenn bei Tag die Schafe schön grasen und ungestört sind, ist das sicher kein schlechter Job. Was ist allerdings, wenn ein Schaf krank wird? Wenn eine Geburt ansteht oder wenn ein wildes Tier kommt? Dann erst kommen die wahren Qualitäten eines angestellten Hirten ans Tageslicht. Die schlechten Hirten lassen die Herde im Stich. Die sogenannten Mietlinge laufen davon. Jesus sagt es ganz klar und direkt. Ein guter Hirte setzt sein Leben ein für die Schafe. Dieser Beruf ist also tatsächlich lebensgefährlich. Echte Schafhirten gibt es auch noch heute und ich freue mich, wenn ich eine Herde am Straßenrand entdecke. Aber Jesus gebraucht die Schafherde mit dem Hirten hier als Bild für unser Leben. Hirten tragen Verantwortung für Menschen, die ihnen anvertraut sind. Sei es im Beruf, in der Familie oder in der Kirche. Leider gibt es auch heute noch die sogenannten Mietlinge, die ihre Aufgaben nicht ernst nehmen. Das ist schlimm und hinterlässt oft großen Schaden. Jesus möchte, dass wir verantwortungsvoll sind in unseren Aufgaben und lebt es uns vor. Er möchte unser Hirte sein. Wir sollen auf ihn hören, seine Stimme kennenlernen und ihm vertrauen. Er möchte uns den Weg zeigen, den wir gehen sollen. Er hat den Überblick und liebt uns so sehr, dass er sein Leben für uns hingibt. Das tut Jesus, obwohl er uns sehr gut kennt. Er kennt auch unsere Schattenseiten. Er sagt, ich kenne euch sogar so gut, wie mein Vater mich kennt. Heute drücke ich es so aus. Jesus und sein Vater sind so eng miteinander verbunden, dass kein Blatt dazwischen passt. Jesus gibt sein Leben hin für die ganze Menschheit. Er stirbt am Kreuz von Golgatha, und zwar in liebevoller Absprache mit seinem Vater im Himmel. Gott liebt uns Menschen so sehr, dass er bereit ist, seinen Sohn auf die Erde zu schicken. Jesus ist mit diesem schweren Weg einverstanden. Er sagt hier, ich habe die Macht und die Freiheit, mein Leben hinzugeben und es wieder neu zu empfangen. Jesus geht freiwillig diesen Weg des Opferlammes. Er sieht selbst, dass sein Weg im wahrsten Sinne des Wortes notwendig ist. Er wendet die Not der Menschheit und gibt der ganzen Welt eine Zukunft, nämlich ewiges Leben in der Gegenwart Gottes. Das ist der eigentliche Auftrag, den Jesus hier auf Erden hat. Auch für uns ist es freiwillig, ihn als persönlichen guten Hirten anzunehmen. Niemand wird gezwungen, den Jesusweg zu gehen. Allerdings gilt es dann auch, mit den Konsequenzen zu leben. Seine Zuhörer sind sehr aufmerksam und hören kritisch zu. Sie können und wollen seine Worte nicht verstehen und geraten sogar in Streit miteinander. An Jesus scheiden sich auch heute noch die Geister. Einige der Zuhörer erleben wohl davor mit, wie Jesus einen blindgeborenen Mann heilt. Und das ausgerechnet an einem Sabbat. Das ist anstößig. Jesus weiß das und fordert sie heraus. Aber er fasziniert sie auch. Sonst wären sie ja nicht bei ihm geblieben. Dazu sagt Jesus auch noch etwas sehr Unverständliches für sie, nämlich, ich habe auch noch andere Schafe, die sind jetzt noch in anderen Ställen. Auch sie muss ich herführen, und dann werden alle meine Nachfolger eine einzige Herde bilden mit einem Hirten. Heute, 2000 Jahre nachdem Jesus diese Worte gesprochen hat, lebe ich in der Nachfolge Jesu davon, dass er am Kreuz für mich gestorben ist. Ich komme aus einem sogenannten anderen Stall, weil ich keine jüdischen Wurzeln habe. Aber ich gehe den Jesusweg. Ich freue mich auf das ewige Leben beim guten Hirten. Sein stellvertretender Opfertod gilt für alle Zeiten und für alle Menschen. Gott sei Dank.
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1: Früher hat man Gummilinse dazu gesagt, heute spricht man eher von einem Zoom-Objektiv. Gemeint ist damit das Objektiv an einem Fotoapparat oder einer Filmkamera, dessen Brennweite sich stufenlos verändern lässt. Die kürzeste Brennweite ist ideal, um ein ganzes Landschaftspanorama aufzunehmen. Je größer die Brennweite, desto mehr Details sind erkennbar. Etwa das Gesicht eines Menschen, der irgendwo einsam und verlassen in dieser Landschaft steht. So ähnlich stelle ich es mir vor, wenn die Bibel davon berichtet, dass Gott sich um die ganze Erde, ja, um das ganze Universum kümmert und dabei doch auch den einzelnen Menschen nicht aus dem Blick verliert. Er hat den ganz großen Überblick und kennt doch jede Einzelheit, jeden meiner Gedanken, jedes einzelne Atom in meinem Körper. Von Atomen und Zoom-Objektiven hatten die Menschen im alten Israel noch keine Ahnung. Aber sie haben schon damals begriffen, dass Gott alles von einer höheren Warte aus beurteilt und dabei seine ganz eigene Perspektive hat. So heißt es im zweiten Buch der Chronik: Des Herrn Augen schauen alle Lande, dass er stärke, die mit ganzem Herzen bei ihm sind. Des Herrn Augen schauen alle Lande, das heißt, er sieht alles. Krieg und Frieden, Armut und Reichtum, Traurigkeit und Freude. Aber Gott ist nicht nur ein stiller Beobachter, sondern er möchte diejenigen stärken, die mit ganzem Herzen bei ihm sind. So ist das also. Gott sieht das Böse und das Gute in der Welt und vieles lässt er geschehen, ohne einzugreifen. Aber bei allem, was auch geschieht, stärkt Gott jene Menschen, die ihr Leben ihm anvertrauen.

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1: Psalm 59, die Verse 1 bis 6. Ein Lied Davids nach der Melodie Richte nicht zugrunde. Er dichtete es, als Saul sein Haus umstellen ließ, um ihn zu töten. Mein Gott, rette mich vor meinen Feinden. Bring mich in Sicherheit vor denen, die mein Unglück suchen. Hilf mir gegen diese Unheilstifter. Rette mich, sie dürsten nach meinem Blut. Sieh, wie sie mir ans Leben wollen, wie sie mir auflauern, die mächtigen Feinde. Ich habe doch kein Unrecht getan, man kann mir keine Verfehlung vorwerfen. Obwohl keine Schuld auf mir liegt, laufen sie herbei, um mich anzugreifen. Wach auf, komm und sieh es dir an. Herr, du Herrscher der Welt, Gott Israels, steh auf, halte Gericht über alle Fremden. Hab kein Erbarmen mit diesen Verbrechern.
2: Da ist einer in echter Bedrängnis. Von Feinden verleumdet, mit falschen Anklagen verfolgt, sogar körperlich angegriffen. Er flieht mit seiner Not zu Gott. Der soll helfen und die Feinde vernichten. Doch Gott schläft anscheinend. Er muss erst auf die Not aufmerksam gemacht werden. Wach auf, komm und sieh es dir an. Man könnte sich gut vorstellen, dass diese Verse von David stammen, wie es die Überschrift nahelegt. Jahrelang war er vor König Saul auf der Flucht, vor dem König, der durch Ungehorsam Gottes Segen für seine Regentschaft verspielt hatte. Vor dem König, den David nach Gottes Willen in seinem Amt beerben sollte. Also hatte Gott seinen neuen Auserwählten in diese prekäre Situation gebracht? Und jetzt ist er nicht da? Kennen Sie das? Da gehen Sie einen Weg im Gehorsam gegen Gott. Und dann werden Sie angefeindet, verleumdet, vielleicht sogar körperlich angegriffen. Und Gott schweigt dazu, scheint zu schlafen, nicht wirklich da zu sein, wo Sie ihn brauchen. Dann wecken Sie ihn, rütteln Sie ihn wach mit Ihrer Not, so wie es der Psalmbeter tut. Er hat keine Angst davor, Gott lautstark mit seiner Not zu konfrontieren. Denn er vertraut darauf, du Gott gibst mir sicheren Schutz.
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David hatte einiges durchgemacht. Viele Jahre war er auf der Flucht vor Widersachern gewesen. Er hatte schwierige Situationen meistern müssen, sich mit übermächtigen Feinden auseinandergesetzt. Manchmal waren seine Umstände nach menschlichem Ermessen aussichtslos gewesen. Trotzdem hatte sich David in allen Nöten und Herausforderungen an Gott gehalten. Für David war der Allmächtige nicht weit weg, jemand, der fernab dieser Welt hoch im Himmel regiert und mit den Menschen nichts zu tun hat. Er war sein Gott, der, der ihn aus der Grube gezogen und auf festen Boden gestellt hatte. Auf Gott hatte David seine Hoffnung gesetzt und war nie enttäuscht worden. Deshalb liebte er Gott und deshalb konnte David im Psalm 40, Vers 17 andere ermuntern mit den Worten: Die dein Heil lieben, lass alle Wege sagen, der Herr sei hochgelobt. Das nehme ich mir für heute auch vor. Ich will den Herrn loben, denn so wie David habe auch ich allen Grund dazu. Gott hat mich bis heute getragen. Ähnlich wie David hat er mich aus der Grube geholt und auf festen Boden gestellt. Und er hat mir durch Jesus Christus den Weg zum Heil gezeigt. Ja, der Herr sei hochgelobt.

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0: 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Heute mit einem Beitrag unter dem Titel Sehnsucht nach Leben. Aufgezeichnet im Rahmen einer öffentlichen Veranstaltung. Wer in der Urlaubszeit einen Sonnenuntergang, das Meer oder die Berge betrachtet, kann diese Augenblicke hoffentlich in vollen Zügen genießen. Doch manchmal stellt sich dabei auch ein Gefühl der Sehnsucht ein. Der Wunsch nach einem besseren Leben ohne die ganzen Probleme, mit denen man sich im Alltag herumschlagen muss. Solche Momente können Fragen aufwerfen. Was macht ein erfülltes Leben aus? Wonach sehnen wir uns eigentlich? Und kann diese Sehnsucht gestillt werden? Mit diesen Fragen beschäftigt sich der folgende Beitrag von Beat Abri. Der Schweizer Autor und Referent ist weltweit unterwegs und lädt in seinen Vorträgen dazu ein, über die Suche nach dem Sinn im eigenen Leben nachzudenken. Philipp Genetti wünscht ein gesegnetes Zuhören.
1: Das erste Thema, Sehnsucht nach Leben. Es ist keine Frage, wir alle sehnen uns nach einem erfüllten Leben. Je nachdem, wie alt wir sind, werden wir das ein bisschen unterschiedlich formulieren. Junge Leute sagen vielleicht, ich wünsche mir so ein richtig cooles Leben. Unser Elian war ein Teenager, ist unsere älteste Tochter. Da hat sie einmal gesagt, weißt du Papa, wenn ich einmal alt bin, dann möchte ich sagen können, dass mein Leben richtig cool war. Und sie hat das nicht etwa oberflächlich gemeint, sondern sie wollte damit einfach sagen, ich wünsche mir ein Leben, wo es sich gelohnt hat, dass ich gelebt habe. Wenn wir älter sind, reden wir natürlich gediegener. Wir sagen dann vielleicht, ich wünsche mir ein erfülltes Leben oder ein Leben in der Fülle. Aber im Grunde genommen geht es immer um dasselbe. Wir sehnen uns nach einem Leben, wo es sich gelohnt hat, dass wir gelebt haben. Und damit komme ich zu meinem ersten Punkt. Es gibt heute viele, viele Angebote. An vielen Orten wird gesagt, wenn du das und das tust oder wenn du das und das erreicht hast oder wenn du das und das besitzt, dann wird dein Leben richtig erfüllt sein. Und ich weiß nicht, wie es Ihnen schon gegangen ist, aber ich bin dem einen oder anderen auch schon auf den Leim gegangen. Dass ich wirklich den Eindruck hatte, wenn ich das erreicht habe, wenn ich das besitze oder wenn ich das getan habe, ist mein Leben erfüllt, dann hatte ich es. Und ich merkte nach kurzer Zeit, es war noch nicht wirklich das Leben in der Fülle. Ich möchte stichwortartig mal ein paar Dinge aufzeigen, wo Menschen heute suchen. Viele Menschen suchen nach wie vor im Materialismus. Also man hat den Eindruck, wenn ich nur reich wäre, wenn ich mir nur alles leisten könnte, dann wäre mein Leben richtig erfüllt. Nun gibt es eine interessante Untersuchung, die Folgendes festgestellt hat. Es spielt schon eine gewisse Rolle, ob ich ein armer Schlucker bin oder ob ich in der Mittelschicht bin. Wenn ich in der Mittelschicht bin, geht es mir natürlich besser, als wenn ich ein armer Schlucker bin, der nicht weiß, was er morgen zu beißen hat. Aber ob ich in der Mittelschicht bin oder ob ich ein reicher Schweizer Banker bin, der jedes Jahr ein paar Millionen Euro oder Schweizer Franken verdient, macht keinen Unterschied, das Glücksmoment wird nicht größer. Der Grund ist ganz einfach der, man gewöhnt sich an alles. Vorfreude ist die schönste Freude. Da fiebert man auf etwas zu, dann hat man es und dann wird es ganz schnell wieder alt. Ich möchte Ihnen sagen, wenn Sie im Materialismus das große Glück finden, wird Ihre Seele nie gesättigt werden. Dann gibt es manche Leute, die merken das und sie sagen, wir suchen in der Karriere. Ein Topmanager hat gesagt, es geht mir dabei gar nicht um das große Geld, das ich verdiene, sondern es geht mir um den Einfluss, den ich ausübe. Ich muss Entscheidungen treffen, da geht es um Millionenbeträge. Ich habe sonst so viele Angestellte, für die bin ich verantwortlich. Und irgendwie habe ich den Eindruck, das gibt mir Bedeutung. Das Problem ist nur, der Preis ist hoch. Mit 55 kommen die Jungen von unten nach oben, machen einem den Arbeitsplatz streitig. Mit 60 der erste Herzinfarkt. Und die Frage stellt sich, lohnt sich das? Gerade junge Leute merken das und sie sagen, das machen wir nicht. Wir krampfen uns nicht halb tot wie unsere Eltern und sie suchen an anderen Orten, sie suchen im Spaß, im Action, im Fun. Und ihr lieben jungen Leute, nichts gegen Fun, nichts gegen Spaß, aber nur Fun? Ah, das kann es wahrscheinlich auch nicht sein. Dann gibt es Leute, die sagen, die Gesellschaft mit ihren Normen, mit ihren Gesetzen haben uns nicht das große Glück gebracht. Also nieder mit den Gesetzen, nieder mit den Normen, vielleicht werden wir ja dann das große Glück erleben. Dann gibt es manche, die suchen in einem rauschhaften Lebensstil. Bungee-Jumping, ja, heute gibt es noch verrücktere Sportarten. Oder, und jetzt geht es schon ein bisschen bergab, Drogensucht, Alkoholmissbrauch und vieles mehr. Und viele Menschen suchen und finden nicht. Die Reaktionen sind dann ganz unterschiedliche. Manche reagieren sehr aggressiv, Hooligans auf dem Fußballfeld. Man geht auf die Straße, man schlägt alles kurz und klein. Die anderen reagieren fast apathisch, depressiv. Ich war in einer Stadt, da gab es eine Jugendszene, die nannte sich Hänger. Die nannten sich selber Hänger, weil ihre Freizeitbeschäftigung darin bestand, in Bars und Pubs herumzuhängen. Eigentlich schrecklich. Vielleicht geht es Ihnen nicht so schlecht. Aber vielleicht, wenn Sie ganz ehrlich sind, merken Sie auch, Ihr Leben ist nicht wirklich erfüllt. Und ich hoffe, dass ich Ihnen heute Morgen ein paar Impulse geben kann. Und damit komme ich zum Zweiten. Warum geht es vielen Menschen so mies? Warum ist unser Leben nicht wirklich erfüllt? Ich möchte Ihnen diese Frage anhand der Bibel beantworten. Schauen Sie, die Bibel ist nicht nur ein altes Buch, das ist sie natürlich auch. Aber die Bibel ist noch viel mehr, sie ist von Gott inspiriert. Gott hat uns seine Ideen gesagt, damit wir wissen, wie können wir richtig leben, wie können wir richtig sterben, damit unser Leben wirklich gelingt und erfüllt ist. Und ich ermutige Sie, wenn Sie vielleicht noch nie die Bibel gelesen haben oder schon lange nicht mehr, nehmen Sie mal Ihre Bibel hervor. Vielleicht haben Sie eine Traubibel. Nehmen Sie sie hervor. Lesen Sie mal wieder in der Bibel. Wenn wir auf den ersten Seiten der Bibel lesen, dann merken wir ganz schnell, Gott hat Himmel und Erde geschaffen. Quasi als Krönung der ganzen Schöpfung schuf Gott den Menschen. Und nachdem Gott alles geschaffen hat, lesen wir im ersten Kapitel in der Bibel, im 31. Satz, Gott sah an alles, was er gemacht hatte und siehe, es war sehr gut. Nicht nur gut, es war sehr gut, es war vollkommen, es war perfekt. Wir wissen nicht genau, wie es damals ausgesehen hat, aber wir können es ahnen, weil die Bibel es beschreibt. Die ersten Menschen lebten in einer ganz engen, tiefen Liebesbeziehung mit Gott. Die ersten Menschen bekamen einen klaren Auftrag von Gott. Sie sollten die Erde bebauen und bewahren. Wir würden heute sagen, sie sollten die Welt kultivieren und weiterbringen. Die ersten Menschen kannten dieses negative Gefühl, ich könnte etwas verpassen. Mein Leben könnte irgendwie das Ziel nicht erreichen. Die ersten Menschen kannten dieses Gefühl nicht. Es war einfach perfekt. Aber dann passierte etwas und das müssen wir verstehen, um zu begreifen, dass wir heute nicht mehr in dieser perfekten Schöpfung leben. Gott wollte mit uns in eine Liebesbeziehung eintreten. Und jetzt denken Sie mal gut mit. Was ist bei einer Liebesbeziehung absolut notwendig? Nun, bei einer Liebesbeziehung ist natürlich vieles notwendig, aber sicher ist notwendig, dass der andere dazu freiwillig Ja oder Nein sagen kann. Richtig? Also, als ich mich vor vielen Jahren über beide Ohren in meine Frau verknallt habe, da bin ich nicht einfach zu ihr hingegangen und habe gesagt, hör mal, ich liebe dich. Und du hast jetzt zwei Möglichkeiten, entweder entscheidest du dich freiwillig für mich oder ich übe Gewalt. Nicht wahr? Das geht nicht. Ich meine, niemand von Ihnen hat so eine Beziehung angefangen, sondern meine Frau konnte sich freiwillig für oder gegen mich entscheiden. Jetzt übertragen Sie das auf Gott. Gott wollte mit uns eine Liebesbeziehung eintreten und darum gab er den Menschen die Möglichkeit, sich freiwillig für oder gegen ihn zu entscheiden. Und dann lesen wir im dritten Kapitel in der Bibel, wir nennen das den Sündenfall, wie sich die ersten Menschen bewusst gegen Gott entschieden haben. Und das Ergebnis, das kennen wir, weil wir mittendrin leben. Das Erste, was passierte, Gott trieb die Menschen aus seiner Gegenwart hinaus. Seit diesem Augenblick wird jeder Mensch zunächst einmal getrennt von Gott geboren. Dafür können wir gar nichts. Es spielt keine Rolle, ob wir eher religiös sind oder nicht religiös. Es spielt keine Rolle, ob wir kirchlich oder nicht kirchlich sind. Es spielt keine Rolle, ob wir in einem christlichen Elternhaus aufgewachsen sind oder in einem nicht-christlichen. Und wenn in unserem Leben nicht etwas Entscheidendes passiert, bleiben wir ein Leben lang, ja eine Ewigkeit lang getrennt von Gott. In diesem Augenblick kam auch das Böse in die Welt hinein. Die Bibel nennt das Sünde. Und in diesem Augenblick kam auch das Sterben und der Tod ins Leben der Menschen hinein. Wissen Sie, Gott hat uns nicht geschaffen, dass wir nach 70 oder 80 Jahren sterben, sondern Gott hat uns für die Ewigkeit geschaffen. Aber in diesem Augenblick kam das Sterben ins Leben der Menschen hinein und damit auch die Leere und die Sinnlosigkeit. Überlegen Sie einmal, wie grob gesehen ein Leben verläuft. Ein Kind wird geboren. Es bringt nichts mit. Nach wenigen Augenblicken hat es die ersten Kleider, es wird größer, hat noch mehr Kleider, es wird noch größer, bekommt die ersten Spielsachen, wird noch größer, hat noch mehr Kleider, noch mehr Spielsachen. Und irgendwann wird ein Kind ein Teenager. Und ich hoffe, dass man als Teenager noch Zukunftsperspektiven hat. Also wenn ein Teenager mir sagt, das Leben hat mir nichts zu bieten, das finde ich schrecklich. Nein, ein Teenager denkt natürlich, wenn ich mal ein bisschen Geld verdiene, dann beginnt das große Leben. Beginnt man mit einer Ausbildung? Aber das ganz große Leben ist es noch nicht. Naja, denk mal, wenn ich ein bisschen mehr Geld verdiene, beginnt das große Leben. Dann wird man fertig mit der Ausbildung, hat mehr Geld, aber das große Leben ist es immer noch nicht. Dann denk mal, wenn ich einen Freund hätte oder eine Freundin. Und dann verliebt man sich zum ersten Mal über beide Ohren. Und ihr lieben jungen Leute, ich gönne euch das. Ich wünsche, dass ihr das erlebt. Das ist wirklich richtig cool. Aber nach ein paar Monaten merkt man ja, es ist irgendwie, es fehlt immer noch etwas. Also denkt man, man sollte heiraten. Also heiratet man, aber es fehlt immer noch etwas. Dann denkt man, wir sollten Kinder bekommen. Dann bekommt man Kinder, die machen einem Freude, wenigstens meistens. Aber man merkt, es fehlt immer noch etwas. Sagt man, ja, ich sollte ein bisschen Karriere machen. Macht man Karriere, es fehlt immer noch etwas. Und dann baut man ein Haus. Oh, wenn ich ein Haus hätte. Dann beginnt das große Leben. Und so geht es immer weiter und jetzt passiert etwas und ich weiß, wovon ich rede, weil ich habe das schon lange überschritten. Mit ungefähr 45, 50 Jahren haben sie den Höhepunkt des Lebens schon erreicht. Jetzt geht es schon wieder bergab, es kommt zur ersten Scheidung. Zwischenhoch, zweiter Frühling. Dann wird man 55, ich weiß nicht, wie es in Deutschland ist. In der Schweiz gibt man dann so langsam das Haus den Kindern, man zieht in eine Wohnung. Dann wird man 65, man kommt in Rente und soll ich Ihnen etwas verraten? Es ist gar nicht so einfach, pensioniert zu werden. Junge Leute können das nicht vorstellen. Mein Sohn war ein Teenager, der hat gesagt, ich möchte jetzt schon pensioniert sein. Ja, habe ich gesagt, das sagst du als Teenager, aber wenn man dann 65 ist, man wird aus dem Arbeitsprozess, man hat viel Zeit, man fragt sich, wozu noch, was ist die Bedeutung? Es ist gar nicht so einfach. Dann wird man noch etwas schwächer, man kommt in ein Seniorenheim, jetzt hat man noch ein Zimmer oder zwei. Dann wird man noch etwas schwächer, man kommt in die Pflegeabteilung, jetzt hat man noch ein Bett. Und dann stirbt man. Und ist Ihnen bewusst, dass wir genauso wenig mitnehmen, wie wir gebracht haben, nämlich nichts? Natürlich denken wir das nicht konsequent durch, ich meine, wir würden ja durchdrehen, aber im tiefsten Innen spüren wir das und wir fragen, wozu das Ganze? Und jetzt kommt noch etwas dazu, wenn die 70, 80 Jahre nur schön wären, könnte man sagen, gut, die Jahre waren wenigstens schön. Aber ich kann Ihnen sagen, wenn Sie 80 Jahre alt werden, Sie werden manche Nöte erleben, manche Schwierigkeiten, manche Probleme und die Frage stellt sich, wozu das Ganze, wenn ich am Ende einfach sterbe? Ich habe gesagt, der Mensch ist auf der Suche nach einem erfüllten Leben. Jetzt werde ich konkret. Ob er das weiß oder nicht, ob er es wahrhaben will oder nicht, er sucht nach der verloren gegangenen Beziehung zu Gott. Und er sucht und findet nicht. Augustinus, der Kirchenvater, hat einmal gesagt, zu Gott hin sind wir geschaffen und unser Herz bleibt unruhig, bis es ruht in Gott. Und ich glaube, er hatte recht. Und damit komme ich zum Dritten. Gibt es einen Weg zurück zu Gott? Gibt es einen Weg zurück ins verlorene Paradies? Vor ungefähr 2000 Jahren trat in Israel ein junger Mann auf. Zunächst einmal war er nichts Spezielles, er war Sohn eines Zimmermanns. Aber dann fing er an zu predigen und das, was er sagte, war schon atemberaubend. Er identifizierte sich nämlich mit Gott. So sagt er, ich und Gott, wir sind eins. Oder er sagte, wer mich sieht, sieht den lebendigen Gott. Jetzt könnten Sie natürlich sagen, solche Typen hat es schon immer gegeben. Auch im Moment, es gibt ein paar hundert Leute, die von sich behaupten, sie seien Gott und wir könnten zur Tagesordnung übergehen. Aber bei diesem Mann ist es nicht so einfach, denn dieser Mann hat etwas vom verlorenen Paradies ins Leben zurückgeholt, in die Welt. Wenn der predigt, das sagen die Leute, der redet nicht so flach wie unsere Theologen. Seine Worte haben Leben. Er hat Kranke geheilt, leprakranke Menschen gesund gemacht, einige Male Menschen ins Leben zurückgeholt, den Angehörigen gegeben. Von wem rede ich? Von Jesus, dem Sohn des lebendigen Gottes. Für viele Menschen damals und auch heute war und ist es unverständlich, warum Jesus am Kreuz sterben musste. Für Jesus war es nichts Außergewöhnliches. Er hat es den Leuten immer wieder gesagt. Er hat gesagt, Leute, wir müssen nach Jerusalem. Ich werde dort gefangen genommen werden. Man wird mich an ein Kreuz nageln. Ich werde dort sterben, aber ich werde am dritten Tag von den Toten auferstehen. Das muss geschehen, damit ich die Menschen mit Gott versöhnen kann. Damit ich ihnen die Sünden vergeben kann, damit ich ihnen ewiges Leben schenken kann. Und genau das passierte. Jesus wurde gefangen genommen. Man schleppt ihn von Verhör zu Verhör. Man klagt ihn an, er hätte Gott gelästert, weil er sich Gott gleich machte. Aber man fand keine Anklagepunkte. Das Leben Jesu war vollkommen. Falsche Zeugen traten auf. Sie verleumdeten Jesus. Und schließlich schaffte es die religiöse Elite. Jesus wurde verurteilt zum Tode am Kreuz. Da ging alles ganz schnell. Er wurde auf den Hügel Golgatha gebracht, wurde an ein Kreuz genagelt und er starb dort einen bestialischen Tod. Für die meisten Menschen in Jerusalem war damit das Kapitel Jesus abgeschlossen. Aber dann am dritten Tag geschah das Einmalige. Ostermorgen. Einige römische Soldaten bewachten das Grab, damit der Leichnam von Jesus nicht gestohlen werden konnte. Plötzlich wurde es taghell, wie wenn ein Blitz eingeschlagen hätte. Der Boden bebte. Die Soldaten fielen zu Boden wie tote Mücken. Und dann wurde der Stein vor dem Felsengrab weggerollt und Jesus Christus auferstand real. Wirklich körperlich von den Toten. In den kommenden Wochen begegnete er vielen Menschen. Einmal, bitte beachten Sie das, begegnete er über 500 Menschen auf einmal, die sich alle überzeugen konnten, dass er wirklich auferstanden ist, dass er wirklich lebt. Dabei ist Jesus mehrheitlich Menschen begegnet, die an seiner Auferstehung zweifelten. Wissen Sie, haben wir ganz falsche Vorstellungen. Die Jünger Jesu waren nicht Hitzköpfe, die sich da in etwas hineinsteigern, bis sie eine Halluzination hatten. Sondern Jesus hatte unglaublich verständlicherweise Probleme zu beweisen, dass er auferstanden ist und lebt. Schließlich schaffte er es und dann kehrte er in den Himmel zurück, ohne noch einmal zu sterben. Was ich Ihnen jetzt gerade erzählt habe, geschah vor 2000 Jahren und seit diesem Augenblick hat Jesus sein Versprechen eingelöst. Er sucht Menschen. Er ruft Menschen in seine Nachfolge und er möchte den Menschen ein erfülltes Leben schenken. Manchmal sagen Leute, ach ihr Christen, ihr vertröstet immer auf den Himmel, so nach dem Motto, im Himmel soll es mal besser werden. Nein, Jesus will uns hier und in diesem Leben ein erfülltes Leben schenken. Jesus hat einmal gesagt, ich bin gekommen, damit sie das Leben haben in der Fülle. Man könnte auch sagen, das Leben im Überfluss. Und was das heißt, möchte ich Ihnen jetzt zeigen. Jetzt kommt das Entscheidende. Sind Sie dabei? Weil Sie könnten heute wirklich etwas verpassen. Was passiert, wenn Sie sich auf Jesus einlassen? Ein erstes. Jesus will unser Leben tiefgreifend reinigen. Und ich weiß nicht, ob Sie das wissen. Das ist die Sehnsucht des postmodernen Menschen. Die Sprechzimmer der Psychotherapeuten und Psychiater sind überfüllt von Menschen, die mit ihrer Vergangenheit nicht fertig werden. Aber wissen Sie, was das Problem des besten Psychotherapeuten ist? Er kann zwar den Schmutz an die Oberfläche bringen. Und manchmal nützt das auch etwas. Aber wissen Sie, was er nicht kann? Er kann den Schmutz nicht wegnehmen. Und das führt dazu, dass dann manchmal der Schmutz plötzlich an der Oberfläche schwimmt und Menschen mit ihrem Leben noch weniger gut fertig werden als vorher. In einer Veranstaltung habe ich ein Interview mit einer Arztfamilie. Links saß das Ehepaar, rechts die 18-jährige Tochter. Und dann erzählte dieses Ehepaar, wie ihre Ehe kriselte. Aber sie wollten die Ehe nicht fortschmeißen, so gingen sie 1,5 Jahre in die Psychotherapie. Nach 1,5 Jahren wussten sie genau, was sie falsch gemacht hatten. Sie wussten aber auch, was der andere falsch gemacht hat. Mit dem Ergebnis, dass sie sich selber und gegenseitig nicht mehr annehmen konnten. Die 18-jährige Tochter sagte, als das meine Eltern erlebt haben, war es ein Stück Hölle in unserer Familie. Dann geht dieses Ehepaar einen längeren Weg. Sie kommen zum Glauben an Jesus Christus. Sie erleben, was es heißt, Jesus vergibt. Tiefgreifend reinigt er unser Leben, nicht nur da oben im Verstand, sondern wirklich. Mit dem Ergebnis, dass sie sich selber und gegenseitig wieder annehmen konnten. Und die 18-jährige Tochter sagte, als das meine Eltern erlebt haben, war es ein Stück Himmel in unserer Familie. Jesus will unser Leben tiefgreifend reinigen. Die Bibel formuliert das so, das Blut Jesu macht uns rein von aller Sünde. Und jetzt dürfen Sie Blut Jesu nicht magisch verstehen. Blut Jesu heißt nichts anderes als der Sterben und der Tod von Jesus. Weil Jesus am Kreuz gestorben ist, kann er uns die Sünden vergeben. Wissen Sie, was Sündenvergebung heißt? Sündenvergebung heißt, Gott schaut mich an, wie wenn ich nie gesündigt hätte. Wie wenn ich nie etwas Falsches getan, gesagt, gedacht, gefühlt hätte. Gott schaut mich an, wie wenn ich vollkommen perfekt gelebt hätte. Vor Gott gibt es nichts mehr in meinem Leben, worüber ich mich schämen muss. Das heißt Vergebung der Sünden. Und ich sage, das ist Lebensqualität. In meinem Leben ist manches schiefgelaufen. Es gibt vor allem eine Sache, ich sage Ihnen nicht was. Ich schäme mich in Grund und Boden. Und ich kann es nicht mehr gut machen. Ich habe keine Chance, ich habe das versucht. Ich weiß nicht, wie ich damit fertig werden würde, wenn ich nicht wüsste, Jesus hat mir vergeben. Ich sage Ihnen noch einmal, das ist Lebensqualität. Er will unser Leben tiefgreifend reinigen. Das Zweite, Jesus will uns eine tiefe Freude schenken. Diese Freude ist manchmal überschäumend, manchmal ist es eine stille Freude, je nachdem, was für ein Temperament ich habe und auch je nachdem, in welcher Situation ich bin. Es gibt ja viele Freuden in unserem Leben. Zum Beispiel, als ich meine Frau geheiratet habe, das waren Momente der Freude. Als wir unsere Kinder bekommen haben, unsere Enkel bekommen haben, das waren Momente des Glücks. Oder ein schöner Sonnenuntergang oder schöne Musik oder irgendetwas. Nicht wahr? Es gibt viele Dinge, die uns einfach Freude bereiten und das sind wunderbare Dinge. Aber soll ich dir das verraten? Alle diese Freuden sind immer abhängig von den Umständen, in denen ich bin. Wenn es mir gut geht, habe ich Freude. Wenn es mir schlecht geht, ist die Freude weg. Jesus will uns eine Freude schenken, die nicht abhängig ist von den Umständen. In einem alten christlichen Lied heißt es, in dir ist Freude in allem Leide. Wie ist das möglich? Schauen Sie, wenn Jesus uns nicht nur die Sünden vergibt, sondern in unser Leben hineinkommt, dann setzt er sich auf den Thron in unserem Leben. Er setzt sich an die Schaltzentrale in unserem Leben. Das ist ein Bild, das ich gerne gebrauche. Und wenn er dort sitzt, auf dem Thron in unserem Leben, dann fängt er an, unser Leben zu führen und zu bestimmen. Und wenn er das tut, kann uns nichts mehr passieren, was er nicht ausdrücklich will und zulässt. Und alles, was er will und zulässt, muss mir letztlich zum Guten mitwirken. Und wenn ich das erfasst habe, dann habe ich auch Freude in allem Leide. In einer Veranstaltung habe ich ein Interview mit einem 45-jährigen Mann. Ich gebrauche das Wort nicht gerne, aber damit Sie wissen, wie er wirklich war, brauche ich es. Er war blind und verkrüppelt. Er konnte nicht auf der Bühne stehen, er musste sitzen. Dann erzählt er aus seinem Leben, er war ein kerngesunder Mann, machte eine Berufsausbildung. Mit 25 Jahren bekommt er eine seltene Krankheit, die ihn erblinden und verkrüppeln lässt. Und dann sitzt er da vorne, ich kann das gar nicht vermitteln, dann sitzt er da vorne und sagt, ich weiß, dass Jesus mich liebt. Das kann man nicht erklären, aber man kann es erleben. In unserer Kirche haben wir einen Mann, der viel zu früh seine Frau an Krebs verloren hat. Hatte 5 Jungs im besten Alter damals, die eine Mama brauchten. Und er sagte, ich konnte manchmal nicht mehr Bibel lesen, ich konnte kaum mehr beten. konnte manchmal nur noch weinen. Aber, sagt er, in dieser Phase war die Liebe Gottes zum Greifen nahe. Ich habe das vorher und nachher nie mehr so erlebt. Das kann man nicht erklären, aber man kann es erleben. Was muss ein Mensch tun, um das zu erleben? Er muss sich einmal für Jesus entscheiden. Er muss zu Jesus umkehren, oder wenn Sie die deutsche Bibel lesen, dann kommen wir zu einem Wort, das wir überhaupt nicht mögen. Aber es ist ein ganz zentraler Begriff in der Bibel, das nennt die Bibel Bekehrung. Wie bekehrt man sich? Es sind zwei Schritte. Der erste Schritt ist, dass ich in einem Gebet zu Jesus komme und ihm meine Sünden bekenne. Die Bibel sagt, wenn wir unsere Sünden bekennen, ist er treu und gerecht, dass er uns die Sünden vergibt und uns reinigt von aller Ungerechtigkeit. Und der zweite Schritt ist, dass ich Jesus im Glauben in mein Leben aufnehme. Die Bibel sagt, alle Menschen, die Jesus in ihr Leben aufnehmen und an ihn glauben, werden Gottes Kinder. Das macht man in einem einfachen Gebet. Man faltet seine Hände oder auch nicht. Und dann sagt man, Herr Jesus, jetzt hat man Kontakt mit Jesus. Und dann sagt man, Herr Jesus Christus, ich danke dir, dass du für meine Sünden am Kreuz gestorben bist. Ich habe gemerkt, dass ich dich brauche. Und ich komme zu dir. Und ich bekenne dir meine Sünden. Ich empfehle dann manchmal den Leuten, die Dinge konkret beim Namen zu nennen. Ich habe da gesündigt, da gesündigt, da gesündigt. Vergib mir das. Vergib mir die Sünden, die ich nicht beweise, die Sünden, die ich unbewusst gemacht habe. Und dann betet man weiter, Herr Jesus, und jetzt bitte ich dich, komm in mein Leben hinein. Mein Leben soll dir gehören, übernimm du die Herrschaft meines Lebens. Und Jesus erhört ein solches ehrliches Gebet. Er kommt durch den Heiligen Geist in unser Leben hinein. Wir werden Kinder des lebendigen Gottes. Er vergibt uns unsere Schuld und Sünde. Und von diesem Moment an führt er und leitet er unser Leben. Aber man muss sich einmal bekehren. Ich komme zum dritten. Jesus will unser Leben von innen nach außen verändern. Was machen Sie in der Silvesternacht? Fassen Sie gute Vorsätze? Da sagt ein Mann, ich sollte liebevoller mit meiner Frau umgehen. Richtig, lieber Mann, ein guter Vorsatz. Sagt eine Frau, ich sollte weniger an meinem Mann herumnörgeln. Liebe Frau, ganz wichtig, weniger nörgeln. Da sagen Eltern, wir sollten mehr Zeit haben für die Kinder. Da sagt jemand, ich sollte mit Rauchen aufhören, ich sollte weniger Alkohol trinken oder vielleicht gar keinen mehr, ich sollte weniger mit dem Handy herumspielen, was weiß ich was alles. Wie lange halten bei Ihnen die guten Vorsätze? Ein paar Stunden? Bis am 1. Januar, das ist alles beim Alten. Ich habe schon mal gesagt, ich fasse keine guten Vorsätze mehr, weil man ja Vorsätze nicht hält. Ich fasse höchstens noch schlechte Vorsätze, in der Hoffnung, die dann auch nicht zu halten. Ja, das wäre ja toll. Nein, in vielen Fällen, das wissen Sie, können wir uns nicht verändern. Kleinigkeiten können wir verändern, haben wir alle erlebt. Aber die schweren Dinge, die Dinge, wo wir merken, die müssen anders werden, die können wir nicht verändern. Wenn jetzt aber Jesus in meinem Leben ist, fängt er an, unser Leben von innen nach außen zu verändern. Ich war als Kind, Teenager, total jähzornig, so Tobsuchtsanfälle. Ich konnte meine Mutter die Wände hoch und wieder runterjagen, wenn möglich über die Decke. Es war furchtbar. Ich habe geflucht, ich sehe gar nicht mehr so aus, aber ich sage Ihnen, ich habe furchtbar geflucht. Und ich wollte das nicht, ich wollte ein braves Kind sein. Ich wollte nicht mehr fluchen. Ich hatte damals einen väterlichen Freund, der war Psychologe. Und er hat mir verschiedene Tipps gegeben, wie ich damit umgehen kann. Eine Sache, an die erinnere ich mich. Er hat gesagt, wenn du fluchen willst, also innerlich den Drang hast, aber du willst nicht fluchen, ist das ganz einfach Mund zu. Und auf 10 zählen. Machen Sie das mal. 8, 9, 10. Bei 12 ging der Kochtopf über. Ich habe es einfach nicht geschafft. Und dann habe ich Jesus in mein Leben aufgenommen. Wissen Sie, was passiert ist? Von einem Augenblick auf den anderen habe ich nicht mehr geflucht. Es war einfach weg. Und meine Tobsuchtsanfälle, Jähzorn, diejenigen, die mich kennen, wissen, ich bin nicht der Ruhigste. Aber es ist schon erstaunlich, was Jesus über die Jahrzehnte verändert hat. Vor einigen Jahren kommt mein Sohn auf mich zu und sagt, Papa, du bist ja gar nicht mehr jähzornig. Habe ich gesagt, ja, du bist auch nicht mehr so schlimm. Hat er gesagt, nein, Papa, du bist nicht jähzornig. Jesus hat unser Leben verändert. Das ist wirklich Lebensqualität. Ich hoffe, Sie haben das erlebt. Jetzt sitzen Sie vielleicht da und sagen, Moment mal, Beat, ich habe mich für Jesus entschieden. Ich lebe auch ein Stück mit Jesus. Aber dieses veränderte Leben, von dem die Bibel redet, von dem Jesus redet, von dem du heute redest, das kenne ich nicht. Und sie fragen Beat, warum kann Jesus mein Leben nicht verändern? Warum kann er es nicht so umgestalten? Bitte hören Sie gut zu. Wenn Sie sich bekehrt haben, das ist natürlich die Bedingung, wenn Sie sich bekehrt haben, dann ist Jesus in Ihrem Leben drin. Das mache ich nicht madig. Wenn Sie aber dieses veränderte Leben nicht kennen, dann ist Jesus zwar in Ihrem Leben drin, aber er ist nicht auf dem Thron in Ihrem Leben, er ist nicht an der Schaltzentrale Ihrem Leben, sondern ist irgendwo am Rande. Und wissen Sie, wenn er am Rande Ihres Lebens ist, kann er Sie nicht verändern. Und dann erleben Sie diese traurige, langweilige Christennachfolge. Wenn das Ihre Situation ist, bitte ich Sie, machen Sie heute das Richtige. Gehen Sie nicht und sagen, jetzt muss ich mich anstrengen, um ein besserer Mensch zu werden. Ich muss mich anstrengen, um das nicht mehr zu tun. Je mehr Sie sich anstrengen, umso weniger wird es Ihnen gelingen. Sondern das Geheimnis ist, Sie müssen Jesus auf den Thron in Ihrem Leben lassen. Weil er nicht auf dem Thron sitzt im Moment. Darum sieht Ihr Leben so aus, wie es aussieht. Sie müssen Ihnen erlauben, an die Schaltzentrale zu kommen, der Herr zu sein in Ihrem Leben. Und wenn das Ihre Situation ist, dann bitte ich Sie, machen Sie eine neue Entscheidung für Jesus, eine Erneuerung, einen Neuanfang mit Jesus. Und Sie können heute zu Jesus kommen und sagen, Herr Jesus Christus, es fällt mir unglaublich schwer, das zuzugeben. Ich bin schon Jahre, Jahrzehnte Christ, aber ich möchte heute ehrlich sein, ich möchte demütig sein. Herr, in meinem Leben stimmt es nicht und du bist wirklich nicht auf dem Thron in meinem Leben, sonst würde es anders aussehen. Bitte vergib mir. Und ich bitte dich, komm neu in die Mitte meines Lebens. Mein Leben soll dir gehören. Verändere du mich, wie du mich haben willst. Machen Sie heute einen neuen Anfang. Und das Vierte, was Jesus schenkt, er will uns ewiges Leben schenken. Und die Gewissheit des ewigen Lebens. Weil Jesus auch verstanden ist und lebt, kann er das tun. Sie kennen vielleicht diese Stelle von Jesus. Man hört sie ja manchmal in Beerdigungen. Jesus sagt, ich bin die Auferstehung und das Leben. Wer an mich glaubt, wird leben, auch wenn er stirbt. Haben Sie mitbekommen? Auch wenn er stirbt, wird er leben. Ich lebe gerne. Wer mich kennt, weiß das. Ich würde gerne, wenn ich gesund bleibe, noch 10, 15 Jahre leben. Aber ich weiß, wenn ich hier zum letzten Mal meine Augen schließe, das Beste kommt erst noch. Ich werde hier meine Augen schließen, ich werde sie im Jenseits öffnen und dann wird Jesus mich in Empfang nehmen und wird sagen, schön, dass du da bist. Sag, ja, ich freue mich auch. Und wissen Sie, was das Spezielle ist? Ich weiß das hundertprozentig. Nicht ich hoffe. Nicht ich vermute, nicht ich glaube, ich weiß es ganz sicher. Und damit es keine Missverständnisse gibt, nicht weil ich nie gesündigt habe. Ich habe viel verbockt. Nicht weil ich was weiß, ich für ein Leben geführt habe, sondern weil Jesus für mich gestorben ist. Aber ich weiß es hundertprozentig. Und ich sage Ihnen, das ist Lebensqualität. Ich möchte nicht weiterleben im Bewusstsein, ja was passiert, wenn ich jetzt sterbe. Und ich weiß es nicht. Ich möchte es hundertprozentig wissen. Das ist Lebensqualität. Ich komme zum Schluss. Ich möchte den heutigen Morgen zusammenfassen. Wir haben gesehen, der Mensch ist auf der Suche nach einem erfüllten Leben. Ob er das weiß oder nicht, er sucht nach der verloren gegangenen Beziehung zu Gott. Jesus ist am Kreuz gestorben, er ist auferstanden, er lebt. Und darum kann er uns mit Gott versöhnen. Und wir haben vier Dinge angeschaut, die er uns schenken möchte, wenn sie sich auf ihn einlassen. Das erste, er will unser Leben tiefgreifend reinigen, er will uns einfach die Sünden vergeben. Das zweite, er will uns eine tiefe Freude schenken, die nicht abhängig ist von den Umständen, in denen wir leben, weil er in unserem Leben ist und unser Leben führt. Die einzige Bedingung ist, wir müssen uns einmal für Jesus entscheiden, wir müssen uns einmal bekehren, wir müssen ihn in unser Leben aufnehmen. Und jetzt möchte ich fragen, hast du dich bekehrt? Hast du dich für Jesus entschieden? Und wissen Sie, wenn Sie sich für Jesus entschieden haben, wenn Sie sich bekehrt haben, dann wissen Sie das ganz genau. Wissen Sie von so einem Ereignis in Ihrem Leben? Wenn nein, oder wenn Sie unsicher sind, was hindert Sie daran, es heute zu tun?

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Damit sage ich Danke fürs Zuhören und bleiben Sie dran. Vom Mikrofon verabschiedet sich Philipp Genetti.

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dieses Gebet geschrieben hat. Ich kann mich da so richtig dranhängen und aus vollem Herzen mitbeten. Die Situation damals, aus der heraus David das Gebet geschrieben hat, ist die Geschichte mit Bathseba, der schönen Frau eines anderen Mannes. Und wie das manchmal so ist, aus einer heiklen Situation erwächst die nächste heikle Situation. Um Bathseba ganz für sich zu haben, sorgt er dafür, dass ihr Mann nicht mehr heimkommt. Er stellt ihn als Kriegsmann an die Front und das war das sichere Todesurteil. Und er lebte fröhlich weiter. Oder doch nicht? Auf jeden Fall öffnet ihm der Prophet Nathan die Augen. Du hast einen Menschen hintergangen, ihn dann auch noch umkommen lassen, hast Ehebruch begangen. Warum hast du das Wort des Herrn verachtet, dass du getan hast, was Gott missfiel, so Nathan? Und dann fällt es David wie Schuppen von den Augen. Eine gewisse Zeit kann man ja sein Fehlverhalten ausblenden, verdrängen, zur Seite schieben. Doch Gott holt uns Menschen immer wieder ein, lässt nicht fünfe gerade sein. Wenn es um Sünde geht, ist Gott kleinlich. Wenn es um Sünde geht, dann ist Gott aber auch gnädig. Voraussetzung, ein ehrliches Gebet, wie David es gebetet hat. Schaffe in mir Gott ein reines Herz und gib mir einen neuen, beständigen Geist. Unser Herz ist damals wie heute ein sehr gefährdeter Bereich. Was sich da alles an negativen Gedanken und Vorstellungen ansammeln kann, da wird so einiges ausgebrütet. Für mich, wie gesagt, ein unerlässliches Gebet, weil auch mein Herz oft in Gefahr ist, randvoll mit negativen Gedanken und Gefühlen. Ich brauche dieses Gebet täglich. Vielleicht Sie ja auch. Dann beten Sie doch einfach mit. Schaffe in mir Gott ein reines Herz und gib mir einen neuen, beständigen Geist. Verwirf mich nicht vor deinem Angesicht und nimm deinen Heiligen Geist nicht von mir. Erfreue mich wieder mit deiner Hilfe und mit einem willigen Geist rüste mich aus.

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1: Bei diesem Lied wollte ich ganz bewusst eine neue, uralte Hymne schreiben, so wie man vor 100 Jahren, vor ein paar hundert Jahren eine Hymne geschrieben hat. Und doch hatte ich ein paar bewusste Ausdrücke im Kopf, die ich hier sagen wollte. Ich bin berührt, um zu berühren, bin gesegnet, um zu segnen. Und was ich eigentlich sagen will, ist vieles, was mir widerfahren ist, was ich manchmal als sehr negativ empfand, wiederum mir auch helfen kann, anderen zu helfen. Also wo ich es nötig hatte, Gott zu begegnen, wo er mich berührt hat, dann hilft es mir auch, anderen zu begegnen, sie zu berühren. Wo Gott mich gesegnet hat, dann hilft es mir, anderen zu segnen. Wo Gott mich getröstet hat, dann daraus kann ich auch lernen, anderen zu trösten. Und das ist ein Ausdruck vom Reich Gottes, dass vieles, was hinter uns liegt, auch wiederum gebraucht werden kann für die Zukunft. Es ist nicht alles umsonst. Alle diese Sachen können wirklich zum Guten dienen.

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1: Das Buch des Propheten Jesaja führt uns zurück in eine längst vergangene Zeit. Vor etwa 2700 Jahren bemühte sich Jesaja, die Menschen in Juda und Jerusalem zurück zu Gott zu bringen. Er tat es nicht aus eigenem Antrieb, sondern wurde von Gott selbst dazu beauftragt. Denn Gott ist ein Gott, dem es nicht egal ist, wie die Menschen leben. Er hat damals durch Jesaja zu seinem Volk gesprochen. Und auch heute noch spricht Gott auf unterschiedliche Weise in Raum und Zeit, am klarsten durch die Bibel. Darum lassen wir seine Worte neu auf uns wirken und öffnen unsere Herzen für sein Reden.

Das dritte Kapitel im Buch des Propheten Jesaja enthält die Fortsetzung einer Prophetie, die schon in Kapitel 2 begonnen hat und die noch bis zum fünften Kapitel geht. Der Abschnitt, der nun vor uns liegt, richtet unseren Blick vor allem auf die Nation Israel. Im weiteren Verlauf dieser Gerichtsprophetie geht es aber auch um Gottes Urteil über die anderen Nationen. Dieser ganze Bibeltext ist wirklich außergewöhnlich, denn viele Vorhersagen daraus haben sich schon wörtlich erfüllt, haben sich also als wahr erwiesen. Und das gibt mir das Vertrauen, dass auch jene Vorhersagen, die noch auf ihre Erfüllung warten, eines Tages Realität werden. Bedrückend ist die Tatsache, dass Gottes Urteil gegen Israel strenger und ernsthafter ausfällt als das gegen die anderen Nationen. Warum ist das so? Nun, weil Israel die Nation ist, die Gott auf einzigartige Weise erwählt hatte und die eine besonders enge Beziehung zu Gott genießen durfte. Ein Vorrecht zu besitzen bedeutet gleichzeitig auch immer, eine größere Verantwortung zu tragen. Und weil das so ist, glaube ich, dass Gott eines Tages die westliche, christlich geprägte Welt strenger beurteilen wird als den Rest der Menschheit. Denn die westliche Welt, Amerika, aber auch Europa, genießen das Privileg, von Gottes Wort geprägt worden zu sein, wie vielleicht nur noch Israel es erlebt hat. Israel ist wie keine andere Nation erleuchtet worden von Gottes Licht, hat dieses jedoch auch immer wieder zurückgewiesen. Und das hat, wie wir anhand des Jesaja-Buches feststellen können, ein härteres Urteil zur Folge. Vielleicht ist das Gericht Gottes ein unangenehmes Thema für Sie. Aber stecken Sie den Kopf nicht gleich in den Sand, wie der sprichwörtliche Vogel Strauß. Lassen Sie uns die Realität betrachten, unabhängig davon, ob wir sie mögen oder nicht. Sünde wird wirklich von Gott verurteilt. In der Zukunft ebenso wie in der Vergangenheit. Und wir müssen respektieren, dass Gott keine billigen Entschuldigungen akzeptiert. Die prophetische Botschaft, die wir uns näher anschauen wollen, malt uns die Zeit vor Augen, in der Jesaja gelebt hat. Diese Prophetie ist erfüllt worden. Jedoch ist damit ihre Bedeutung noch nicht vollkommen erfüllt. Sondern in der sogenannten Endzeit werden dieselben Bedingungen vorherrschen und sie werden den Zorn Gottes hervorrufen. Nicht nur über Israel, sondern auch über die Nationen der Welt. Kommen wir nun konkret zum Inhalt von Kapitel 3. Die ersten 15 Verse befassen sich mit dem Thema einer schwachen Regierung und mit der Kleidung von Frauen. Diese Themen scheinen keine Gemeinsamkeiten zu haben, aber wir werden sehen, dass sie enger zusammenhängen, als wir zunächst vermuten. Beginnen wir mit Vers 1. Siehe, der Herr Zebaoth, wird von Jerusalem und Juda wegnehmen, Stütze und Stab. Allen Vorrat an Brot und allen Vorrat an Wasser. Dieser Vers führt uns nach Jerusalem und Juda. Obwohl der Mensch bekanntlich nicht vom Brot allein lebt, benötigt er es. Die Hungersnot, die Gott hier ankündigt, ist seine göttliche Strafe. In der Bibel werden öfter Hungersnöte erwähnt, die Israel treffen, und jede von ihnen ist ein göttliches Strafgericht über die Nation Israel. In den Versen 2 und 3 heißt es weiter: Gott wird von Jerusalem und Juda wegnehmen Helden und Kriegsleute, Richter und Propheten, Wahrsager und Älteste, Hauptleute und Vornehme, Ratsherren und Weise, Zauberer und Beschwörer. Gott ist dabei, nicht nur Brot und Wasser, sondern alle Führung aus dem Volk zu entfernen. Wenn Führungspersönlichkeiten in gehobenen Positionen fehlen, dann ist das Gottes Gericht. Ist Ihnen auch schon mal aufgefallen, dass es heute im Vergleich zu vergangenen Zeiten, wo manche Persönlichkeiten ganze Gesellschaften geprägt haben, dass es heute nur noch wenige wirklich große Führungspersönlichkeiten gibt? Ich meine, das kann man in der Politik, aber zum Beispiel auch in der Wirtschaft, in der Pädagogik und anderen gesellschaftlichen Bereichen feststellen. Ich beobachte zwar viele ehrgeizige junge Leute, die sich in Politik und Gesellschaft engagieren wollen, aber kaum noch Menschen, die das Format dazu haben, wirklich voranzugehen.
Wo sind, in Anführungsstrichen, die weisen Propheten, die eine klare Botschaft verkünden? Die nicht nur Kompromisse eingehen, sondern dem Volk glaubwürdig vermitteln, wo es lang geht. Ich glaube, dass es immer ein Zeichen einer Phase des Verfalls ist und ein Gerichtsurteil Gottes, wenn eine Nation keine großen Frauen und Männer hervorbringt. Das gilt übrigens auch für den Bereich der Kunst und der Unterhaltung. Wer wird uns da nicht alles präsentiert? Und eine große Menge an Leuten klatscht frenetisch Beifall. Jemand anderes wird für ein großartiges literarisches Werk geehrt, aber bei näherem Hinsehen entpuppt es sich als ein schmutziges Buch mit fast schon pornografischem Inhalt. Und wie sieht es im Bereich der Pädagogik aus? Wir sind überzeugt davon, dass Schulen und Universitäten die Wegbereiter sind, um die künftigen Probleme der Welt lösen zu können. Doch schauen wir uns um auf einem Schulhof oder auf dem Campus einer Universität. Dort werden wir häufig mit den sozialen und seelischen Problemen junger Leute konfrontiert, für die es keine Lösung zu geben scheint. Kehren wir nun wieder zurück zu unserem Bibeltext. Aus Jesaja 3 lese ich nun Vers 4. Gott warnt die Menschen in Juda und Jerusalem und droht ihnen an, und ich will ihnen Knaben zu Fürsten geben, und Mutwillige sollen über sie herrschen. Bitte nehmen Sie mir nicht übel, dass ich Folgendes behaupte. Was Ihre Fähigkeit zu leiten angeht, so stecken nicht wenige sogenannte Führungspersönlichkeiten der Gegenwart noch in den Kinderschuhen. Unreife und eigentlich unfähige Personen leiten manchmal sogar ganze Nationen. Genau das hat Israel zugrunde gerichtet. Ihre Führer hatten das geistige Niveau von Kindern. Und so hat Gott sie in die Gefangenschaft gesandt. Es ist Gottes Strafe, wenn es in Vers 5 heißt, und im Volk wird einer den anderen bedrängen, ein jeder seinen Nächsten. Der Junge geht los auf den Alten und der Verachtete auf den Geehrten. Es scheint fast so, als würde Jesaja unsere Zeit beschreiben. Aber dasselbe, was wir heute erleben, zeigte sich eben auch zu seiner Zeit. Das Kind, der unerfahrene Universitätsstudent, meldet sich zu Wort und sagt, »Hören Sie, ich habe auch etwas zu sagen. Ich höre solchen Leuten seit Jahren zu, doch ich habe sie nie etwas wirklich Entscheidendes sagen gehört.« Menschen richten sich in ihren Meinungen gegeneinander, wie Jesaja es hier beschreibt. Der Junge geht los auf den Alten und der Verachtete auf den Geehrten. Es gibt die unterschiedlichsten Minderheiten, die jeweils ihre Meinung den anderen aufdrücken wollen. Deshalb ist die Folge, was Jesaja in Vers 8 beschreibt. Denn Jerusalem ist gestrauchelt und Juda liegt da, weil ihre Worte und ihr Tun wider den Herrn sind, dass sie seiner Majestät widerstreben. Es gibt heute nicht viele, die aufstehen und den Finger in die Wunde legen. Die öffentlich sagen, dass es in unseren Städten Menschen gibt, die zu scheitern drohen. Die einen leben in Armut, andere geraten auf die schiefe Bahn. Sie selbst können vielleicht nichts dafür, aber es gibt Leute, die an ihrem Schicksal etwas ändern könnten. Wieder andere sind moralisch gestrauchelt, betreiben fragwürdige Finanzgeschäfte oder amüsieren sich im Rotlichtviertel. Ich will keinen dieser Menschen verurteilen, aber ich halte es für wichtig, dass man nicht so tut, als ob das alles völlig normal wäre. Es ist nicht normal. Gott legt einen völlig anderen Maßstab an. Wir haben eben gehört, ihr Tun ist wider den Herrn, dass sie seiner Majestät widerstreben. Blicken wir auf das alte Israel, so müssen wir sagen, dies ist der eigentliche Grund für den Untergang Israels. Aber auch die Ursache für den Ruin manch anderer Nation. Denn Gott beurteilt eine Nation danach, wie ihre Beziehung zu ihm aussieht. Ich komme zum nächsten Vers in unserem Bibeltext. Hier wird der vorangegangene Satz weitergeführt. Also, Jerusalem ist gestrauchelt und Juda liegt da, weil ihre Worte und ihr Tun wider den Herrn sind. Und nun Vers 9, dass sie die Person ansehen, zeugt gegen sie. Ihrer Sünde rühmen sie sich wie die Leute in Sodom und verbergen sie nicht. Wehe ihnen, denn damit bringen sie sich selbst in alles Unglück.
Sünde wird offen praktiziert. Was vorher im Hinterhof geschah, wird in den Vorgarten verlagert. Was im Verborgenen geschah, wird jetzt sichtbar gemacht. Dabei prahlt man jetzt damit, dass das ehrlicher sei. Nein, es ist nicht ehrlicher, sondern einfach schamlos. Wir sind dieselben Heuchler, wie unsere Vorfahren es waren. Sie haben ihre Sünde verborgen, wir sündigen offen und sagen dabei, dass das, was wir tun, auch noch gut sei. Doch zu Israel sagt Gott: Heil den Gerechten, sie haben es gut, denn sie werden die Frucht ihrer Werke genießen. Denen aber, die sich Gott widersetzen, prophezeit Jesaja: Wehe aber den Gottlosen, sie haben es schlecht, denn es wird ihnen vergolten werden, wie sie es verdienen. Man könnte an dieser Stelle auch sagen: Was der Mensch sät, das wird er ernten. Weiter mit Vers 12. Kinder sind Gebieter meines Volkes, und Frauen beherrschen es. Mein Volk, deine Führer verführen dich und verwirren den Weg, den du gehen sollst. Kinder sind Gebieter ihres Volks, heißt es hier. Auch heute bestimmen Jugendliche oft das Geschehen in einem Volk. Ich denke da zum Beispiel an bestimmte Formen der Jugendkriminalität. Das ist wie eine Herrschaft der Jungen über eine Gesellschaft. Des Weiteren werden von Jesaja in Vers 12 die Frauen genannt, die das Volk beherrschen. Die sogenannte Frauenbewegung wird den Propheten Jesaja nicht mögen, aber vielleicht mag sie auch mich nicht. Doch ob jung oder alt, ob Frauen oder Männer, das Entscheidende ist, dass es hier heißt: Mein Volk, deine Führer verführen dich und verwirren den Weg, den du gehen sollst. Dass dieses Volk verführt wird, das ist in Gottes Augen eine Tragödie. Ob hier im ursprünglichen Text wirklich Frauen gemeint sind, die führen und verführen, oder ob eigentlich Männer gemeint sind, die zu schwach leiten, ist nicht ganz klar. Ich selbst bin übrigens der Meinung, wenn Frauen versuchen, wie Männer zu handeln, erreichen sie kein höheres Niveau, sondern sie erniedrigen sich auf ein männliches Niveau. Wenn Frauen sich Männern bloß anpassen, dann führen sie nicht so gut wie ein Mann, sondern schlechter, weil ihre eigenen Fähigkeiten dann gar nicht zum Zuge kommen. Hören Sie nun in den Versen 13 und 14, wie Gott als Richter sein Volk verurteilt. Der Herr steht da zum Gericht und ist aufgetreten, sein Volk zu richten. Der Herr geht ins Gericht mit den Ältesten seines Volks und mit seinen Fürsten. Ihr habt den Weinberg abgeweidet, und was ihr den Armen geraubt, ist in eurem Hause. Hier spricht Jesaja die Ältesten und Fürsten des Landes an. Er gibt ihnen die Schuld für die mangelnde Führung. Es lag also nicht allein an den jungen Leuten. Zu Jesajas Zeiten gab es offenbar einige, die versuchten, reich zu werden und Macht über andere auszuüben. Deshalb heißt es hier: Was ihr den Armen geraubt habt, ist in eurem Hause. Im Grunde wird hier gottloser Kapitalismus beschrieben, das gottlose Streben nach Geld und Besitz. Auch heutzutage ist das ein Problem. Doch der eigentliche Grund für die Misere ist damals wie heute die Tatsache, dass wir uns von Gott entfernt haben. Und so steht Gott vor uns und wirbt entweder darum, dass wir umkehren, oder er verurteilt uns, wenn wir nicht reagieren. Wir entscheiden schlussendlich selbst, welche Rolle Gott uns gegenüber einnimmt: Richter oder Retter. Doch Jesaja weist hier noch auf einen weiteren Missstand im Volk hin. Ich lese weiter ab Vers 16. So hat der Herr gesprochen: Weil die Töchter Zions stolz sind und gehen mit aufgerecktem Halse, mit lüsternen Augen, trippeln daher und tänzeln und haben kostbare Schuhe an ihren Füßen, deshalb wird der Herr den Scheitel der Töchter Zions kahl machen, und der Herr wird ihre Schläfe entblößen. Was für ein Bild, das Jesaja hier von den Frauen Israels malt. Welches Bild des Frauseins? Natürlich beginnt es im Herzen. Petrus schreibt in seinem ersten Brief am Anfang von Kapitel 3: Desgleichen sollt ihr Frauen euch euren Männern unterordnen, damit auch die, die nicht an das Wort glauben,
durch das Leben ihrer Frauen ohne Worte gewonnen werden, wenn sie sehen, wie ihr in Reinheit und Gottesfurcht lebt. Euer Schmuck soll nicht äußerlich sein, wie Haarflechten, goldene Ketten oder prächtige Kleider, sondern der verborgene Mensch des Herzens im unvergänglichen Schmuck des sanften und stillen Geistes, das ist köstlich vor Gott. Soweit dieses Zitat aus dem 1. Petrusbrief. Immer wenn ich mit jungen Paaren spreche, sage ich ihnen, dass es drei Schnüre gibt, die eine Ehe zusammenhalten und dass diese dreifache Schnur nicht so leicht reißt. Es gibt einerseits die physische Schnur, die erotische Anziehungskraft, und die ist wichtig. Dann gibt es die psychologische Schnur. Das meint zum Beispiel dieselben Interessen, die man hat. Und drittens gibt es die geistliche Schnur, die gemeinsame Liebe zu Gott und zum Dienst in seinem Reich. Wenn eine Frau versucht, ihren Mann bloß mit ihrer physischen Anziehungskraft zu halten, wird die Zeit kommen, dass er sich nicht mehr für sie interessiert. Davon spricht Petrus indirekt und mahnt, dass die Anziehungskraft einer Frau mehr sein sollte und sich nicht auf Äußerlichkeiten wie ihre Kleidung und ihre Frisur beschränken darf, sondern ihre Schönheit soll sich auch durch innere Werte ausdrücken, durch ein ruhiges und sanftmütiges Leben. Der Prophet Jesaja beobachtete, dass nicht wenige Frauen seiner Zeit hochmütig waren und sich geradezu erotisch präsentierten. Deshalb gibt er die Drohung Gottes weiter: Der Herr wird den Scheitel der Töchter Zions kahl machen und der Herr wird ihre Schläfe entblößen. Der Hochmut der betreffenden Frauen erscheint hier fast schon wie eine Krankheit, die einer falschen inneren Einstellung entspringt. Mit ihrem Verhalten und ihrem Aussehen wollten sie die Blicke der Männer auf sich lenken und den einen oder anderen vielleicht auch gefügig machen. Ich lese nun weiter ab Vers 18. Zu der Zeit wird der Herr den Schmuck an den kostbaren Schuhen wegnehmen und die Stirnbänder, die Spangen, die Ohrringe, die Armspangen, die Schleier, die Hauben, die Schrittkettchen, die Gürtel, die Riechfläschchen, die Amulette, die Fingerringe, die Nasenringe, die Feierkleider, die Mäntel, die Tücher, die Täschchen, die Spiegel, die Hemden, die Kopftücher, die Überwürfe, und es wird Gestank statt Wohlgeruch sein und ein Strick statt eines Gürtels und eine Glatze statt lockigen Haars und statt des Prachtgewandes ein Sack, Brandmal statt Schönheit. Soweit die Verse 18 bis 24. Ich möchte behaupten, die Art und Weise, wie Frauen sich kleiden, ist oft wie ein Barometer für den moralischen Zustand einer Nation. In diesen letzten Versen werden um die 20 verschiedene Artikel aufgezählt, die Frauen entweder tragen oder verwenden. Es spricht nichts dagegen, wenn eine Frau sich stilvoll kleidet und wenn es zurückhaltend geschieht. Frauen sollten das Beste aus sich machen und auch daran arbeiten, alle Schönheit, die da ist, zu unterstreichen. Gott verurteilt die Frauen Israels nicht, weil sie sich schön machen und elegant oder modisch anziehen. Nein, er spricht hier über ihre innere Einstellung. Sie sind hochmütig und stolz. Echte Schönheit ist unter der Haut zu finden. Die Art und Weise, wie Frauen sich kleiden, zeigt sehr viel über den moralischen Zustand einer Nation. Wir kommen zu den Versen 25 und 26, die den Abschluss von Kapitel 3 des Jesaja-Buches bilden. Deine Männer werden durchs Schwert fallen und deine Krieger im Kampf. Und Zions Tore werden trauern und klagen, und sie wird leer und einsam auf der Erde sitzen. Auf einer römischen Medaille war eine Frau zu sehen, die weinte. Unten auf der Medaille war zu lesen: Judäa Capta. Diese Frau stand für die Gefangenen Israels. Weil Israel auf Gottes Warnungen nicht achtete, ließ Gott die Einwohner von Juda und Jerusalem schließlich in die Gefangenschaft gehen. Ich bin mir sicher, dass Gott auch heute noch Nationen richtet. Machen wir uns nichts vor, auch ihr Land und mein Land wird das Gericht Gottes erleben, wenn wir als Volk nicht Gott in den Mittelpunkt stellen und nach seinem Willen fragen.
lassen wir uns doch warnen durch die Worte Jesajas und umkehren zu Gott.

Gott war es nicht egal, wie sein Volk damals gelebt hat. Und Gott ist es auch nicht egal, wie die Menschen heute leben. Ihr ist nicht ein alter, seniler Mann, der auf einer Schäfchenwolke sitzt und nichts mehr mitbekommt. Gott ist ein scharfer Beobachter, dem nichts entgeht. Das dritte Kapitel aus dem Jesaja-Buch lässt nur diese Schlussfolgerung zu. Andererseits können wir uns sicher sein, dass Gott jeden einzelnen Menschen sieht und seine Bedürfnisse, seine Wünsche und auch seine Ängste kennt. Und er ist bereit, Sünde zu vergeben. Deshalb wenden wir uns Gott zu. Allein bei ihm finden wir Hilfe. Sein Sohn Jesus Christus ist für uns am Kreuz gestorben, um uns mit ihm zu versöhnen. Ich verabschiede mich nun von Ihnen und würde mich freuen, wenn Sie auch bei der nächsten Ausgabe der Sendereihe Durch die Bibel wieder mit dabei sind.

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1: Die biblische Geschichte der Zwillingsbrüder Jakob und Esau aus dem Alten Testament ist vielen sicher bekannt. Die beiden sind Söhne von Isaak und Enkel des Stammesvaters Abraham. Wie jene auch, leben sie vor rund 3800 Jahren in Beersheba, in dem damaligen Kanaan, dem heutigen Südisrael. In ihrem Buch Jakob hat sich die Bestsellerautorin Damaris Kofmel die historischen Personen aus der Bibel zum Vorbild eines Romans gemacht. Darin entfaltet sich fesselnd das Leben eines Mannes, der seinen Bruder und sogar seinen Vater betrügt und daraufhin fliehen muss, der seine große Liebe findet, selbst von seinem Schwiegervater betrogen wird und doch immer wieder Gott begegnet. Jakobs Geschichte lässt hoffen, dass Versöhnung mit Gottes Hilfe immer möglich bleibt, auch in Beziehungen, die scheinbar hoffnungslos zerbrochen sind. Mein Name ist Philipp Genetti. Ich wünsche Ihnen ein gutes Zuhören hier beim ERF Süd.

0: Der Patriarch Isaac ist weit über 100 Jahre alt und schon fast blind. Er ahnt, dass seine Tage bald gezählt sind. Deshalb will er seinem ältesten Sohn Esau einen besonderen Segen zusprechen. Ein Vorrecht, das der erstgeborene Esau viele Jahre zuvor leichtfertig an seinen jüngeren Bruder Jakob abgetreten hatte. Im ERF Süd laden wir Sie nun ein auf eine Abenteuerreise nach Beersheba in das Zeltlager Isaaks, circa 1800 Jahre vor Christus. Es liest Markus Stradner.
1: Isaak saß vor seinem Zelt, knabberte genüsslich an einer Dattel und lauschte all den Lauten, die an sein Ohr drangen. Hier ein Blöken, dort ein Lachen, weiter weg ein Gespräch zwischen zwei Knechten und von irgendwoher ein Klappern, das er nicht genau zuordnen konnte. Er spürte den warmen Wind auf seiner Haut, schmeckte die Süße der Datteln auf seiner Zunge und roch den Duft der neuen Stricke, die Jakob für ihn gezwirnt hatte und die sein Zelt fest im Boden verankerten. Alles war ihm bestens vertraut. Jeder Geruch, jedes Geräusch, jeder Geschmack und alles, was er mit seinen Händen ertasten konnte. Nur eines konnte Isaak nicht mehr: sehen. Seine Augen waren über die Jahre immer schlechter geworden, bis er schließlich vollständig erblindet war. Dafür waren seine anderen Sinne umso geschärfter. Der Verlust seines Augenlichts machte ihm vor allem eines deutlich: er war alt geworden. 100 Jahre waren ein stolzes Alter. Bald würde er den Weg alles Irdischen gehen und im Tod mit seinen Vorfahren vereint sein. Aber vorher gab es noch eine Sache, die er erledigen musste. Und Isaak fühlte, dass es an der Zeit war. Er hatte einen Knecht nach Beersheba gesandt, um Esau zu holen. Esau wohnte schon seit geraumer Zeit nicht mehr bei ihnen. Er war in die Stadt gezogen und hatte zwei Kanaaniterinnen geheiratet, Judith und Basemat. Darüber waren Isaak und Rebekka alles andere als glücklich. Wusste Esau doch ganz genau, wie Isaak über eine Heirat außerhalb der Verwandtschaft dachte. Er wollte nicht, dass sich seine Söhne Frauen aus anderen Völkern nahmen und sich am Ende noch auf deren Traditionen und Götter einließen. Dabei sollten sie mit ihrer Stammeslinie doch abgesondert bleiben für den Ewigen, den Gott, der Himmel und Erde erschaffen hatte. Das war schon seinem Vater Abraham so wichtig gewesen, dass er Eliezer in seine Heimat Haran zurückgeschickt hatte, um dort in seiner Verwandtschaft eine Braut für ihn, Isaak, zu finden. Dass ausgerechnet sein Erstgeborener diesen Familienbrauch missachtet hatte, kränkte Isaak sehr. Esau hatte ihn und Rebekka nicht einmal um Erlaubnis gefragt. Er war einfach eines Tages im Lager aufgetaucht und hatte ihnen eröffnet, er habe geheiratet. Und nicht nur eine Frau, sondern gleich zwei. Zwei! Obwohl er die Geschichte seines Großvaters kannte und sehr wohl wusste, wie kompliziert es mit zwei Frauen sein konnte. Warum Esau überhaupt geheiratet hatte, war Isaak ein Rätsel. Esau hatte sich nie etwas aus Frauen gemacht. Er liebte seine Unabhängigkeit und hatte immer behauptet, er brauche keine Frau. Und nun hatte er gleich zwei. Manchmal fragte sich Isaak, ob Esau der Aufgabe, die Führung der Sippe zu übernehmen, wirklich gewachsen war. Er konnte nur beten, dass Gott seinen Sohn leiten und Esau irgendwann begreifen würde, dass er ihn mehr brauchte, als er dachte. Warum nur fiel es ihm so schwer, Gott zu vertrauen? Isaak konnte die Spuren von Gottes Wirken so klar in seinem Leben erkennen, von Jugend auf bis ins hohe Alter. Der Herr hatte ihn nie im Stich gelassen. Selbst in Gera, als die Philister ihm so übel mitgespielt hatten, hatte Gott ihm und seiner Familie alles gegeben, was sie zum Leben brauchten. Und obwohl Isaak dem Frieden zuliebe immer nachgegeben und damit dem Augenschein nach immer den Kürzeren gezogen hatte, hatte Gott niemals zugelassen, dass er dadurch Schaden nahm. Im Gegenteil, er hatte ihm weiterhin beigestanden und ihn gesegnet. Nach dem Streit um die zweite Quelle hatte Isaak auch diese den Philistern überlassen und war weitergezogen. Zum dritten Mal hatte er seine Knechte nach Wasser graben lassen, und zum dritten Mal waren sie fündig geworden und hatten einen Brunnen ausgehoben. Diesmal hatte es keinen Streit mehr gegeben, und sie hatten sich endlich ungehindert ausbreiten können. Als sie die Stadt Beersheba erreicht hatten, war Gott Isaak erneut erschienen und hatte ihm gesagt, er solle keine Angst haben, denn er sei bei ihm. Gleich am nächsten Morgen hatte Isaak dem Herrn aus Steinen einen Altar gebaut und ihm für alles gedankt, was er für ihn getan hatte. Und dann, wenige Wochen später, war das Unmögliche geschehen. Abimelech war zu ihm gekommen, um Frieden mit ihm zu schließen. Nie hätte Isaak gedacht, dass der Philisterkönig sich je mit ihm versöhnen würde, nie im Leben. Doch so war es gekommen. Gerade Isaaks Beharrlichkeit, nicht zu kämpfen, weil er Gott vertraute, hatte die Gesinnung des Königs verändert. Er hatte erkannt, dass der Herr auf Isaaks Seite war und hatte einen Friedensvertrag mit ihm schließen wollen. Wir können es nicht leugnen. Du bist ein Mann, der unter dem Segen Gottes steht, so hatte der König gesagt. Und darum wollen wir in Frieden mit dir leben. Jakob und Esau waren bei dem Treffen dabei gewesen. Sie hatten miterlebt, wie ihr Vater daraufhin ein Festessen zubereiten ließ, wie Abimelech und er fröhlich zusammen aßen und tranken, sich am nächsten Morgen gegenseitig schworen, sich keinen Schaden zuzufügen und dann in Frieden auseinandergingen. Es war überwältigend gewesen, eine Entwicklung, die keiner hatte voraussehen können. Für Isaak war dies ein weiterer Beweis für Gottes Treue gewesen. Ja, wenn er an all die Zeiten zurückdachte, in denen Gott ihm geholfen hatte, bekam er manchmal eine Gänsehaut vor Staunen. Er verdankte seinem Gott so viel. »Du bist so gut, Herr«, murmelte er gedankenversunken, während er vor seinem Zelt saß, ein zufriedenes Lächeln auf den Lippen. Eines Tages wird Esau dies auch erkennen. Eines Tages wirst du dich ihm offenbaren, Herr. Daran glaube ich. »Vater?« Esaus Stimme riss Isaak aus seinen Gedanken. »Esau, bist du das?« »Ja, Vater, du hast nach mir rufen lassen. Ich bin gekommen, so schnell ich konnte. Was ist los?« »Ach, nichts Schlimmes, mein Sohn.« Isaak winkte Esau zu sich und roch seine Kleider, als er vor ihm stand. »Es sind nur meine müden Knochen, die mich jeden Tag daran erinnern, dass ich nicht mehr der Jüngste bin. Ich bin alt, Esau. Ich weiß nicht, wie lange ich noch zu leben habe.« »Du bist nicht alt, Vater.« »Doch, das bin ich, mein Sohn, das bin ich. Und deswegen habe ich dich hergebeten. Nimm deinen Bogen und jage ein Stück Wild für mich. Bereite es so zu, wie ich es gerne mag, und bringe es zu mir. Dann will ich davon essen und dir meinen Segen geben, bevor ich sterbe.« »Ja, Vater, ich mache mich sofort auf den Weg.« Isaak hörte, wie Esau sich umdrehte und davonschritt. Dann erhob er sich und ertastete sich seinen Weg ins Zelt, um sich ein wenig hinzulegen. »Herr, du weißt, wen ich segnen werde«, betete er im Stillen. »Lass es den Richtigen sein.«

Ich half einem der Knechte, ein paar Kornsäcke ins Vorratszelt zu schleppen, als plötzlich Mutter auftauchte und mich hastig zu sich winkte. »Jakob, komm her, rasch!« »Gleich, Mutter, es sind nur noch 5 Säcke.« »Lass die Säcke, es ist wichtig, komm, schnell!« Ich wuchtete den Sack, den ich trug, von der Schulter und teilte dem Knecht mit, dass Mutter meine Hilfe bräuchte. Der Knecht nickte, und ich folgte Mutter, die es offensichtlich sehr eilig hatte, auch wenn sie nicht sagte, worum es eigentlich ging. Sie lief schnurstracks zu ihrem Zelt, warf einen prüfenden Blick nach allen Seiten und zog mich mit sich hinter das Zelt, so dass uns keiner sehen konnte. Ihr geheimnisvolles Verhalten und ihre Nervosität verunsicherten mich. »Was ist los, Mutter? Ist etwas passiert?« »Es ist soweit«, sagte Mutter mit hektischer Stimme und knetete ihre Finger. »Jetzt müssen wir handeln, mein Sohn, bevor Esau ihn dir vor der Nase wegschnappt.« »Bevor er mir was wegschnappt?« »Deinen Segen.« Mutter sah mich eindringlich an. »Ich habe gerade das Gespräch der beiden belauscht. Dein Vater wird Esau den Segen geben. Er wird ihn zum Erben einsetzen.« Mein Herz schlug augenblicklich höher. »Wann?« »Sobald Esau von der Jagd zurück ist. Dein Vater hat ihm aufgetragen, ein Wild für ihn zu jagen und ihm ein köstliches Essen zuzubereiten, damit er davon essen und ihn segnen kann. Wir müssen Esau zuvorkommen.« Ein aufgeregtes Kribbeln erfasste mich von Kopf bis Fuß. Schlagartig fühlte ich mich zurückversetzt zu jenem Tag vor nunmehr 25 Jahren, als ich Mutter von meinem Geschäft mit meinem Zwillingsbruder erzählt und sie mir versprochen hatte, sich darum zu kümmern, wenn die Zeit gekommen wäre. Ich hatte längst nicht mehr mit ihrer Hilfe gerechnet. Nach meinem unschönen Patzer vor 15 Jahren hatte Vater den Verkauf des Erstgeburtsrechts schlicht für ungültig erklärt und klipp und klar verkündet, Esau allein sei der Erbe der Verheißung und werde das Geschlecht Abrahams fortführen. Danach hatte nie mehr jemand ein Wort darüber verloren und ich hatte meinen großen Traum, eines Tages Vaters und Großvaters Erbe anzutreten, endgültig begraben. Doch nun keimte neue Hoffnung in mir auf. Hatte ich am Ende doch noch eine Chance? »Heißt das, du wirst mit Vater reden?«, fragte ich Mutter eifrig. »Reden? Nein, dafür ist es längst zu spät«, sagte Mutter. »Und wie willst du ihn dann überzeugen?« Mutter packte mich am Arm und blickte mich mit feuriger Entschlusskraft an. Allem Anschein nach wusste sie bereits ganz genau, was zu tun war. »Hör mir zu, mein Sohn. Hör mir ganz genau zu. Du läufst jetzt zur Herde und suchst dir 2 schöne Ziegenböckchen aus. Die bringst du mir her und ich bereite sie so zu, wie dein Vater es gerne mag. Und dann bringst du ihm das Gericht, damit er davon isst. Er wird dich für Esau halten und dir vor seinem Tod den Segen geben, den Segen, der dir zusteht.« »Aber das ist Betrug, Mutter.« »Es ist der Wille Gottes, mein Sohn. Du bist der Auserwählte, Jakob, du, nicht Esau.« Ich zog meinen Arm aus Mutters Griff und starrte sie erschrocken an. Ich konnte nicht glauben, was sie mir da gerade vorschlug. Ich hatte meinen Bruder schon einmal mit einer List um sein Recht gebracht. Und jetzt sollte ich es ein zweites Mal tun? Und Vater? Wie konnte ich Vater das antun? Das kann ich nicht, Mutter. Und selbst wenn, es würde nie funktionieren. Hast du nicht daran gedacht, dass Esaus Haut behaart ist, aber meine ganz glatt? Wenn Vater mich berührt, merkt er den Unterschied sofort. Der Betrug fliegt auf und Vater verflucht mich, anstatt mich zu segnen. »Dann soll der Fluch mich treffen«, rief Mutter energisch. Eine Leidenschaft brannte in ihren Augen, die keinen Zweifel offen ließ. Sie war zu allem bereit. »Und ich? Wie weit würde ich gehen, um den Segen zu erlangen, nachdem ich mich mein Leben lang gesehnt hatte? War ich bereit, sämtliche Grenzen der Moral dafür zu überschreiten? War ich das?« »Mutter, ich weiß nicht. Ich fühle mich nicht wohl dabei, Vater und Esau so zu hintergehen. Es ist nicht richtig.« »Es ist nicht richtig, dass Esau bekommt, was Gott für dich vorgesehen hat. Weißt du nicht mehr, was Gott mir bei eurer Geburt gesagt hat?« »Doch, Mutter, natürlich weiß ich das.« »Dann hör auf mich. Sieh mich an.« Ich sah sie an und ihr Blick bohrte sich in meinen. »Jetzt ist nicht die Zeit für Gewissensbisse, mein Sohn. Wir haben diesen einen Versuch und keinen zweiten. Also tu, was ich dir sage. Hol mir die Ziegenböckchen und den Rest überlässt du mir. Beeil dich, geh!«
Ich verließ Mutter mit den zwiespältigsten Gefühlen und spürte einen schalen Geschmack in meinem Mund. Mein Herz hämmerte wie wahnsinnig, und in meinem Innern war es, als würden zwei wilde Tiere miteinander ringen und mir die Eingeweide verdrehen. War ich wirklich so tief gesunken? Alles in mir schrie, die Finger davon zu lassen, und gleichzeitig war das Verlangen nach dem Segen meines Vaters so stark, dass die Rechtfertigung dafür immer lauter wurde. Oh, ich wollte diesen Segen unbedingt, ich brauchte ihn, ich musste ihn einfach haben, um Großvaters Willen, um seines Geschlechts Willen, um der Verheißung Willen, um fortzuführen, was Großvater begonnen hatte. Und um endlich, endlich nicht mehr der Verlierer zu sein, als der ich mich mein Leben lang gefühlt hatte. Jakob, der Fersenhalter. Damit war jetzt ein für allemal Schluss. Ich presste die Lippen zusammen, während meine zögerlichen Schritte fester wurden. War ich nicht lange genug der Zweite gewesen? Hatte ich nicht lange genug in Esaus Schatten gestanden? Hatte Mutter nicht klar und deutlich Gottes Stimme gehört? Hatte er ihr nicht offenbart, was geschehen würde? Was der Wille über meinem und über Esaus Leben war? Zwei Völker trägst du in deinem Leib. Zwei verfeindete Völker streiten sich in deinem Schoß. Das eine Volk wird das andere unterwerfen, und der Ältere wird dem Jüngeren dienen. Die Prophezeiung Gottes dröhnte in meinem Kopf und ließ meine Schläfen pulsieren. Ich hatte das Gefühl, dass mein gesamtes Leben nur auf diesen einen Punkt zugesteuert war, um die Stellung des Erstgeborenen einzunehmen. Die Stellung, die mir Gott schon vor meiner Geburt zugedacht hatte. Dies war meine Bestimmung. Ich fühlte es mit allen Fasern meines Körpers. Ich bin der Erbe Abrahams, murmelte ich und knetete meine Hände, während meine Schritte immer schneller wurden. Ich bin der Erbe Abrahams. Ich bin der Auserwählte. Ich bin der Sohn der Verheißung. Und wenn Vater zu blind war, dies zu erkennen, dann musste ich ihn eben mit einer List dazu bringen. Ich redete mir mein dunkles Vorhaben so lange schön, bis ich alles, was dagegen sprach, fast vollständig aus meinem Kopf verbannt hatte. Ja, ich tat das Richtige. Es gab keinen anderen Weg. Eine verzweifelte Kühnheit ergriff von mir Besitz. Ich hatte mich entschieden. Jetzt gab es kein Zurück mehr.

Mit glühenden Wangen stand ich vor dem Zelt meines Vaters. Mutter hatte aus den Ziegenböckchen, die ich ihr gebracht hatte, ein leckeres Essen zubereitet, so wie Vater es gerne mochte. Dann hatte sie die besten Kleider Esaus, die sie bei sich aufbewahrte, genommen und mir befohlen, sie anzuziehen. Die Felle der Böckchen hatte sie um meine Hände und um meinen glatten Hals gewickelt und so eng anliegend vernäht, dass nirgendwo etwas Abstand und keine Übergänge und Nähte zu ertasten waren. Die Täuschung musste perfekt sein. Zum Schluss hatte sie mir das gebratene Fleisch und frisch gebackenes Fladenbrot gegeben und einen Weinschlauch um die Schulter gehängt. »So, und jetzt geh. Und vermassle es nicht. Du weißt, was auf dem Spiel steht.« Oh ja, das wusste ich. Ich wusste es so gut, dass es mir beinahe den Magen umdrehte. Doch einmal mehr schluckte ich all meine Bedenken herunter, schritt zum Zelt meines Vaters, atmete tief ein und hob mit der freien Hand die schwere Eingangsdecke hoch. »Vater?« Vater lag auf mehreren Sitzpolstern und schien zu dösen. »Vater?« Meine Stimme weckte ihn auf und seine blinden Augen schweiften in Richtung Eingang. »Wer ist da? Esau oder Jakob?« »Ich bin Esau, dein Erstgeborener«, antwortete ich. »Ich habe getan, worum du mich gebeten hast.« Die Lüge kam leichter über meine Lippen als erwartet. Ich schlüpfte so überzeugend in die Rolle meines Bruders, dass kein Hauch von Unsicherheit in meiner Stimme lag. Nicht ein einziger, was mich selbst überraschte. »Komm, Vater, setz dich auf und iss, damit du mir nachher den Segen geben kannst.« Mein Vater wirkte verwundert. »Wie konntest du nur so schnell ein Stück Wild erlegen, mein Sohn?« »Der Herr, dein Gott, hat es mir über den Weg laufen lassen«, entgegnete ich schlagfertig. »Komm näher«, sagte mein Vater und winkte mich zu sich. »Ich will mich davon überzeugen, ob du wirklich mein Sohn Esau bist oder nicht.« Mir wurde heiß. Wohl war es mir gelungen, Vater mit geschickten Antworten zu täuschen, doch jetzt würde sich zeigen, wie gut die Tarnung war, die Mutter sich hatte einfallen lassen. Wenn der Trick mit den Fellen nicht funktionierte, war alles umsonst gewesen. Schlimmer noch, Vaters Zorn wäre mir gewiss. Am Ende würde doch eintreffen, wovor ich mich mein Leben lang gefürchtet hatte. Vater würde mich mit Schimpf und Schande davonjagen und für immer aus der Familie verbannen. Ich spürte, wie meine Knie weich wurden bei diesem Gedanken. Zögernd ging ich auf Vater zu, der sich auf den Polstern ein wenig aufrichtete. Als ich nah genug war, streckte mein Vater die Hände aus, um mich zu berühren. Mein Puls raste vor Nervosität. »Er wird es merken«, dachte ich, während Vater die Felle auf meinen Händen und Unterarmen betastete. »Er wird es ganz bestimmt merken. Es wird alles auffliegen.« »Die Stimme ist die von Jakob, aber die Hände sind die von Esau«, murmelte Vater wie zu sich selbst, und Verwirrung schwang in seiner vom Alter brüchigen Stimme mit. Seine blinden Augen blickten zweifelnd zu mir hoch. »Bist du wirklich mein Sohn Esau?« Ich schluckte. Obwohl Vater mich nicht sehen konnte, hatte ich das Gefühl, er würde mir mitten ins Herz schauen. »Wie kannst du ihm das nur antun?«, dachte ich. Aber dann straffte ich meine Schultern und mit einer Mischung aus Angst und Unverfrorenheit antwortete ich, »Ja, das bin ich, Vater. Ich bin Esau, dein Erstgeborener.« Mein Vater zog seine Hände zurück und nickte. »Dann gib mir von dem Wild, das du für mich zubereitet hast. Ich will davon essen und dir den Segen geben, mein Sohn.« Ich reichte ihm die Schale mit dem Wild und einem Stück Fladenbrot und Vater aß davon. Dann schenkte ich ihm Wein in ein Trinkgefäß ein und Vater trank. Das schlechte Gewissen wollte immer wieder die Festung meines Willens durchbrechen, doch ich drängte die Schuldgefühle jedes Mal erfolgreich in die Schatten meiner Seele zurück. Ich durfte jetzt nicht schwach werden, nicht so kurz vor dem Ziel. Nachdem Vater gegessen und getrunken hatte, breitete er einladend seine Arme aus. »Komm und küss mich, mein Sohn«, sagte er. Ich beugte mich vor, küsste meinen Vater auf die Wange und mein Vater legte seine Hand auf meinen Kopf. »Mein Sohn, deine Kleider tragen den Geruch der Felder, die der Herr mit Regen getränkt hat«, sprach er feierlich den Segen, während seine Hand auf meinem Kopf ruhte. Mir stiegen die Tränen in die Augen. Mein Vater segnete mich. Er segnete mich wirklich, mich, Jakob.
Gott gebe dir viel Regen und mache dein Land fruchtbar, fuhr Vater andächtig fort. Getreide und Wein sollst du im Überfluss ernten. Viele Völker und Volksstämme sollen sich dir unterwerfen und dir dienen. Herrsche über deine Brüder. In Ehrfurcht müssen sie sich vor dir beugen. Verflucht sei, wer dir Böses wünscht. Wer dir aber wohlgesinnt ist, soll gesegnet werden. Er zog mich zu sich hin und küsste mich auf die Stirn. Ich weinte und fühlte mich gleichzeitig so leicht wie eine Feder. Danke, Vater, flüsterte ich, während mir die Tränen übers Gesicht liefen und eine wohlige Wärme sich wie Öl in meinem ganzen Körper ausbreitete. Ich werde dich nicht enttäuschen, Vater. Dann erhob ich mich rasch, bevor der Spindel aufflog, und verließ eilends Vaters Zelt.

Jakob hat sein Ziel erreicht. Er hat den Segen seines Vaters erhalten. Eigentlich müsste er jetzt erleichtert sein. Ob sein Betrug aber unentdeckt bleibt? Das erfahren Sie in der nächsten Folge vom Buch der Woche hier im ERF Süd. Die heutigen Auszüge aus dem Roman Jakob von Damaris Kofmehl las Markus Stradner. Das Buch hat 400 Seiten und ist beim Verlag SCM Hensler erschienen. 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Damaris Kofmehl wurde 1970 in Zürich geboren und hat bereits unzählige Bücher veröffentlicht. Darunter spannende Biografien, Fantasy-Geschichten und Romane zu biblischen Personen. Ihre Buchrecherchen führte sie um die halbe Welt. Unter anderem nach Brasilien, Pakistan, Guatemala, Australien und Israel. Nächste Woche geht es hier weiter mit der Geschichte von Jakob. Mit dem nächsten Lied verabschiede ich mich vom Mikrofon. Schön, dass Sie mit dabei waren. Behüt Sie Gott, wünscht Ihnen Philipp Genetti.

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1: Immer wieder schaue ich es gerne an, das Bild von Rembrandt, die Rückkehr des verlorenen Sohns, gemalt nach einem Gleichnis, das Jesus erzählt hat. Was mich daran fasziniert, ist der Vater. Sein Gesichtsausdruck, die Hände, die auf den Schultern seines Sohnes liegen. Rembrandt hat hier einen alten, ergrauten Mann gemalt, von dem Güte ausgeht. Im Gleichnis heißt es, dass der Sohn von zu Hause weggegangen ist, sein Erbe durchgebracht hat, zuletzt bei den Schweinen hausen musste und schließlich zurückkehrt. Wie muss er gestunken haben? Aber der Vater, auf dem Bild Rembrandts, rümpft nicht die Nase, er geht auch nicht auf Abstand. Er kommt seinem Sohn nahe. Er berührt ihn. Seine Hände liegen auf seinen Schultern. Doch sie sind nicht besitzergreifend. Sie ruhen auf ihm, eher in einer segnenden Geste. Das Gesicht des Vaters ist entspannt. Seine Stirn nicht gerunzelt, also keinerlei Anzeichen dafür, dass er seinem Sohn demnächst die Leviten lesen möchte. Er rechnet dem Sohn nicht vor, was er sich hat alles zu Schulden kommen lassen. Milde geht vom Vater aus. Im Gleichnis ist davon die Rede, dass der Vater, weil er sich freut, spontan ein Fest feiert. Er ist großzügig. Wenn ich dieses Bild von Rembrandt anschaue, dann erinnert mich das an den Vater im Himmel, an Gott. Er freut sich über die Rückkehr seiner verlorenen Kinder. Er ist gütig und großzügig. Von der Güte Gottes spricht auch einmal David. In einem Psalm schreibt er:

0: Ich freue mich und bin fröhlich über deine Güte, dass du mein Elend ansiehst und nimmst dich meiner an in Not. Auf was sich David hier bezieht, wissen wir nicht genau. Aber klar ist, er erlebt schwierige Zeiten. Und er bekommt Hilfe oder hat sie bereits bekommen. Für David steht fest, was da passiert ist oder noch passiert, das hat mit Gott zu tun. Mit seiner Zuwendung zu ihm, mit Gott, der gütig ist und gerne gibt. Wie geht es Ihnen mit der Güte Gottes? Können Sie sie in Ihrem Leben sehen? Manchmal ist der Blick vielleicht nicht frei dafür. Negative Ereignisse verdunkeln alles. Ich darf darum beten, dass mir die Augen aufgehen und ich die Güte Gottes in meinem Leben entdecken kann. Dass ich mich an dem freuen kann, was mir Gott geschenkt hat. Mir hilft es auch, wenn ich das Bild von Rembrandt betrachte, den gütigen Vater anschaue. Sehe, dass er nicht mit erhobenem Zeigefinger dasteht, dass er nicht die Stirn runzelt und nur darauf wartet, mir eine Standpauke zu halten. Dieses Bild erinnert mich daran, dass der Vater im Himmel mich mit Güte anschaut, dass er sich über mich freut, dass er großzügig ist, mich beschenken will, mit mir ein Fest feiern will, wie der Vater im Gleichnis des verlorenen Sohns.
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In den Zeiten, als die Bibel geschrieben wurde, war die Stadt für die Menschen, die unterwegs waren, der Inbegriff der Sicherheit. Auf dem Weg waren sie allen möglichen Gefahren ausgesetzt. Erst als sie in dieses Bauwerk kamen, umgeben von Mauern, beschützt von Wachsoldaten, mit menschlichem Leben um sie herum, fühlten sie sich sicher und geborgen. Der Mensch, der die Psalmen schrieb, sagte: Du bist meine Zuversicht und Kraft. Und wie eine festgebaute Stadt, in deren Mitte die Brünnlein lustig fließen, so finde ich bei dir, Herr, Geborgenheit.

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1: Kinder sind eine Gabe des Herrn. Kurz und präzise bringt der Beter in Psalm 127 auf den Punkt, woran Juden, Christen und Muslime glauben. Der Mensch ist nicht irgendeine Ansammlung von Körperzellen und dass wir leben, ist kein Zufall. Hinter jedem Lebewesen steht der Schöpfer des Universums. Jeder einzelne Mensch ist gewollt. Gott hat ihn auf diese Erde gesetzt. Er hat ihn seinen Mitmenschen an die Seite gestellt oder mit dem Psalmisten gesprochen, jeder Mensch ist eine Gabe Gottes. Gott hat diesen Menschen den anderen gegeben. Betrachtet man nun die Weltgeschichte, so ist es allerdings äußerst erstaunlich, was diese Geschenke Gottes sich gegenseitig munter zumuten. Da wird geschlagen und gefoltert, da wird gemobbt und geraubt, da wird geschunden und gequält, da wird gebombt und getötet. Geht man so mit einem Geschenk um? Dumme Frage, natürlich nicht. Und trotzdem tun wir es scheinbar gern. Am allerschlimmsten sind die Zeitgenossen, die sich mit dieser Handlungsweise auf Gott berufen und gegen andere Menschen heilige Kriege führen. Ihnen muss man sagen, dass es so nicht geht. Jesus Christus hat diesem Tun einen klaren Riegel vorgeschoben. Du sollst Gott von ganzem Herzen, Gemüt und Verstand lieben und deinen Nächsten wie dich selbst. Und er ist sogar noch einen entscheidenden Schritt weitergegangen. Liebt eure Feinde, bittet für sie, wenn sie euch verfolgen, auf dass ihr Kinder seid eures Vaters im Himmel. Für mich heißt das, wer anders mit Menschen umgeht, der kann sich nicht auf Gott berufen. Denn jeder, der anders handelt, als Jesus es gelehrt hat, der entehrt Gott, weil er dessen Geschenk, dessen Gabe, den Mitmenschen, verachtet und im wahrsten Sinne des Wortes

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Hohle Phrasen und leere Worte gibt's genug. Die rauschen an uns vorbei, sie bewirken nichts, sie verändern nichts, weil sie einfach keinen Grund haben. Toll ist es, wenn einer mal Klartext redet, wenn einer Dinge offen beim Namen nennt, wenn einer ehrliche Worte findet, die mir wirklich helfen, die mir Orientierung geben, die mir den richtigen Weg zeigen. So erlebe ich Gottes Wort. Es trifft mich im Alltag meines Lebens. Ich bin oft überrascht, wie aktuell und wie konkret sein Wort ist. Es hat mir heute was zu sagen. Sein Wort macht mir klar, was wirklich wichtig ist. Und immer ruft mich dieses Wort zurück. Zu Gott zurück. Was für eine Chance.

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1: Schon mal bei einem Film geheult? Ich schon. Schon mal von der Geschichte eines Buches so gefesselt gewesen, dass sie nicht mehr aufhören konnten zu lesen? Klar doch. Kein Wunder, denn Geschichten bewegen nicht nur die Welt, Geschichten bewegen Menschen, und zwar von innen. Das Herz wird angerührt, die Seele kommt ins Schwingen und die Gedanken laufen los. Am besten ist es dann, wenn die Geschichten auch noch wahr sind. Wahrhaftig. Dann entfalten sie ihre volle Kraft. Sie bleiben wirklich im Gedächtnis hängen. Clint Eastwood kann so etwas richtig gut, oder? Oder auch Gott. Der schreibt die besten Geschichten. Viele davon stehen in der Bibel. David, eine der prominentesten Persönlichkeiten in der Bibel, kann einige dieser Geschichten erzählen. Im Psalm 118 tut er das zum Beispiel. Eine lebensgefährliche Situation, feindliche Angriffe von allen Seiten, und er schreibt: Ich werde nicht sterben, sondern leben und des Herrn Werke verkündigen. Mit anderen Worten, ich werde diese Geschichte, die ich erlebt habe, weitererzählen. Und warum? Weil David möchte, dass andere von diesem allmächtigen Gott erfahren, zu dem er gehört und der ihn gerettet hat. Er kann und will es nicht für sich behalten. Er weiß, diese Geschichten ermutigen in schweren Zeiten. Gott möchte mit jedem seine Geschichte schreiben. Von welchem Erlebnis mit Gott können Sie erzählen? Wo hat er mit Ihnen Geschichte geschrieben? Erzählen Sie anderen davon. Ihre Geschichte kann die Welt eines Menschen bewegen.

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1: Ein Kind erhält den tiefsten, stärksten und bleibendsten Eindruck von Gott, dem Vater, durch seinen irdischen Vater. Davon ist Dr. Charles F. Stanley überzeugt. In seinem Vortrag geht er näher darauf ein, welche Auswirkungen die Beziehung zum leiblichen Vater auf die Beziehung zum Vater im Himmel hat und welche Eigenschaft einen guten Vater kennzeichnen. Der Beitrag der ERF-Sendereihe Dranbleiben, Weiterkommen ist eine Koproduktion des ERF und InTouch Ministries. Vorgetragen werden Charles F. Stanleys Gedanken von Pfarrer Martin Wahl. Philipp Janity wünscht ein gutes Zuhören.
2: Warum haben wir häufig das Gefühl, dass unsere Bedürfnisse in diesem Leben nicht gestillt werden? Ein wesentlicher Grund ist, dass wir den nicht wirklich kennen, mit dem wir in unseren Gebeten reden. Warum lassen wir oft Sünde in unserem Leben zu? Der Grund ist häufig, dass wir den nicht wirklich kennen, dem wir verantwortlich sind. Warum sind wir so oft sorgenvoll oder ängstlich? Ein Grund ist sicher, dass wir den nicht wirklich kennen, der versprochen hat, für uns zu sorgen. Oft meinen wir, Gott zu kennen, aber die Wahrheit ist, wir kennen ihn nicht annähernd so gut, wie wir eigentlich sollten oder wie wir könnten oder wie Gott sich das wünschen würde. Sie und ich, wir sind als Kinder Gottes Mitglieder seiner Familie. Und das war nicht unsere Idee, sondern das hat Gott selbst sich ausgedacht. Er ist unser Vater im Himmel. Wie werden wir normalerweise Teil einer Familie? Wir werden in eine Familie hineingeboren, richtig? Deshalb sagt Jesus auch im 3. Kapitel des Johannesevangeliums: Es sei denn, dass jemand von Neuem geboren werde, so kann er das Reich Gottes nicht sehen. Niemand kann in das Reich Gottes kommen und ein Teil von Gottes Familie werden, ohne dass er von Neuem, von oben geboren wird. Diese neue Geburt ist eine geistliche Geburt. Sie geschieht in unserem Geist, in dem Moment, in dem wir Jesus Christus als unserem persönlichen Retter und Herrn vertrauen, indem wir ihn um die Vergebung unserer Schuld bitten und annehmen, dass er am Kreuz auch für meine Sünden gestorben ist. In diesem Augenblick macht Gott uns zu einem seiner Kinder. Unser Geist, der durch die Sünde tot war, getrennt von Gott, wird wieder lebendig. Wir können wieder in Gemeinschaft mit Gott leben und werden durch diese neue geistliche Geburt zu einem Teil seines Reiches und seiner Familie. Aber es geschieht noch etwas, wenn wir Jesus Christus vertrauen und von Neuem geboren werden. Wir werden von Gott adoptiert, angenommen als seine eigenen Kinder. Wenn Sie möchten, dann schlagen Sie dazu den Galaterbrief mit mir auf, und zwar im 4. Kapitel. Dort wird das beschrieben. Dort sagt der Apostel Paulus, ich lese ab Vers 4, als aber die Zeit erfüllt war, sandte Gott seinen Sohn, geboren von einer Frau und unter das Gesetz getan, damit er die, die unter dem Gesetz waren, erlöste, damit wir die Kindschaft empfingen. Weil ihr nun Kinder seid, hat Gott den Geist seines Sohnes gesandt in unsere Herzen, der da ruft, aber lieber Vater. So bist du nun nicht mehr Knecht, sondern Kind. Wenn aber Kind, dann auch Erbe durch Gott. Gott hat uns als seine Kinder angenommen. Er hat den Heiligen Geist in unsere Herzen gegeben, damit wir aber lieber Vater zu Gott sagen können. Und als Kinder sind wir deshalb auch Erben. Als Kindern unseres himmlischen Vaters gehört uns alles, was auch ihm gehört. Warum Gott das getan hat? Hat er uns angenommen, weil wir so ein vorbildliches Leben geführt haben? Absolut nicht. Im Epheserbrief im 1. Kapitel erinnert Paulus uns daran, wann wir adoptiert wurden. Er sagt dort in den Versen 4 bis 5, denn in ihm, das ist in Christus, hat Gott uns erwählt, ehe der Welt Grund gelegt war, dass wir heilig und untadelig vor ihm sein sollten. In seiner Liebe hat er uns dazu vorherbestimmt, seine Kinder zu sein, durch Jesus Christus nach dem Wohlgefallen seines Willens. Gott hat sich also entschieden, uns zu einem Teil seiner Familie zu machen, bevor wir überhaupt geboren wurden. Er hat uns ausgesucht und wir haben dann auf das gnädige Geschenk dieses himmlischen Vaters geantwortet und eingewilligt, ein Teil seiner Familie zu werden. Es gibt viele, viele Verse in der Bibel, in denen davon gesprochen wird, dass wir als wiedergeborene Christen ein Teil der Familie Gottes sind. Im 1. Johannesbrief beispielsweise, dort wird das wunderschön zum Ausdruck gebracht. Johannes sagt, Seht, welch eine Liebe hat uns der Vater erwiesen, dass wir Gottes Kinder heißen sollen. Und wir sind es auch. Darum kennt uns die Welt nicht, denn sie kennt ihn nicht. Meine Lieben, wir sind schon Gottes Kinder. Es ist aber noch nicht offenbar geworden, was wir sein werden. Wir wissen aber, wenn es offenbar wird, werden wir ihm gleich sein, denn wir werden ihn sehen, wie er ist. Als Menschen, die auf Jesus Christus vertrauen, sind wir Kinder des lebendigen Gottes. Und Gott konnte kein besseres Bild wählen, um uns deutlich zu machen, in was für einer engen Beziehung wir jetzt mit ihm stehen. Sehen Sie, bemerkt Dr. Stanley, ein Grund dafür, warum wir in unserem Leben als Christen immer wieder zu kämpfen haben, ist auch, dass wir ihn, unseren Vater im Himmel, nicht wirklich kennen. Oft fühlen wir uns eigentlich gar nicht würdig, ihm auch tatsächlich als Vater zu begegnen. Oder wir haben uns zumindest irgendwann schon so gefühlt. Wir sagen, ja, er ist der Schöpfer dieses Universums, er regiert souverän, er ist allwissend, allmächtig, allgegenwärtig, all diese Dinge. Wir wissen das. Aber sind wir auch in der Lage, so ganz persönlich und vertraut zu sagen, aber lieber Vater, mein Papa? Wenn wir Jesus Christus als unserem persönlichen Retter und Herrn vertrauen, dann sind wir Mitglieder seiner Familie. Wenn wir Jesus Christus nicht vertrauen, dann sind wir auch nicht Teil der Familie Gottes. Es führt kein Weg dran vorbei. Es gibt keine andere Möglichkeit. Wir können nicht einfach sagen, na ja, mal sehen. Ich glaube, irgendwie wird das schon gehen. Nein, es wird nicht irgendwie gehen, sondern es wird nur gehen, wenn wir durch den Glauben an Jesus Christus wiedergeboren werden in die Familie Gottes und wenn Gott uns dann als seine Kinder adoptiert. Schauen wir uns mal kurz an, wie die Beziehung mit diesem himmlischen Vater aussieht. Und dann möchte ich, liebe Väter, dass Sie über die Beziehung zu Ihren Kindern nachdenken, denn das ist genau die Art von Beziehung, die Gott auch mit uns haben möchte. Das ist der Vater, von dem Jesus immer und immer wieder sprach und den er uns vor Augen gemalt hat. Wenn Jesus Menschen heilte, wenn er predigte oder Wunder tat, dann zog er sich anschließend oft zurück. Er ging in die Wüste oder in die Berge, um dort mit seinem himmlischen Vater alleine zu sein. Die Jünger bekamen das natürlich mit und in ihnen wuchs vermutlich dieser Wunsch, auch so eine Beziehung mit Gott zu haben. Bis Philippus ihn dann irgendwann bat, Herr, zeige uns doch den Vater. Was ist das also für ein Vater, den wir haben, nachdem wir von Neuem geboren wurden? Nun zunächst einmal ist es ein Vater, der uns bedingungslos liebt. Das heißt, die Liebe des Vaters ist nicht abhängig von unserem Verhalten oder unserer Leistung oder von den Versprechen, die wir ihm machen. Wie oft haben wir Gott etwas versprochen, das wir dann doch nicht gehalten haben? Glauben Sie, Gott war deshalb ärgerlich und enttäuscht? Er wusste doch schon im Voraus, dass wir unser Versprechen nicht halten würden. Er kannte schon im Voraus all die Gründe, die uns dazu bringen würden. Das bedeutet nicht, dass er so etwas gutheißt oder einfach darüber hinwegsieht. Aber das Entscheidende ist, seine Liebe zu uns wird dadurch nicht beeinträchtigt. Er liebt uns deshalb nicht mehr oder weniger, als wenn wir unsere Versprechen halten würden. Denn seine Liebe ist an keine Bedingungen geknüpft. Er ist ein Vater, der uns bedingungslos liebt. Und bedingungslose Liebe bedeutet, ich liebe dich, Punkt. Egal wie du aussiehst, egal wie du dich kleidest, egal was du tust oder nicht tust, was du sagst oder nicht sagst, bedingungslose Liebe bedeutet, es gibt keinerlei Bedingungen. Ich frage Sie als Väter, sagt Dr. Stanley, lieben Sie Ihre Kinder, ganz egal, was diese auch tun? Vermitteln Sie ihnen so eine bedingungslose Liebe? Ich habe nur wenig von so einer bedingungslosen Liebe erfahren, erzählt Dr. Stanley. Und ich kann Ihnen versichern, es ist verheerend. Viele, viele Jahre meines Lebens habe ich mein Bestes versucht, um Gott zufriedenzustellen, mir seine Gunst zu erwerben. Ich wollte ihn dazu bringen, mich zu lieben. Warum? Weil ich davon überzeugt war, seine Liebe zu mir hängt von meiner Leistung und von meinem Verhalten ab. Naja, und Sie können sich ja vorstellen, was das für ein Kind bedeutet. Ich habe natürlich Fehler gemacht, gesündigt, dumme Dinge angestellt, aber ich war überzeugt, Gottes Annahme und Liebe ist von meiner Leistung und von meinem Verhalten abhängig. Jeden Abend, bevor ich zu Bett ging, habe ich erstmal eine ganze lange Latte von Sünden bekannt und gehofft, dass ich nicht sterbe, weil mir beigebracht wurde, dass ich auch als Christ noch verloren und in die Hölle gehen kann, wenn ich gegen Gott sündige. Dabei liebt Gott mich bedingungslos. Aber es dauerte eine lange Zeit, bis ich das endlich glauben konnte. Natürlich, ich wusste, was in der Bibel über die Liebe Gottes gesagt wird. Doch da war immer dieses Aber in meinem Kopf. Aber wie konnte Gott mich lieben bei allem, was ich getan hatte? Dabei ist Gott von seinem Wesen her ein Gott der Liebe. Er liebt mich und er liebt sie. Und Jesus wollte, dass wir das wirklich begreifen. Der Vater im Himmel liebt dich. Das gehört zu seinem Wesen. Eine zweite Eigenschaft, das zweite Wesensmerkmal eines Vaters ist dann auch, dass er zuhören muss. Er muss immer ein offenes Ohr für seine Kinder haben. Im Alten Testament finden wir dafür ein wunderbares Beispiel, wie Gott als Vater im Himmel auf sein Volk, auf seine Kinder hört. Im zweiten Buch Chronik in Kapitel 7 sagt Gott: Und wenn dann mein Volk, über das mein Name genannt ist, sich demütigt, dass sie beten und mein Angesicht suchen und sich von ihren bösen Wegen bekehren, so will ich vom Himmel her hören und ihre Sünde vergeben und ihr Land heilen. Dort hören wir dann oft auf zu lesen, aber im nächsten Vers sagt Gott weiter: So sollen nun meine Augen offen sein und meine Ohren aufmerken auf das Gebet an dieser Stätte. Das bedeutet, wenn wir mit Gott reden, dann haben wir seine volle Aufmerksamkeit, jeder einzelne von uns. Gott verspricht: So sollen nun meine Augen offen sein und meine Ohren aufmerken auf das Gebet an dieser Stätte. Jemand hat diesen Vers für mich drucken und rahmen lassen, sagt Dr. Stanley, und nun hängt er an der Stelle, an der ich gewöhnlich bete. Ich lese ihn jeden Tag. Manchmal schaue ich ihn an und sage: Herr, heute Morgen fühle ich mich überhaupt nicht nach Beten. Ich habe das Gefühl, du bist weit weg. Meine Gedanken sind mit so vielen anderen Dingen beschäftigt. Aber ich danke dir für das, was du hier sagst. Deine Augen sind offen und sehen mich hier knien, und deine Ohren sind aufmerksam. Du hörst mir zu, Vater. Danke dafür. Ist das nicht wunderbar? Gott ist ein liebender Vater und er ist ein aufmerksamer Vater, der uns immer zuhört. Und da ist noch etwas. Er ist außerdem ein fürsorglicher Vater. Im 4. Kapitel des Philipperbriefes sagt der Apostel Paulus: Mein Gott aber wird all eure Mangel abhelfen nach seinem Reichtum in Herrlichkeit in Christus Jesus. Und in der Bergpredigt sagt Jesus selbst: Denn euer Vater weiß, was ihr bedürft, bevor ihr ihn überhaupt bittet. Wenn er für die Lilien auf dem Feld sorgt und für die Vögel unter dem Himmel, wie viel mehr wird er dann erst für euch sorgen? Gott, der Vater, hat es sich zur Aufgabe gemacht, für all unsere Bedürfnisse zu sorgen. In manchen Familien mag es mehr Bedürfnisse geben, als die Familie in der Lage ist zu stillen. Und Gott versteht das. Aber es gibt nicht eine Not, nicht ein Bedürfnis, das Gott nicht stillen könnte, wenn wir als seine Kinder zu ihm kommen und ihn darum bitten. Er hat versprochen, für uns zu sorgen. Gott ist ein liebevoller Vater, ein aufmerksamer Vater und ein fürsorglicher Vater. Und er ist auch ein Vater, der uns Leitung gibt. Das ist noch ein vierter Gedanke. Gott leitet und führt uns. Als wir aufwuchsen, da konnten wir zu unserem Vater gehen und ihn fragen: Papa, ich weiß nicht, wie ich mich hier entscheiden soll. Was meinst du dazu? Was denkst du, sollte ich tun? Und ihr Vater hat dann vermutlich sehr weise gesagt: Mein Liebling, hier, so und so denke ich darüber. Wenn ich an deiner Stelle wäre, dann würde ich dieses oder jenes tun. Gott verspricht: Ich will dich unterweisen und dir den Weg zeigen, den du gehen sollst. Ich will dich mit meinen Augen leiten. Und im Buch der Sprüche werden wir aufgefordert: Verlass dich auf den Herrn von ganzem Herzen und verlass dich nicht auf deinen Verstand, sondern gedenke an ihn in allen deinen Wegen. So wird er dich recht führen. Unser himmlischer Vater leitet und führt uns. Und es gibt keine Frage, auf die er nicht eine Antwort wüsste. Und keine Schwierigkeit, für die er keine Lösung hätte. Außerdem, fünftens, ist Gott auch ein beschützender Vater. Jeder Vater hat die Aufgabe, seine Kinder zu schützen. Nicht nur vor körperlichem Schaden, sondern auch vor psychischen oder emotionalen Schäden. Vor falschen Lehren, vor falschen Religionen oder auch vor falschen Beschuldigungen anderer. Wie beispielsweise: Du bist doch ein Niemand. Wir wollen nichts mit dir zu tun haben, wir können dich nicht leiden. Bemerkungen, die das Selbstwertgefühl und die Selbstachtung eines Kindes zerstören können. Stattdessen sagt der Psalmist, der Engel des Herrn lagert sich um die her, die ihn fürchten und hilft ihnen heraus. Gott lässt uns zwar manchmal durch schwierige und notvolle Zeiten gehen. Manchmal lässt er zu, dass wir leiden und wir verstehen nicht warum. Aber er verspricht, dass er unser Beschützer sein wird. Im Hebräerbrief heißt es, denn der Herr hat gesagt, ich will dich nicht verlassen und nicht von dir weichen. Ganz gleich also, was passiert? Es passiert nicht deshalb, weil Gott sich zurückgezogen hätte und uns nicht mehr schützen würde. Aber da ist noch eine weitere Eigenschaft eines guten Vaters. Wir finden sie ebenfalls im Hebräerbrief und zwar im 12. Kapitel. Dort wird gesagt, dass Gott auch ein Vater ist, der uns erzieht. Das mögen wir vielleicht zunächst nicht, aber wenn wir diesen Abschnitt einmal lesen, dann werden wir sogar dankbar dafür sein. Gott ist ein Vater, der uns erzieht. Manchmal könnten wir ja denken, warum kommt der und der nur mit all dem durch, was er tut? Er sündigt gegen Gott, macht lauter schlimme Dinge und nichts passiert. Wo ist Gott überhaupt? Nun, das hängt damit zusammen, dass dieser Mensch vermutlich kein Kind Gottes ist. Aber auch für ihn wird ein Tag kommen, an dem er Rechenschaft für sein Leben ablegen muss. Manchmal fragen wir uns vielleicht, warum geht Gott bloß gerade so hart mit mir um? Wissen Sie, was er tut? Er liebt sie bedingungslos und er ist dabei, sie zu erziehen, sie zu einem Menschen nach seinem Herzen zu machen. In Hebräer 12 heißt es, mein Sohn, achte nicht gering die Erziehung des Herrn und verzage nicht, verliere nicht den Mut, wenn du von ihm gestraft oder zurechtgewiesen wirst. Denn wenn der Herr liebt, den züchtigt er und er schlägt jeden Sohn, den er annimmt. Es dient zu eurer Erziehung, wenn ihr dulden müsst. Wie mit seinen Kindern geht Gott mit euch um, denn wo ist ein Sohn, den der Vater nicht züchtigt? Es wäre in einer jüdischen Familie völlig undenkbar gewesen, dass der Vater seine Söhne nicht erzieht und zurechtweist. Seid ihr aber ohne Züchtigung, die doch alle erfahren haben, so seid ihr Ausgestoßene und nicht Kinder. Hier ist die Antwort auf die Frage, die wir eben gestellt haben. Diese Menschen scheinen mit ihren bösen Taten zunächst durchzukommen. Warum? Weil sie keine Kinder Gottes sind. Sie wurden nicht wiedergeboren und gehören nicht zu Gottes Familie. Wenn unsere leiblichen Väter uns gezüchtigt haben und wir sie doch geachtet haben, sollten wir uns dann nicht viel mehr unterordnen dem geistlichen Vater, damit wir leben? Ungehorsam bringt Züchtigung. Und Gott kann uns, seine Kinder, auf sehr unterschiedliche Weise erziehen und zurechtweisen. Aber das Ziel bleibt für uns alle das gleiche. In Vers 10 wird gesagt, was Gottes Absicht bei unserer Erziehung ist. Denn jene haben uns gezüchtigt für wenige Tage nach ihrem Gutdünken. Dieser aber tut es zu unserem Besten, damit wir an seiner Heiligkeit Anteil erlangen. Mit anderen Worten, wir sollen mehr und mehr werden wie unser Vater. Wir sollen Partner werden, die an seinem heiligen Wesen teilhaben, die Gottes Wesen teilen. Deshalb erzieht er uns. Und wenn wir unsere Kinder lieben, dann werden wir das ebenfalls tun. Leider strafen manche Eltern ihre Kinder nicht, weil sie die Ablehnung der Kinder fürchten. Und sie wissen gar nicht, was sie ihren Kindern damit antun. Nicht umsonst haben wir heute eine Generation von rebellischen und ungehorsamen Menschen, weil eine Generation von Eltern zu beschäftigt war, um ihre Kinder zu erziehen. Oder zu schwach oder zu ängstlich. Weil Gott uns liebt, deshalb erzieht er uns und weist uns zurecht, wenn wir auf einem falschen Weg sind. Und noch ein letztes Merkmal unseres himmlischen Vaters. Er ist auch ein Vater, der eine Beziehung mit uns bauen möchte. Eine enge und vertraute Beziehung. Deshalb sagt er, ich will dich nicht verlassen, noch von dir weichen. Wenn Sie in einer Familie aufgewachsen sind, in der Ihre Mutter oder Vater immer da waren, dann sollten Sie Gott von Herzen für Ihre Eltern danken. Und auch unser himmlischer Vater verspricht, ich werde immer da sein, wenn du mich brauchst. Ich will dich nicht verlassen und nicht von dir weichen. Jesus sagte zu seinen Jüngern, ich nenne euch nicht mehr Sklaven, denn der Sklave weiß nicht, was sein Herr tut. Euch aber habe ich Freunde genannt. Sie und ich können ein Freund Gottes werden. Wir sollten uns darum bemühen, das mehr und mehr zu begreifen und zu verstehen, wie Gott wirklich ist. Obwohl er heilig und gerecht und souverän und allmächtig ist, ist er doch auch unser himmlischer Vater. Mit all diesen wunderbaren Eigenschaften, die wir uns gerade angeschaut haben. und noch mit vielen anderen. Das ist unser Vater im Himmel. Aber wenn wir diesen Vater ablehnen, dann lehnen wir das Beste für unser Leben ab. Wir gehen dann ohne ihn durchs Leben und sind auf uns gestellt, obwohl wir seine Liebe haben könnten. Jemand, der uns zuhört, der uns führen und leiten will, der aufmerksam und fürsorglich ist, der uns erziehen und in einer ganz engen und vertrauten Beziehung mit uns leben will. Wollen wir darauf tatsächlich verzichten und ohne einen solchen Vater durchs Leben gehen? Das wäre doch töricht, finden Sie nicht auch? Wenn Sie Gott bisher noch nie so gesehen haben als liebevollen Vater im Himmel, dann lade ich Sie herzlich ein, so Dr. Stanley. Vertrauen Sie doch noch heute Ihr Leben seinem Sohn Jesus Christus an. Denn Jesus starb auch für Ihre Sünden und er möchte Ihnen vergeben. Und Sie können noch heute zu dem ewigen und heiligen Gott mein Vater sagen. Alles, was der Vater versprochen hat, gehört an Ihnen und Sie werden ein Kind Gottes, ein Teil seiner Familie. Paulus sagt, sind wir aber Kinder, so sind wir auch Erben, nämlich Gottes Erben und Miterben Christi. Durch das Opfer, das Jesus am Kreuz für uns brachte und durch den Glauben an ihn, werden wir Kinder Gottes und Miterben Christi. Deshalb lade ich Sie herzlich ein, nehmen Sie Christus noch heute als Ihren persönlichen Retter an und lassen Sie Gott auch Ihren himmlischen Vater werden. Amen.
1: 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Wenn Sie noch Fragen zum Thema der Sendung haben, kontaktieren Sie unseren Hörerservice. 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

Mich wirft nichts mehr um, heißt es in diesem Lied 24 Mal. Und man könnte meinen, hier nimmt ein Christ aber den Mund eindeutig zu voll. Wir wissen doch, dass jeder Christ ins Wackeln kommen und sogar fallen kann. Stimmt. Aber in diesem Lied geht es nicht um stolzes Selbstvertrauen, sondern um zuversichtliches Gottvertrauen. Das Lied stiftet an, sein Lebenshaus auf den Felsen Jesus zu bauen. Es macht Mut, mit Jesus zu leben und mit ihm auf seinen Wegen zu gehen. Es hilft, von Jesus groß zu denken und die Probleme aus seiner Kraft zu überwinden, die wir uns seinetwegen einhandeln. Andere lachen mich wegen Jesus aus? Sollen sie doch. Sie ärgern mich, weil ich zu Jesus halte? Sollen sie doch. Meine Umwelt steht Kopf, weil ich zu Jesus stehe? Ich bleibe bei ihm. Da ist nichts mehr zu machen. Er wird mir die Kraft dazu geben.

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1: Das Buch des Propheten Jesaja führt uns zurück in eine längst vergangene Zeit. Vor etwa 2700 Jahren bemühte sich Jesaja, die Menschen in Juda und Jerusalem zurück zu Gott zu bringen. Er tat es nicht aus eigenem Antrieb, sondern wurde von Gott selbst dazu beauftragt. Denn Gott ist ein Gott, dem es nicht egal ist, wie die Menschen leben. Er hat damals durch Jesaja zu seinem Volk gesprochen. Und auch heute noch spricht Gott auf unterschiedliche Weise in Raum und Zeit, am klarsten durch die Bibel. Darum lassen wir seine Worte neu auf uns wirken und öffnen unsere Herzen für sein Reden.

Das dritte Kapitel im Buch des Propheten Jesaja enthält die Fortsetzung einer Prophetie, die schon in Kapitel 2 begonnen hat und die noch bis zum fünften Kapitel geht. Der Abschnitt, der nun vor uns liegt, richtet unseren Blick vor allem auf die Nation Israel. Im weiteren Verlauf dieser Gerichtsprophetie geht es aber auch um Gottes Urteil über die anderen Nationen. Dieser ganze Bibeltext ist wirklich außergewöhnlich, denn viele Vorhersagen daraus haben sich schon wörtlich erfüllt, haben sich also als wahr erwiesen. Und das gibt mir das Vertrauen, dass auch jene Vorhersagen, die noch auf ihre Erfüllung warten, eines Tages Realität werden. Bedrückend ist die Tatsache, dass Gottes Urteil gegen Israel strenger und ernsthafter ausfällt als das gegen die anderen Nationen. Warum ist das so? Nun, weil Israel die Nation ist, die Gott auf einzigartige Weise erwählt hatte und die eine besonders enge Beziehung zu Gott genießen durfte. Ein Vorrecht zu besitzen bedeutet gleichzeitig auch immer, eine größere Verantwortung zu tragen. Und weil das so ist, glaube ich, dass Gott eines Tages die westliche, christlich geprägte Welt strenger beurteilen wird als den Rest der Menschen.

Menschheit. Denn die westliche Welt, Amerika, aber auch Europa, genießen das Privileg, von Gottes Wort geprägt worden zu sein, wie vielleicht nur noch Israel es erlebt hat. Israel ist wie keine andere Nation erleuchtet worden von Gottes Licht, hat dieses jedoch auch immer wieder zurückgewiesen. Und das hat, wie wir anhand des Jesaja-Buches feststellen können, ein härteres Urteil zur Folge. Vielleicht ist das Gericht Gottes ein unangenehmes Thema für Sie. Aber stecken Sie den Kopf nicht gleich in den Sand, wie der sprichwörtliche Vogel Strauß. Lassen Sie uns die Realität betrachten, unabhängig davon, ob wir sie mögen oder nicht. Sünde wird wirklich von Gott verurteilt. In der Zukunft ebenso wie in der Vergangenheit. Und wir müssen respektieren, dass Gott keine billigen Entschuldigungen akzeptiert. Die prophetische Botschaft, die wir uns näher anschauen wollen, malt uns die Zeit vor Augen, in der Jesaja gelebt hat. Diese Prophetie ist erfüllt worden. Jedoch ist damit ihre Bedeutung noch nicht vollkommen erfüllt. Sondern in der sogenannten Endzeit werden dieselben Bedingungen vorherrschen und sie werden den Zorn Gottes hervorrufen. Nicht nur über Israel, sondern auch über die Nationen der Welt. Kommen wir nun konkret zum Inhalt von Kapitel 3. Die ersten 15 Verse befassen sich mit dem Thema einer schwachen Regierung und mit der Kleidung von Frauen. Diese Themen scheinen keine Gemeinsamkeiten zu haben, aber wir werden sehen, dass sie enger zusammenhängen, als wir zunächst vermuten. Beginnen wir mit Vers 1. Siehe, der Herr Zebaoth, wird von Jerusalem und Juda wegnehmen, Stütze und Stab. Allen Vorrat an Brot und allen Vorrat an Wasser. Dieser Vers führt uns nach Jerusalem und Juda. Obwohl der Mensch bekanntlich nicht vom Brot allein lebt, benötigt er es. Die Hungersnot, die Gott hier ankündigt, ist seine göttliche Strafe. In der Bibel werden öfter Hungersnöte erwähnt, die Israel treffen, und jede von ihnen ist ein göttliches Strafgericht über die Nation Israel. In den Versen 2 und 3 heißt es weiter: Gott wird von Jerusalem und Juda wegnehmen, Helden und Kriegsleute, Richter und Propheten, Wahrsager und Älteste, Hauptleute und Vornehme, Ratsherren und Weise, Zauberer und Beschwörer. Gott ist dabei, nicht nur Brot und Wasser, sondern alle Führung aus dem Volk zu entfernen. Wenn Führungspersönlichkeiten in gehobenen Positionen fehlen, dann ist das Gottes Gericht. Ist Ihnen auch schon mal aufgefallen, dass es heute im Vergleich zu vergangenen Zeiten, wo manche Persönlichkeiten ganze Gesellschaften geprägt haben, dass es heute nur noch wenige wirklich große Führungspersönlichkeiten gibt? Ich meine, das kann man in der Politik, aber zum Beispiel auch in der Wirtschaft, in der Pädagogik und anderen gesellschaftlichen Bereichen feststellen. Ich beobachte zwar viele ehrgeizige junge Leute, die sich in Politik und Gesellschaft engagieren wollen, aber kaum noch Menschen, die das Format dazu haben, wirklich voranzugehen. Wo sind, in Anführungsstrichen, die weisen Propheten, die eine klare Botschaft verkünden? Die nicht nur Kompromisse eingehen, sondern dem Volk glaubwürdig vermitteln, wo es lang geht. Ich glaube, dass es immer ein Zeichen einer Phase des Verfalls ist und ein Gerichtsurteil Gottes, wenn eine Nation keine großen Frauen und Männer hervorbringt. Das gilt übrigens auch für den Bereich der Kunst und der Unterhaltung. Wer wird uns da nicht alles präsentiert? Und eine große Menge an Leuten klatscht frenetisch Beifall. Jemand anderes wird für ein großartiges literarisches Werk geehrt. Aber bei näherem Hinsehen entpuppt es sich als ein schmutziges Buch mit fast schon pornografischem Inhalt. Und wie sieht es im Bereich der Pädagogik aus? Wir sind überzeugt davon, dass Schulen und Universitäten die Wegbereiter sind, um die künftigen Probleme der Welt lösen zu können. Doch schauen wir uns um auf einem Schulhof oder auf dem Campus einer Universität. Dort werden wir häufig mit den sozialen und seelischen Problemen junger Leute konfrontiert, für die es keine Lösung zu geben scheint. Kehren wir nun wieder zurück zu unserem Bibeltext. Aus Jesaja 3 lese ich nun Vers 4. Gott warnt die Menschen in Juda und Jerusalem
und droht ihnen an: Und ich will ihnen Knaben zu Fürsten geben, und Mutwillige sollen über sie herrschen. Bitte nehmen Sie mir nicht übel, dass ich Folgendes behaupte. Was Ihre Fähigkeit zu leiten angeht, so stecken nicht wenige sogenannte Führungspersönlichkeiten der Gegenwart noch in den Kinderschuhen. Unreife und eigentlich unfähige Personen leiten manchmal sogar ganze Nationen. Genau das hat Israel zugrunde gerichtet. Ihre Führer hatten das geistige Niveau von Kindern. Und so hat Gott sie in die Gefangenschaft gesandt. Es ist Gottes Strafe, wenn es in Vers 5 heißt: Und im Volk wird einer den anderen bedrängen, ein jeder seinen Nächsten. Der Junge geht los auf den Alten und der Verachtete auf den Geehrten. Es scheint fast so, als würde Jesaja unsere Zeit beschreiben. Aber dasselbe, was wir heute erleben, zeigte sich eben auch zu seiner Zeit. Das Kind, der unerfahrene Universitätsstudent, meldet sich zu Wort und sagt: Hören Sie, ich habe auch etwas zu sagen. Ich höre solchen Leuten seit Jahren zu, doch ich habe sie nie etwas wirklich Entscheidendes sagen gehört. Menschen richten sich in ihren Meinungen gegeneinander, wie Jesaja es hier beschreibt. Der Junge geht los auf den Alten und der Verachtete auf den Geehrten. Es gibt die unterschiedlichsten Minderheiten, die jeweils ihre Meinung den anderen aufdrücken wollen. Deshalb ist die Folge, was Jesaja in Vers 8 beschreibt. Denn Jerusalem ist gestrauchelt und Juda liegt da, weil ihre Worte und ihr Tun wider den Herrn sind, dass sie seiner Majestät widerstreben. Es gibt heute nicht viele, die aufstehen und den Finger in die Wunde legen, die öffentlich sagen, dass es in unseren Städten Menschen gibt, die zu scheitern drohen. Die einen leben in Armut, andere geraten auf die schiefe Bahn. Sie selbst können vielleicht nichts dafür, aber es gibt Leute, die an ihrem Schicksal etwas ändern könnten. Wieder andere sind moralisch gestrauchelt, betreiben fragwürdige Finanzgeschäfte oder amüsieren sich im Rotlichtviertel. Ich will keinen dieser Menschen verurteilen, aber ich halte es für wichtig, dass man nicht so tut, als ob das alles völlig normal wäre. Es ist nicht normal. Gott legt einen völlig anderen Maßstab an. Wir haben eben gehört: Ihr Tun ist wider den Herrn, dass sie seiner Majestät widerstreben. Blicken wir auf das alte Israel, so müssen wir sagen, dies ist der eigentliche Grund für den Untergang Israels, aber auch die Ursache für den Ruin manch anderer Nation. Denn Gott beurteilt eine Nation danach, wie ihre Beziehung zu ihm aussieht. Ich komme zum nächsten Vers in unserem Bibeltext. Hier wird der vorangegangene Satz weitergeführt. Also, Jerusalem ist gestrauchelt und Juda liegt da, weil ihre Worte und ihr Tun wider den Herrn sind. Und nun Vers 9, dass sie die Person ansehen, zeugt gegen sie. Ihrer Sünde rühmen sie sich, wie die Leute in Sodom, und verbergen sie nicht. Wehe ihnen, denn damit bringen sie sich selbst in alles Unglück. Sünde wird offen praktiziert. Was vorher im Hinterhof geschah, wird in den Vorgarten verlagert. Was im Verborgenen geschah, wird jetzt sichtbar gemacht. Dabei prahlt man jetzt damit, dass das ehrlicher sei. Nein, es ist nicht ehrlicher, sondern einfach schamlos. Wir sind dieselben Heuchler, wie unsere Vorfahren es waren. Sie haben ihre Sünde verborgen, wir sündigen offen und sagen dabei, dass das, was wir tun, auch noch gut sei. Doch zu Israel sagt Gott: Heil den Gerechten, sie haben es gut, denn sie werden die Frucht ihrer Werke genießen. Denen aber, die sich Gott widersetzen, prophezeit Jesaja: Wehe aber den Gottlosen, sie haben es schlecht, denn es wird ihnen vergolten werden, wie sie es verdienen. Man könnte an dieser Stelle auch sagen: Was der Mensch sät, das wird er ernten. Weiter mit Vers 12. Kinder sind Gebieter meines Volkes, und Frauen beherrschen es. Mein Volk, deine Führer verführen dich und verwirren den Weg, den du gehen sollst. Kinder sind Gebieter ihres Volks, heißt es hier. Auch heute bestimmen Jugendliche oft das Geschehen in einem Volk.
Ich denke da zum Beispiel an bestimmte Formen der Jugendkriminalität. Das ist wie eine Herrschaft der Jungen über eine Gesellschaft. Des Weiteren werden von Jesaja in Vers 12 die Frauen genannt, die das Volk beherrschen. Die sogenannte Frauenbewegung wird den Propheten Jesaja nicht mögen, aber vielleicht mag sie auch mich nicht. Doch ob jung oder alt, ob Frauen oder Männer, das Entscheidende ist, dass es hier heißt: Mein Volk, deine Führer verführen dich und verwirren den Weg, den du gehen sollst. Dass dieses Volk verführt wird, das ist in Gottes Augen eine Tragödie. Ob hier im ursprünglichen Text wirklich Frauen gemeint sind, die führen und verführen, oder ob eigentlich Männer gemeint sind, die zu schwach leiten, ist nicht ganz klar. Ich selbst bin übrigens der Meinung, wenn Frauen versuchen, wie Männer zu handeln, erreichen sie kein höheres Niveau, sondern sie erniedrigen sich auf ein männliches Niveau. Wenn Frauen sich Männern bloß anpassen, dann führen sie nicht so gut wie ein Mann, sondern schlechter, weil ihre eigenen Fähigkeiten dann gar nicht zum Zuge kommen. Hören Sie nun in den Versen 13 und 14, wie Gott als Richter sein Volk verurteilt. Der Herr steht da zum Gericht und ist aufgetreten, sein Volk zu richten. Der Herr geht ins Gericht mit den Ältesten seines Volks und mit seinen Fürsten. Ihr habt den Weinberg abgeweidet, und was ihr den Armen geraubt, ist in eurem Hause. Hier spricht Jesaja die Ältesten und Fürsten des Landes an. Er gibt ihnen die Schuld für die mangelnde Führung. Es lag also nicht allein an den jungen Leuten. Zu Jesajas Zeiten gab es offenbar einige, die versuchten, reich zu werden und Macht über andere auszuüben. Deshalb heißt es hier: Was ihr den Armen geraubt habt, ist in eurem Hause. Im Grunde wird hier gottloser Kapitalismus beschrieben, das gottlose Streben nach Geld und Besitz. Auch heutzutage ist das ein Problem. Doch der eigentliche Grund für die Misere ist damals wie heute die Tatsache, dass wir uns von Gott entfernt haben. Und so steht Gott vor uns und wirbt entweder darum, dass wir umkehren, oder er verurteilt uns, wenn wir nicht reagieren. Wir entscheiden schlussendlich selbst, welche Rolle Gott uns gegenüber einnimmt: Richter oder Retter. Doch Jesaja weist hier noch auf einen weiteren Missstand im Volk hin. Ich lese weiter ab Vers 16. So hat der Herr gesprochen: Weil die Töchter Zions stolz sind und gehen mit aufgerecktem Halse, mit lüsternen Augen, trippeln daher und tänzeln und haben kostbare Schuhe an ihren Füßen, deshalb wird der Herr den Scheitel der Töchter Zions kahl machen, und der Herr wird ihre Schläfe entblößen. Was für ein Bild, das Jesaja hier von den Frauen Israels malt. Welches Bild des Frauseins? Natürlich beginnt es im Herzen. Petrus schreibt in seinem ersten Brief am Anfang von Kapitel 3: Desgleichen sollt ihr Frauen euch euren Männern unterordnen, damit auch die, die nicht an das Wort glauben, durch das Leben ihrer Frauen ohne Worte gewonnen werden, wenn sie sehen, wie ihr in Reinheit und Gottesfurcht lebt. Euer Schmuck soll nicht äußerlich sein, wie Haarflechten, goldene Ketten oder prächtige Kleider, sondern der verborgene Mensch des Herzens im unvergänglichen Schmuck des sanften und stillen Geistes, das ist köstlich vor Gott. Soweit dieses Zitat aus dem ersten Petrusbrief. Immer wenn ich mit jungen Paaren spreche, sage ich ihnen, dass es drei Schnüre gibt, die eine Ehe zusammenhalten, und dass diese dreifache Schnur nicht so leicht reißt. Es gibt einerseits die physische Schnur, die erotische Anziehungskraft, und die ist wichtig. Dann gibt es die psychologische Schnur. Das meint zum Beispiel dieselben Interessen, die man hat. Und drittens gibt es die geistliche Schnur, die gemeinsame Liebe zu Gott und zum Dienst in seinem Reich. Wenn eine Frau versucht, ihren Mann bloß mit ihrer physischen Anziehungskraft zu halten, wird die Zeit kommen, dass er sich nicht mehr für sie interessiert. Davon spricht Petrus indirekt und mahnt, dass die Anziehungskraft einer Frau mehr sein sollte und sich nicht auf Äußerlichkeiten wie ihre Kleidung und ihre Frisur beschränken darf.
sondern ihre Schönheit soll sich auch durch innere Werte ausdrücken, durch ein ruhiges und sanftmütiges Leben. Der Prophet Jesaja beobachtete, dass nicht wenige Frauen seiner Zeit hochmütig waren und sich geradezu erotisch präsentierten. Deshalb gibt er die Drohung Gottes weiter: Der Herr wird den Scheitel der Töchter Zions kahl machen und der Herr wird ihre Schläfe entblößen. Der Hochmut der betreffenden Frauen erscheint hier fast schon wie eine Krankheit, die einer falschen inneren Einstellung entspringt. Mit ihrem Verhalten und ihrem Aussehen wollten sie die Blicke der Männer auf sich lenken und den einen oder anderen vielleicht auch gefügig machen. Ich lese nun weiter ab Vers 18. Zu der Zeit wird der Herr den Schmuck an den kostbaren Schuhen wegnehmen und die Stirnbänder, die Spangen, die Ohrringe, die Armspangen, die Schleier, die Hauben, die Schrittkettchen, die Gürtel, die Riechfläschchen, die Amulette, die Fingerringe, die Nasenringe, die Feierkleider, die Mäntel, die Tücher, die Täschchen, die Spiegel, die Hemden, die Kopftücher, die Überwürfe, und es wird Gestank statt Wohlgeruch sein und ein Strick statt eines Gürtels und eine Glatze statt lockigen Haars und statt des Prachtgewandes ein Sack, Brandmal statt Schönheit. Soweit die Verse 18 bis 24. Ich möchte behaupten, die Art und Weise, wie Frauen sich kleiden, ist oft wie ein Barometer für den moralischen Zustand einer Nation. In diesen letzten Versen werden um die 20 verschiedene Artikel aufgezählt, die Frauen entweder tragen oder verwenden. Es spricht nichts dagegen, wenn eine Frau sich stilvoll kleidet und wenn es zurückhaltend geschieht. Frauen sollten das Beste aus sich machen und auch daran arbeiten, alle Schönheit, die da ist, zu unterstreichen. Gott verurteilt die Frauen Israels nicht, weil sie sich schön machen und elegant oder modisch anziehen. Nein, er spricht hier über ihre innere Einstellung. Sie sind hochmütig und stolz. Echte Schönheit ist unter der Haut zu finden. Die Art und Weise, wie Frauen sich kleiden, zeigt sehr viel über den moralischen Zustand einer Nation. Wir kommen zu den Versen 25 und 26, die den Abschluss von Kapitel 3 des Jesaja-Buches bilden. Deine Männer werden durchs Schwert fallen und deine Krieger im Kampf. Und Zions Tore werden trauern und klagen, und sie wird leer und einsam auf der Erde sitzen. Auf einer römischen Medaille war eine Frau zu sehen, die weinte. Unten auf der Medaille war zu lesen: Judäa Capta. Diese Frau stand für die Gefangenen Israels. Weil Israel auf Gottes Warnungen nicht achtete, ließ Gott die Einwohner von Juda und Jerusalem schließlich in die Gefangenschaft gehen. Ich bin mir sicher, dass Gott auch heute noch Nationen richtet. Machen wir uns nichts vor, auch ihr Land und mein Land wird das Gericht Gottes erleben, wenn wir als Volk nicht Gott in den Mittelpunkt stellen und nach seinem Willen fragen. Lassen wir uns doch warnen durch die Worte Jesajas und umkehren zu Gott.

Gott war es nicht egal, wie sein Volk damals gelebt hat. Und Gott ist es auch nicht egal, wie die Menschen heute leben. Er ist nicht ein alter, seniler Mann, der auf einer Schäfchenwolke sitzt und nichts mehr mitbekommt. Gott ist ein scharfer Beobachter, dem nichts entgeht. Das dritte Kapitel aus dem Jesaja-Buch lässt nur diese Schlussfolgerung zu. Andererseits können wir uns sicher sein, dass Gott jeden einzelnen Menschen sieht und seine Bedürfnisse, seine Wünsche und auch seine Ängste kennt. Und er ist bereit, Sünde zu vergeben. Deshalb wenden wir uns Gott zu. Allein bei ihm finden wir Hilfe. Sein Sohn Jesus Christus ist für uns am Kreuz gestorben, um uns mit ihm zu versöhnen. Ich verabschiede mich nun von Ihnen und würde mich freuen, wenn Sie auch bei der nächsten Ausgabe der Sendereihe Durch die Bibel wieder mit dabei sind.

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1: Es war schon eine existenzielle Frage, auf die ich lange nach einer Antwort suchte. Wie kann ich Gott vertrauen? Und zwar nicht nur in Zeiten, in denen alles rund läuft und rosig ist, in denen ein Erfolg sich an den anderen anschließt. Nein, auch in Zeiten, in denen mehr Tränen fließen, als ich je gedacht habe. In denen Schmerzen mir den Boden unter den Füßen wegziehen oder Ereignisse, die mir mein bisheriges Leben einfach zerstören. Wie kann ich dann noch Gott vertrauen? Meine Antwort habe ich im ersten Brief des Apostels Paulus an die Thessalonicher gefunden. Seid dankbar in allen Dingen, denn das ist der Wille Gottes in Christus Jesus für euch. Dieser schräge Gedanke, sogar dankbar zu sein, wenn man eigentlich eher Wut und Verletzung in sich trägt, hat mich nicht mehr losgelassen. Wie soll das gehen? Hier heißt es, in Christus Jesus. Nicht das Geschehen um mich herum, nicht die Freude oder auch die Enttäuschung, also nicht die äußeren Umstände meines Lebens machen mich dankbar oder lassen mein Gottvertrauen wachsen. Das könnte morgen wieder ganz anders aussehen. Nein, meine Dankbarkeit und damit mein Gottvertrauen haben ihren festen Grund in Jesus, in der Liebe, die Gott mir mit ihm und in ihm geschenkt hat. Die bleibt, ewig. Egal wie es in meinem Leben gerade aussieht, darauf vertraue ich. Was von Gott kommt, ist alles Liebe.

Es gab eine bestimmte Situation in meinem Leben, die mich sehr traurig machte. Und so traurig, ich weiß nicht, ob Sie das kennen, dass man weinen muss, sodass einem der Hals zuschnürt. Also mir ging das so. Ich habe gedacht, ich muss ersticken. Diese Traurigkeit schnürte mir den Hals regelrecht zusammen. Ich verkroch mich damals in meinem Bett, rollte mich unter der Bettdecke zusammen und weinte. Die Hoffnung hatte mich verlassen, dass es besser wird. Und während ich so darüber nachdachte, warum Gott das zulässt, warum er nicht eingreift, während ich Gott bat um eine Antwort, hörte ich eine Stimme in meine Gedanken hineinsagen: Lass dir an meiner Gnade genügen, denn meine Kraft ist in deiner Schwachheit stark. Und schwach war ich zu diesem Zeitpunkt. Ich merkte dann aber, wie nach und nach mit meiner Beklemmung nachließ und wieder dieser Satz mir wieder Hoffnung brachte. Ganz vorsichtig, ganz zart bekam ich dann wieder Mut, ihm zu vertrauen. Die Traurigkeit, die mich umfing, verging ganz langsam, meine Tränen trockneten und ich konnte wieder durchatmen, ich bekam wieder Luft. Dieses Wort half mir, die Hoffnung nicht aufzugeben. Gott ist da, er weiß, er hilft zu seiner Zeit.

0: Jedes Jahr beenden viel zu viele Menschen ihr Leben vorzeitig. Sie begehen Suizid. Bei den 10- bis unter 25-Jährigen ist Suizid sogar die häufigste Todesursache vor Verkehrsunfällen und Krebs. Die meisten Betroffenen sind Kranke, die in ihrer Verzweiflung keinen anderen Ausweg sehen, ihrem Leid zu entkommen. Experten fordern mehr Maßnahmen gegen Suizide. Es brauche mehr Wissen darüber und Initiativen, um präventiv dagegen vorzugehen. Das ist sehr wichtig. Doch folgendes Thema ist mindestens genauso wichtig. Nämlich, was ist mit den Angehörigen, die zurückbleiben? Viele trifft es völlig unerwartet. Was hilft ihnen in dieser schweren Krisensituation? Wie kann ich Betroffene liebevoll begleiten? Was kann ich als Christ sagen und was lieber nicht? Dazu will ich mit einer Psychologin ins Gespräch kommen. Sie arbeitet als Professorin an der Zayed-Universität in Abu Dhabi und beschäftigt sich mit Lebenskrisen. Das Thema Suizid ist ihr dabei immer wieder begegnet. Vielen Dank, Christine, dass ich mit dir über dieses schwere Thema sprechen darf.
1: Hallo, vielen Dank, Sonja.
0: Bevor wir gleich ins Thema gehen, möchte ich etwas weitergeben an Hörerinnen oder Hörer, die mit depressiven Gedanken kämpfen. Es gibt Hilfe. Wir möchten Sie ermutigen, nicht allein zu bleiben. Sie können sich jederzeit anonym und kostenlos an die Telefonseelsorge wenden. Dort finden Sie Menschen, die Ihnen zuhören und helfen. Zum Thema Suizid könnte man sehr viele unterschiedliche Aspekte beleuchten. Der Fokus dieser Sendung, so haben wir uns das überlegt und das liegt uns auch am meisten auf dem Herzen, der Fokus, der soll also bei den Angehörigen liegen, die nach diesem traumatischen Ereignis ihren Alltag wieder irgendwie bewältigen müssen. Es geht uns in erster Linie darum, wie wir jemanden ganz praktisch unterstützen können, der nach einem Suizid als Angehöriger zurückbleibt. Da bleiben Eltern zurück, die ihr Kind verloren haben oder Geschwister oder ein Ehepartner. Und viele fühlen sich allein gelassen. Es ist ja immer schwer, einen geliebten Menschen zu verlieren. Aber was macht es denn so besonders schwer, wenn der geliebte Mensch freiwillig geht? Ich sage jetzt mal freiwillig, obwohl das eine Auslegungssache ist, denn irgendeinen Grund gibt es auf jeden Fall. Inwiefern dieser Grund, also die jeweilige Ursache, einen Suizid rechtfertigt, das kann niemand pauschal beurteilen. Aber in gewisser Weise bleibt es immer eine freiwillige Tat und so kommt ja auch das Wort zustande, Freitod. Wie siehst du das, Christine, mit dieser Freiwilligkeit?
1: Also ich denke, dass einem Suizid jeweils immer eine Leidens- und Krankheitsgeschichte vorausgeht, auch wenn das sich für viele Angehörige so anfühlt oder gerade auch für Umstehende aus dem Umfeld, die vielleicht nicht ganz so nah dran sind, dass es aus dem Nichts kommt, ist es ja doch so, dass es eigentlich nicht aus dem Nichts kommt, sondern dass, wie gesagt, ihm eine Leidens- und Krankheitsgeschichte vorausgeht, die dann zu dieser Suizidalität führt, die dann halt, wie du häufig eingangs auch gesagt hast, leider viel zu häufig in die Tat umgesetzt wird.
0: Was ist denn bei Suizid anders als bei einem Tod durch Unfall oder Krankheit? Um die Angehörigen zu verstehen, muss man ja auch verstehen, wie das in der Regel aussieht. Da gibt es sicher viele falsche Vorstellungen.
1: Also ich denke, was anders ist, dass es eben dieser Aspekt der Freiwilligkeit mitschwingt, auch wenn Suizidalität ein Zustand ist, ein mentaler Zustand, in dem die Leute eventuell nur noch bedingt schuldfähig sind, sagen wir mal, so, wenn wir diesen Rechtsbegriff bemühen wollen, ist es doch so, dass sie trotzdem wissen, was sie tun. Und ich glaube, das macht die Trauer nach Suizid sehr viel schwerer als nach anderen Todesarten.
0: Kommt ein Suizid in der Regel überraschend oder kann man das ahnen? Was würdest du da sagen?
1: Also die Datenlage zeigt, dass die Angehörigen oft von der Tat selbst nicht überrascht sind, aber von dem Zeitpunkt. Generell lässt sich jedoch sagen, dass sich ein Suizid nicht vorhersagen lässt. Also ich habe jetzt gerade in Vorbereitung auf dieses Interview auch nochmal die Studienlage angeguckt und 2017 wurde eine große Meta-Analyse durchgeführt von über 365 Studien über 50 Jahre hinweg und das Ergebnis war, dass die Vorhersage von Suizid eigentlich nicht über den Zufall hinausgeht. Das bezieht sich sowohl auf die Angehörigen als auch auf die behandelten Ärzte als auch auf die behandelnden Therapeuten. Also ein Suizid lässt sich in dem Sinne nicht vorhersagen, aber Suizidangehörige berichten oft, dass das vorher schon Thema gewesen ist.
0: Kündigt denn ein Gefährdeter sein Vorhaben an, vielleicht so zwischen den Zeilen?
1: Also Suizidalität ist ja graduell. Solange es Thema ist, kann man generell sagen, ist es weniger gefährlich, als wenn es kein Thema mehr ist. Sobald jemand aufhört, darüber zu sprechen und dann nicht mehr darüber spricht, wird es oft ernster, bestimmter und dann setzen die Leute leider in der Regel die Tat auch um. Das heißt, es kündigt sich schon an, dem muss man unbedingt nachgehen. Wenn aber Menschen dazu fest entschlossen sind, dann lässt es sich kaum noch aufhalten.
0: Weshalb hört das dann plötzlich auf, dass sie nichts mehr darüber sagen?
1: Also ein Grund könnte sein, weshalb es aufhört, ist, weil Menschen sich konkrete Wege überlegt haben, weil sie sich die Methoden organisieren und das natürlich geheim halten wollen.
0: Sie wollen nicht, dass etwas dazwischen kommt?
1: Ja.
0: Und warum sprechen Sie vorher davon? Was erhoffen Sie sich da?
1: Ich glaube, manche sind über die Gedanken an sich, über sich selbst erschrocken, entwickeln sich vielleicht auch Ängste vor sich selbst. Das ist ein gutes Zeichen. In dem Zustand wollen sich Menschen noch helfen lassen. In dem Zustand wollen Menschen nicht sterben. Wenn der Plan jedoch konkret und bestimmt ist, dann ist der Drang, sich das Leben zu nehmen, zu groß, um es eigentlich noch halten zu können. Wobei ich gerne noch einwenden würde, dass in dem Sinne eine Todessehnsucht so gar nicht besteht, sondern was Suizid eigentlich ist, ist der überwältigende und nicht aufhaltbare Drang, aus einer aktuellen Krisensituation herauszukommen. Also es geht eigentlich darum, aktuelles, schier unerträgliches Leid zu beenden. Und das führt halt die Leute zu dieser Handlung, die halt dann leider fatal ist.
0: Und egal wie, in dem Moment, da wird dann gar nicht mehr überlegt, was das noch alles bedeutet, sondern nur dieses eine Ziel, ein Fokus.
1: Ja, also das, was es noch alles bedeutet, sprich, wer ist davon betroffen, was tue ich da mit meinem Umfeld an, das wird im Zustand der Suizidalität leider total aus dem Blick verloren. Da zeigen Studien auch, dass Suizidalität an sich mit mehreren dunklen Denkmustern assoziiert wird. Also das ist zunächst einmal ein sehr, sehr übersteigernder Selbstfokus. Die Leute verlieren den Blick für ihre Beziehungen. Die Beziehungen, die sie nicht aus dem Blick verlieren, kommen ihnen distanziert vor, weil der Selbstfokus so übersteigert ist, haben sie das Gefühl, sie sind von ihren Beziehungen abgeschnitten oder isoliert. Es gibt nur noch mich und niemanden sonst auf der Welt. Sprich, wenn ich gehe, ist das entweder für die Hinterbliebenen besser oder es würde doch sowieso keiner merken. Das sind so diese Lügen, würde ich mal sagen, diese dunklen Lügen, die sich im Zustand der Suizidalität ausbreiten. Was außerdem hinzukommt und was den Selbstfokus noch übersteigert, was aber auch das Leid übersteigert, ist, dass das Zeitempfinden gestört ist. Das ist ganz interessant, das haben wir bei keiner anderen tödlichen Krankheit. Sie haben ein verlangsamtes Zeitempfinden für die Gegenwart, kaum ein Zeitempfinden für die Vergangenheit und absolut kein Zeitempfinden für die Zukunft. Das heißt, wenn Gegenwart langsamer läuft, wird Leid ja immer noch unerträglicher. Und das ist so ein Bewusstseinszustand, der wirklich der Suizidalität geschuldet ist, der deshalb auch die Freiwilligkeit der Tat einschränkt, der aber nichtsdestotrotz die Verantwortung eigentlich nicht minimiert.
0: Das Gefährlichste sind fast diese Phasen, kommt mir jetzt so vor.
1: Ja.
0: Es ist nicht immer gleich und es fängt leicht an.
1: Ja, das stimmt.
0: Und für die Angehörigen scheint es ja gerade umgekehrt zu sein. Sie denken dann, es wird besser. Vorher äußert derjenige seine Gedanken und später sagt er nichts mehr und man meint, das wäre jetzt vorbei.
1: Ja, das ist das Abstruse eigentlich daran. Also wenn jemand fest entschlossen ist, sich das Leben zu nehmen, kann anschließend sogar eine Folge der Erleichterung und der Freude folgen. Gehen wir jetzt mal von einer schweren Depression aus. Das ist eine der typischsten langen Krankheitsgeschichten, die Suizidalität vorausgehen. Das haben die Ehepartner, die Eltern oft über Jahre mitgetragen. In diesen Jahren war Suizid sicher mehr als einmal Thema. Wenn dann das plötzlich kein Thema mehr ist und der Betroffene plötzlich fröhlicher erscheint, erleichternder, weniger reizbar, denken die Leute natürlich, ach, jetzt ist es mal wieder eine gute Phase. Und das ist das Gefährliche. Was tatsächlich abgelaufen ist, aber was man leider nur im Rückblick erkennen kann, ist, der Tathergang war schon so festgelegt, so bestimmt, dass die Leute quasi innerlich gekündigt hatten, sich befreit fühlten und deshalb so fröhlich und erleichtert waren. Aber das ist zum Beispiel auch für einen Therapeuten fast unmöglich festzustellen. Wenn Leute keine wahrheitsgemäße Auskunft darüber geben, lässt sich das, wie eingangs gesagt, mit nichts erahnen.
0: Und es könnte also doch auch eine Besserung dahinter stecken. Theoretisch, oder?
1: Eine solche Erleichterungsphase, weil derjenige weiß, ich muss das ja hier nicht mehr lange aushalten, ich kann mir ja das Leben nehmen, aber ist nicht zu unterscheiden von einer Besserungsphase in einer Depression. Genau.
0: Okay, verstehe.
1: Ja.
0: Ist ein Suizid in der Regel dann spontan oder sehr lange geplant?
1: Also ein Suizid ist immer lange geplant, weil es braucht konkrete Todesarten dazu. Die meisten dieser Todesarten brauchen eine gewisse Organisation. Ich möchte jetzt da hier auch nicht ins Detail gehen, aber das ist nie spontan. Der Zeitpunkt an sich ist nicht unbedingt geplant. Also ich habe von Leuten, die ihren eigenen Suizidversuch überlebt haben, gelesen, dass sie oft nicht wussten, dass dasjenige, welche der Tag sein würde. Das ist dann nicht geplant. Es gibt dann da einen Auslöser, wo sie dann hingehen, okay, das ist genug oder jetzt fühle ich mich dazu in der Lage. Das kann sogar ein guter Moment sein. Jetzt fühle ich mich stark genug, jetzt gehe ich los und vollführe die Tat aus. Und das wiederum gibt dem Umfeld den Eindruck, dass es so impulsiv war. Und in dem Moment war es das ja auch. Aber es ist nur der Impuls dessen, was schon lange, lange geplant und organisiert war.
0: Quasi ein Tropfen, der das fast zum Überlaufen gebracht hat. Da war so ein Tropfen, aber das war nicht alles.
1: Ja, und es ist nicht die Ursache. Wenn überhaupt Auslöser, aber es ist nicht die Ursache.
0: Gibt es häufig Abschiedsbriefe? Das ist vielleicht das Erste, das einem einfällt, das man sich so vorstellt.
1: Ja, vielen Dank für die Frage, weil das ist gerne eine der Irrglauben, die ich gerne hier in diesem Interview auch aufräumen würde. Ich glaube, das haben wir den Krimis zu verdanken, dass Leute allgemein hin annehmen, es gäbe viele Abschiedsbriefe. Also es gibt kaum Abschiedsbriefe. Je nachdem, in welche Studie man guckt, ich habe Zahlen bis zu 30% gefunden, aber selbst das ist zu hoch gegriffen. Es gibt einerseits kaum Abschiedsbriefe, weil was wollte man da reinschreiben? Wie kann man jemals das jemandem antun und welche Wörter würde man dazu finden? Das kann man doch niemals rechtfertigen. Von der Hinsicht her halte ich es sogar für besser, dass für die Angehörigen kein Abschiedsbrief da ist.
0: Das wäre noch eine zusätzliche Verletzung.
1: Ja, genau. Die Abschiedsbriefe, die untersucht wurden in bisherigen Studien, zeigen außerdem, dass die eher in neutralen Ton gehalten sind. Das ist nicht das seitenlange Vermächtnis, was Leute schreiben, was man eventuell erwarten würde. Sowas haben wir von Krebspatienten. Sowas haben wir von anderen kranken Patienten mit Krankheiten, die sehr, sehr langwierig sind. Da haben wir sowas. Die haben aber auch keinen neutralen Ton, weil, wie gesagt, die haben nicht dieses falsche oder verzerrte Zeitempfinden und die haben nicht diesen übersteigerten Selbstfokus. Der übersteigerte Selbstfokus zeigt sich nämlich auch in Abschiedsbriefen von Suizidalen. Das heißt, es ist maßgeblich auf das Selbst fixiert. Da werden übermäßig Personalpronomen wie ich, meiner, mich gebraucht. Die Beziehungen werden oft als ambivalent, schädlich oder sogar schuldindizierend beschrieben. Oder aber ihr habt mich im Stich gelassen, ich bin so alleine, ich fühle mich nicht mehr mit euch verbunden. Sowas würde kein Angehöriger lesen wollen, weil es ja auch oft nicht der Tatsache entspricht. Weil eben, wie gesagt, Angehörige oft die langen Krankheitsphasen vorher begleitet haben. Was wir außerdem in den Abschiedsbriefen finden, dass Gefühle wie Wut und Schuld auch ausgedrückt werden. Und natürlich auch die konkreten Sorgen, also finanzielle Not oft für Männer und Selbstvorwürfe bei Abschiedsbriefen von Frauen. Diese falschen Foki auf oder diese übersteigerten Foki auf das Selbst und auf die Probleme sind natürlich der Suizidalität geschuldet. Also summa summarum, wenn überhaupt, wir haben kaum Abschiedsbriefe und das, was in den Abschiedsbriefen zu lesen ist, ist entweder sehr, sehr schwer auszuhalten oder aber sogar banal. Wir haben auch eine ganze Batterie an Abschiedsbriefen, die nur noch mit Aufträgen verbunden sind, mit pragmatischen Abhandlungen. Vergiss nicht, die Katze zu füttern. In meinem Bankkonto ist noch so und so viel drin. Ich möchte, dass das so und so aufgeteilt wird. Das findet sich in Abschiedsbriefen. Ja, die sind leider nicht so bedeutungsschwanger, wie man sich das gerne wünscht oder sich das vorstellt.
0: Und wie würde sich das oder wie äußert sich dieses gestörte Zeitempfinden?
1: Das ist halt eben, wie gesagt, dieses verlangsamte Zeitempfinden, das die Gegenwart sehr, sehr viel wirksamer macht. Und das kommt auch durch diesen oder das befeuert diesen übersteigerten Selbstfokus. Wenn uns jeder Moment langsamer vorkommt und der Moment aber voll Leiden gefüllt ist, fühlt sich das Leiden ja noch endloser an.
0: Das heißt, man kann gar nicht so weit in die Zukunft blicken.
1: Nein, die können kaum in die Zukunft planen.
0: Und daher dann auch nicht erahnen, was ihre Tat auslösen wird in Zukunft, was da noch alles dann da
1: dranhängt. Und hinzu kommt halt auch diese fehlende Verbundenheit zu dem Beziehungsnetzwerk, zu den Angehörigen. Das heißt, das kann kaum noch abgeschätzt werden, was das den Angehörigen tatsächlich antut.
0: Mit welchen Emotionen kämpfen dann die Angehörigen?
1: Also ich glaube, nachdem der erste Schock verwunden ist und ein Sterben ist ja immer so in dieser Schockmoment, selbst für Leute, die Angehörige durch eine lange Krankheit verlieren, ist es ja immer, wenn dann der Moment da ist, war man dann doch nicht vorbereitet. Das ist natürlich auch bei Suizidangehörigen so. Was erschwerend, denke ich, bei Suizidangehörigen hinzukommt, ist, dass sie attackiert wurden. Suizid ist psychologisch gesehen der maximal mögliche Angriff, aus einer Beziehung auszubrechen. Und das haben wir bei keiner anderen Todesursache. Wenn jemand vorzeitig durch einen Autounfall stirbt, wenn jemand an Krebs stirbt, hat man immer dieses Gefühl als Angehöriger, ja, der wollte ja noch da bleiben. Gott hat ihn genommen. Ich muss diejenige jetzt gehen lassen. Das sind normale Reaktionen. Die machen Trauer im Vergleich zu dem, was Suizidangehörige durchzumachen haben, sehr viel leichter. Weil Suizidangehörige müssen damit leben, dass sie attackiert wurden, was vielleicht auch sehr viel Wut auslöst, dass sie sich schuldig fühlen. Dann kommen immer diese Fragen, hätte ich das ahnen können? War das absehbar? Hätte ich das halten können?
0: Und sie wurden verlassen.
1: Ja, sie wurden verlassen, aber in einer Art und Weise, die das Umfeld ja auch nicht versteht. Man steht immer als Suizidangehöriger entweder schuldig oder zumindest ein bisschen belämmert da. Und ich glaube, das ist extrem schwer. Das macht auch die Trauer so, so viel schwerer, weil diese ganze Ambivalenz damit schwingt. Weil man ja einen geliebten Menschen vermisst, der aber gleichzeitig zum Attackierer oder zum Angreifer wurde. Und das ist ja extrem schwer auszuhalten. Das erinnert vielleicht jetzt auch an Opfern von häuslicher Gewalt. Die sind auch in der emotionalen Zwickmühle, den Angreifer zu lieben. Bei Suizid kommt aber noch erschwerend hinzu, dass derjenige ja tot ist. Da gibt's nichts mehr zu diskutieren. Ich kann da nicht mehr streiten. Ich kann da nichts mehr gut machen. Ich muss mit diesem maximalen und gleichzeitig endgültigen Angriff leben. Und das macht die Trauer so viel schwerer.
0: Und gibt es trotzdem einen Zwiespalt? Also nicht nur der Ärger darüber, die Wut, diese Hilflosigkeit, sondern doch auch noch Mitgefühl?
1: Doch, ich denke, das gibt es auch natürlich. Also wenn einer die Krankheitsgeschichte kennt und wusste, wie schlimm das Leiden war, dann sind es ja die nahen Angehörigen. Das sind halt eben oft die Eltern oder der Ehepartner oder die nahe Familie natürlich. Und das finden wir auch bei Suizidangehörigen in der Trauer. Die schwingen immer zwischen Mitgefühl und Wut hin und her. Und gleichzeitig ist immer dieser furchtbare Erklärungsbedarf dem Umfeld gegenüber. Jeder Tod ist ja öffentlich, aber Suizid ist so, so viel mehr öffentlich, weil es so unerwartet kommt. Und dann schwingen die ständig hin und her zwischen, was soll ich sagen und wie kann ich das erklären.
0: Welche Vorurteile gibt es da im Umfeld?
1: Also ich glaube, das gängigste Vorurteil ist leider, weil Suizid bis heute hochstigmatisiert ist, dass die nahen Angehörigen in irgendeiner Art und Weise schuld sind. Dass viele Krankheitsbilder sich durch falsche Erziehung entwickeln. Also die Eltern, das ist ja mal das Naheliegendste. Ja, da müssen doch die Eltern schuld sein. Der muss doch was gemerkt haben. Mann, die Ehefrau muss ja sich fürchterlich aufgeführt haben, dass der sowas gemacht hat. Das sind so Sätze, die halt leider immer noch fallen. Ich glaube, das ist das gängigste Vorurteil. Andere Vorurteile, glaube ich, sind, dass konkrete Lebensereignisse die Tat verursachen. Das ist nicht so, denn während konkrete Lebensereignisse durchaus Auslöser sein können, eine schwere Scheidung, eine Arbeitslosigkeit, Verschuldung, sind sie nicht die Ursache. Auslöser sind nicht Ursache. Menschen, die psychisch gesund sind, können solche Lebenskrisen gut verwinden, mehr oder weniger gut.
0: Da gibt es ja auch viele Beispiele.
1: Da gibt es Gott sei Dank auch mehrheitlich Beispiele.
0: Was Menschen alles erlebt haben, durchgemacht haben, wo man sich manchmal wundert, genau. Wie haben die das geschafft?
1: Schön, dass du das herausstreichst. Wenn aber jemand psychisch krank ist, an einer schweren depressiven Episode leidet, eine Persönlichkeitsstörung hat oder Schizophrenie und dann eine Lebenskrise hinzukommt, dann können diese Lebenskrise der Auslöser sein. Also ich glaube, das sind die gängigsten Vorteile.
0: Und woran liegt das, dass viele im Umfeld Vorurteile haben, einfach neugierig sind oder gar nicht wissen, wie sie damit umgehen sollen? Mm. Dass da hinter dem Rücken der Betroffenen gesprochen wird und nicht mit den Betroffenen.
1: Ja, ja.
0: Woran liegt das oder woran kann das liegen? Was denkst du da als Psychologin?
1: Also generell, was sich beobachten lässt, wenn es zu Tod und zu Todesfällen kommt, findet in der Gesellschaft immer eine Abwehrreaktion statt. Wann immer jemand stirbt, wird oft gesagt, ja, der hatte ja Krebs oder die hat zu viel geraucht. So nach dem Motto, das kommt mir nicht nah.
0: Man sucht Erklärungen, ja.
1: Um das von sich fernzuhalten. Tod ist was existenziell Bedrohliches. Also das ist die existenzielle Bedrohung, die halt leider am Ende eines Lebens steht.
0: Das stimmt, ich merke das auch bei Kindern.
1: Ja.
0: Die fragen dann oft, warum ist der gestorben? Und dann sagt man ja gerne, der war schon alt. Und
1: ja, genau.
0: Das ist dann so eine Antwort, okay, was heißt jetzt alt und wie alt? Und dann hat man das so ein bisschen weggeschoben.
1: Genau. Ja, genau, man macht immer diesen Unterschied auf, warum dessen Todesursache Gott sei Dank nichts mit mir zu tun hat.
0: Genau.
1: Das ist die erste normale Reaktion, wenn es zu Tod kommt. Wenn es zu Suizid kommt, haben wir das weniger zur Verfügung. Wir können das schlechter abwehren. Ich kann mir bei einem Suizid, den ich im Umfeld mitbekomme, nicht sagen, ja, aber ich rauche ja weniger als der. Weil das ist ja quasi eine Entscheidung, die theoretisch jedem zur Verfügung steht. Das heißt, Leute müssen sich davon wahnsinnig abgrenzen. Und das isoliert die Angehörigen.
0: Ich denke, eine zweite Ursache, gegen die wir mit diesem Gespräch angehen wollen, ist auch die mangelnde Information.
1: Das stimmt. Das stimmt. Also ich denke, da hat sich in den letzten Jahren viel gebessert. Es ist vielleicht nicht mehr ganz so stigmatisiert, wie du sagtest. Es fehlt tatsächlich die Aufklärung. Und deshalb gebe ich auch heute dieses Interview. Mein maßgeblicher Punkt ist klarzustellen, dass Angehörige nicht schuld sind.
0: Was ist denn bei einer christlichen Beerdigung vielleicht nochmal anders? Wie gehen dann Christen im Umfeld damit um, wenn sie jemanden trösten wollen, der das miterlebt hat, hautnah miterlebt hat?
1: Also ich denke, eine gute Art zu trösten ist, da zu sein. Leute, die da sind, funktioniert das oft sehr gut. Trauer ist generell schwierig. Trauernde klagen generell über sehr viel Einsamkeit. Wie gesagt, das kommt halt durch die Abwehr von Tod und Todesfällen. Was wir als Christen als Potenzial haben, ist, dass Gott den Angriff sieht. Gott, glaube ich, lässt Gnade walten, sowohl bei dem, der brachial gegangen ist, als auch bei dem, der brachial verlassen wurde. Und da würde ich mir wünschen, dass Christen das einkalkulieren. Was ich mir außerdem wünschen würde, ist, dass Christen es schaffen, die Sprachlosigkeit zu überwinden. Tod und Trauer ist immer mit Sprachlosigkeit verknüpft. Aber ich glaube, bei einem Suizid ist es noch mal existenzieller, den Angehörigen zu signalisieren, wir sehen dich, wir sehen auch deine Verletzung. Denn im Unterschied, das kann ich nur gar nicht oft genug betonen, im Unterschied zu anderen Totenarten sind Suizidangehörige aufs Tiefste verletzt und angegriffen worden. Die haben eine klaffende, offene, großflächige Wunde. Und wenn das gut angegangen wird und nicht jeder verlegen auf seine Schuhe starrt, sobald die Person durch die Tür kommt, ich glaube, dann wäre schon viel gewonnen.
0: Da höre ich raus. Wichtig ist schon mal überhaupt was zu sagen und nicht so stumm zu bleiben.
1: Ja.
0: Aber viele wissen eben nicht.
1: Ja. Ja, ich denke, ein Irrglaube, der immer noch verbreitet ist, generell bei Trauernden, ist, ich möchte denjenigen ja nicht dran erinnern. Deshalb sage ich nichts. Ich möchte es ja nicht wieder aufbringen. Ich glaube, das ist Unsinn. Die Leute denken sowieso an nichts anderes. Die sind, je nachdem, in welcher Trauerphase sie sich befinden, sowieso in diesem dumpfen Schmerz. Das läuft im Hintergrund sowieso mit. Ich finde, es ist immer am leichtesten für die Angehörigen als auch für die Außenstehenden, zaghaft und vorsichtig nachzufragen. Und wenn man nur sagt, wie geht es dir denn in deiner Situation? dann ist es dem Angehörigen überlassen, was er sagen möchte. Dann ist es dem Angehörigen überlassen, ob er das Thema aufbringen möchte oder nicht. Zu tun, als sei nichts passiert, glaube ich, ist das Fatale. Das verstärkt nur die Einsamkeit der Trauernden.
0: Oder vielleicht auch konkret zu fragen, möchtest du darüber reden?
1: Das finde ich auch eine schöne Frage. Ein anderer Punkt ist, dass bei Suizidangehörigen nicht so sehr in der Privatsphäre gebohrt werden sollte. Das ist, glaube ich, etwas, was Suizidangehörige auch herausstellt. Bei anderen Todesursachen kann ich schnell das Stichwort sagen. Ja, Autounfall. Ja, Krebs. Ja, Alzheimer. Da kann ich Stichworte sagen und Leute belassen es dabei. Bei Suizidangehörigen sind oft die Kommentare, das hat man dem ja gar nicht angemerkt. Hast du das nicht kommen sehen? Die war auch sehr traurig vor 2 Wochen. Das nützt nichts.
0: Man möchte auch gerne wissen, warum. Ja. Bei einem Autounfall fragt man ja nicht, warum. Ja. Das ist eben versehentlich, sage ich jetzt mal in Anführungszeichen, genau. Passiert. Ja. Da fragt man nicht, warum ist da ein Autounfall passiert? Ja. Oder warum hat er Krebs bekommen? Die Frage kann ja auch keiner beantworten. Aber bei Suizid fragt man, warum?
1: Ja. Und ich kann das verstehen, aber da kommen wir wieder zur Aufklärung und zu mangelnder Information für Depressionen, schwere Depressionen, Schizophrenie, Persönlichkeitsstörungen. Wir haben Erklärungsansätze, aber da gibt es in dem Sinne ja auch kein klares Warum. Da würde ich mir wünschen, dass vielleicht Depression ähnlich zu einem Stichwort wird, das gleich mit Krebs auf einer Schiene rangieren kann. Das andere ist, dass die Information eines Suizides beinhaltet per se schon die Information, da war eine jahrelange Krankheitsgeschichte. Auch wenn das nicht nach außen drang. Der Ehepartner, die Eltern haben das jahrelang mitgetragen und das dem einfach zu zollen, das so zu akzeptieren und da nicht weiter zu bohren, sondern stattdessen, wie gesagt, es sogar einzukalkulieren, dass dieses lange Mittragen der Krankheitsgeschichte noch hinzukommt auf die schwere klaffende Wunde, die ihnen durch den Suizid zugefügt wurde.
0: Wie kann ich denn dann am besten trösten, zum Beispiel auch auf einer Trauerkarte?
1: Also ich glaube, auf einer Trauerkarte wäre es schön zu schreiben, Gott sieht dich, Gott hält dich. Den Fokus, wie gesagt, immer wieder auf den Angehörigen leiten. Denn für den Gegangenen können wir sowieso nichts tun. Und das ist halt oft der erste Fokus, der passiert, hätten wir das halten können. Wie konnte er sowas tun? Wie konnte es so weit kommen? Das sind alles gute und valide Fragen, aber das nützt nichts. Das nützte zu dem Zeitpunkt nichts mehr. Stattdessen den Fokus auf den Angehörigen richten. Was wurde dir angetan? Wie kann ich dir helfen? Was brauchst du jetzt? Gott hält dich. Gott gibt dir Gnade. Ich denke, das ist sehr, sehr hilfreich.
0: In der Vorbereitung für die Sendung habe ich mich gefragt, ob auch in der Bibel Suizide vorkommen, und ich habe einige gefunden, erstaunlich viele sogar, wie zum Beispiel Saul, der sich in sein Schwert stürzen wollte, beziehungsweise sein Schwertträger, war das, glaube ich, gefragt hat, ob er das tut. Es gibt sogar den Märtyrertod von Samson. Judas ist mir als erstes eingefallen. Und in der Bibel werden diese Berichte, behaupte das jetzt mal, ich habe es nicht in einzelnen Fällen geprüft, ohne ausdrückliche Verurteilung geschildert. Ja, es sind komplexe Umstände, die zu solchen Handlungen führen. Ich glaube, das war den Menschen auch damals schon bewusst. Und wenn man diese Lebensberichte liest von den Menschen in der Bibel, dann merkt man das auch. Und wir wollen da niemanden verurteilen. Nein. Das ist alles so unterschiedlich und komplex. Ja, jedes Leben ist eben einzigartig, jede Situation. Aber es gibt gute Gründe, einen Suizid abzulehnen. Das ist mir nochmal ganz wichtig.
1: Das ist schön, dass du das sagst.
0: Da drauf zu schauen.
1: Der maßgebliche Grund ist, dass fast niemand beziehungslos lebt. Und dass es den Hinterbliebenen, dem Umfeld immer etwas antut. Wie gesagt, das können Leute in ihrer Suizidalität vergessen, tatsächlich vergessen. Aber wie gesagt, Suizidalität ist graduell, und auf dem Weg dahin, sich immer wieder zu erinnern und auch erinnern zu lassen, ich lebe nicht alleine, das würde demjenigen etwas antun, ist, glaube ich, ganz wichtig. Wir alle sind in Beziehungen gestellt. Das heißt, wir alle sind in Verantwortung gestellt, und das ist eine davon. Da zu sein und so nicht zu gehen, ist eine Verantwortung, die wir eingehen, sobald wir Beziehungen eingehen.
0: Und dann gibt es ja noch eine Beziehung, so eine ganz besondere, nämlich zu unserem Schöpfer.
1: Ja.
0: Er hat uns wunderbar gemacht. Psalm 139 fällt mir da ein, aber natürlich, wer sich in der Bibel auskennt, findet das überall.
1: Ja.
0: Und ja, auch diese Beziehung schädigen wir.
1: Ja, auch diese Beziehung schädigen wir. Ich denke, dass Menschen, die sich das Leben nehmen, das am meisten schuldig bleiben, Gott als auch ihren Angehörigen, ungelebtes Leben. Das denke ich schon, ja. Das wird Gott gnädig annehmen, so nach dem Motto, was machst denn du schon hier, du bist zu früh dran. Das denke ich schon, aber das bleibt ja trotzdem, das bleiben sie den Menschen schuldig. Nun bleibt man in allen Beziehungen Menschen etwas schuldig, aber ungelebtes Leben, das können sich wirklich nur Suizidierte vorwerfen.
0: Die Hinterbliebenen, um die es uns ja geht in dieser Sendung, berichten oft von Schuldgefühlen.
1: Ja.
0: Würdest du

0: Oder was mache ich noch hier? Ich muss doch dahin gehen, wo mein Kind ist. Das ist fatal. Dann sollten diese Leute sich auf jeden Fall Hilfe suchen. Und jedem, der von Suizidalität betroffen ist oder der auch mit dem Gedanken spielt, möchte ich auch gerne sagen, ein guter Schutzmechanismus ist, sich niemals eine Methode zu überlegen. Dass selbst wenn dieser Impuls kommt, man keine Methode hat. Das verhindert, die Tat auszuführen. Und ich finde, da sind wir bei Paulus. Im Korintherbrief schreibt er so schön, wir können unsere Gedanken gefangen nehmen unter Christus. Und ich finde, das ist einer davon.
1: Auf seine Gedanken achten oder sich Hilfe holen, nicht allein bleiben. Ja. Auch ganz wichtig. Und vielleicht auch zu Gott den Kontakt herstellen.
0: Unbedingt.
1: Und da mit ihm drüber reden, vielleicht Unbedingt. Auch ihn anklagen. Ja. Das darf man. Er hält das aus.
0: Ja, also die Psalmen sind doch voller Jammerei. Da sind wir bei Gott an der richtigen Adresse.
1: Bleibt es für Betroffene, würdest du sagen, ein Leben lang schwer, damit umzugehen? Natürlich im Laufe der Jahre lernt man da ein bisschen damit umzugehen, aber ich könnte mir vorstellen, dass da doch immer etwas bleibt.
0: Ja, natürlich. Aber das ist ja auch bei anderen Schicksalsschlägen so. Was Schicksalsschläge mit sich bringen, ist erstens mein Problembewusstsein. Suizidangehörige werden immer ein Wissen haben, dass die, die das nicht erleben, nicht haben. Aber das haben Leute, die durch eine Scheidung gehen, die Krebs überleben. Das haben diese Leute genauso. Was sich durch diese Krisen ereignet, ist, dass das Leben so wie zweigeteilt wird. Das sind Wendepunkte, die das Leben in Vorher und Nachher einteilen. Auch schöne Ereignisse sind so. Also das klassische Beispiel ist immer das erste Kind. Das war in der Zeit, bevor ich das Kind hatte. Das war in der Zeit, dann nachdem ich das Kind hatte. Das haben Menschen sowieso immer. Das finden wir über die Lebensspanne, in der Lebensgeschichtsforschung auch. Wir haben mehrere Wendepunkte. Manche dieser Wendepunkte sind schwere Einschläge. Das heißt, für den Suizidangehörigen wird es immer diese Zeit davor und danach geben. Das heißt aber nicht, dass Leute nicht anschließend gut weiterleben können. Wenn dem genug Zeit gegeben wurde, wenn die Begleitung gut war, können Leute sich ein komplett neues Leben aufbauen. Das ist dann natürlich nie so, als hätten sie das nie erlebt. Aber Gott baut neues Leben mit und gibt auch viele Wunder am Wegesrand.
1: Du erwähnst Gottes Hilfe und die Wunder. Welche Rolle kann der Glaube dabei spielen bei der Heilung, die nötig ist, wenn man einen Suizid so nah miterlebt hat?
0: Also ich glaube, Gott hat dann generell für Trauernde habe ich das öfters von Betroffenen gehört, dass Gott wie so ein extra Sorgenpaket hat, wie so ein extra medizinisches Gebet. Oft berichten uns Trauernde von Wundern, von Zuwendungen, die sie von Gott hatten, die sie weder vorher noch nachher so erlebten. Das andere ist, dass wir Gott sei Dank, wirklich im wahrsten Sinne des Wortes, Gott sei Dank Gott den Richter sein lassen können. Ja, Suizid greift an. Ja, Suizid ist die maximale Attacke. Aber ich kann Gott fragen, mir zu helfen, den Gegangenen gehen zu lassen, diesen Anschlag anzunehmen, und damit gehe ich nicht zu dem, der gegangen ist und streite mich da vielleicht im Kopf weiter auf Jahre, sondern ich gehe damit zum Kreuz und lasse mich dort heilen. Weil Menschen greifen einander an, Menschen fügen sich einander Verletzungen zu und das ist eine Art davon. Aber Gott kann ja alle Arten von Verletzungen heilen.
1: Und dadurch wird auch Vergebung möglich oder leichter?
0: Ja, das wäre doch zu hoffen. Ja. Und wenn das nicht möglich ist, wenn vielleicht auch das Bedürfnis nach Vergebung nicht da ist, dann kann ich das doch vielleicht auch immer noch auf den Himmel verschieben. Ich lebe jetzt mein Leben weiter, ich baue das neu. Wir sprechen über deinen Abgang, wenn ich auch ankomme. Das wäre doch eine andere Möglichkeit.
1: Mhm. Wenn ich Betroffenen helfen möchte und fühle mich aber selbst total überfordert. Was hast du da als Psychologin, Christine, noch für Tipps?
0: Ja, wenn ich jetzt vielleicht nicht so der große Redner bin, brauche ich trotzdem keine Berührungsängste haben. Also was allen Trauernden hilft, auch aus der Einsamkeit rauszukommen, ist nachfragen, dranbleiben, einladen, praktische Hilfe geben. Sind da Kinder da? Kommt derjenige mit seinem Haushalt klar? Sind da finanzielle Nöte? Kann derjenige sein Funktionsniveau halten, sprich wieder seiner Arbeit nachgehen? Das kann alles aufgefangen werden und ich finde, da sind ganz, ganz tolle soziale Netzwerke. Und wir haben ja auch viele unterschiedliche Gaben. Der eine hört stundenlang zu, die andere kocht ein Essen. Beides ist sehr, sehr gute und

0: notwendige Hilfe. Das kann ich immer machen. Was noch wichtig ist, dranbleiben. Eine Kollegin von mir arbeitet zum Thema Trauer und unterhält sich mit vielen Angehörigen. Und in diesen Studien sehen wir immer wieder, dass Angehörige oder Trauernde und nicht nur Suizidangehörige oft beklagen, dass Leute zu schnell Normalität annehmen. Nach 3 Monaten wollen es die Leute nicht mehr hören. Nach 6 Monaten fragt mich niemand mehr. Das berichten Teilnehmer aus diesen Trauerstudien durch die Bank. Das würde ich mir anders wünschen. Ich glaube, da können wir versuchen, länger dran zu bleiben. Nach jedem Trauerfall, je näher der Gegangene war, muss Leben neu gebaut werden. Die maximalen Trauerfälle sind Verlust des Ehepartners und Verlust des Kindes. Das heißt, ich kann als derjenige im Umfeld viel, viel länger einkalkulieren, dass Leben neu gebaut wird. Da kann ich auch nach 2 Jahren noch nachfragen. Ich würde mir wünschen, generell bei Leuten, dass dieses Aushalten von Schwerem länger andauert. Es ist nicht schnell wieder gut.
1: Was mir auch mal jemand gesagt hat als Wunsch war, nicht einfach nur fragen, kann ich dir helfen? Mhm. Und dann weiß man ja nicht, was soll ich jetzt sagen? Mhm. Ja, bring mir mal was zu essen vorbei oder kauf mal für mich ein oder könntest du jeden Montag für mich dies oder jenes irgendwo abholen oder... Mhm. Sondern dass man sich überlegt, vielleicht auch wenn man eben Kontakt zu demjenigen hat und mehr mit ihm spricht, dass man da selbst kreativ wird und schaut,
0: unbedingt,
1: was kann derjenige brauchen, das dann einfach machen, zum Beispiel einfach kommen und klingeln, auch wenn der sagt, nein, nein, brauchst nicht vorbeikommen und ich komme klar, trotzdem dann
0: das
1: gewisse Dinge tun.
0: Das ist ein sehr guter Tipp, Denn je schwerer die Trauer ist, umso unfähiger sind auch die Leute für sich zu artikulieren, was sie brauchen. Und dann finde ich, es sind oft das Problem, ich will mich ja nicht zumuten. Ich kann den ja nicht behelligen. Ihr habt doch selber so viel zu tun. Da wirklich eigene Initiative zu ergreifen, ist schon eine große Hilfe.
1: Vielleicht fällt das auch derjenigen Person gar nicht in dem Moment ein. Man fragt und dann ist sie überrumpelt. Und
0: Und ruhig längerfristig, auch nach 1 Jahr nochmal fragen, kann ich vorbeikommen oder einfach mal klingeln. Anrufen, zumindest anrufen. Ja.
1: Christine, was würdest du jemandem mitgeben, der selbst suizidale Gedanken hat?
0: Also ich denke, es ist immer gut zu erinnern, welch ein Verlust der Freitod wäre, wie wertvoll jede Person ist. Das kann helfen, aber je nachdem, wie stark die Suizidalität ausgeprägt ist, wie gesagt, nur bedingt, weil es gibt einen Zeitpunkt, wo nichts mehr durchdringt, wo die innere Einsamkeit und Isolation so groß ist, dass das nicht mehr ankommt. Aber nichtsdestotrotz, es muss gesagt werden, das ist immer eine gute Erinnerung. Man kann außerdem daran erinnern, dass jede Krise vorbeigeht. Also das berichten auch Leute, die ihren eigenen Suizidversuch überlebt haben. Wie konnte ich das noch machen? Jetzt geht's mir so gut. Das war doch nur temporär. Es gibt doch, dann habe ich wieder einen neuen Job gefunden. Ich habe mir dann doch Geld geliehen und ich konnte die Schulden bezahlen. Das berichten Leute, wenn sie erstmal aus diesem Tunnel wieder raus sind, durchaus. Also jede Krise geht vorbei. Dein Leben ist wertvoll, jede Krise geht vorbei. Wenn das nicht mehr ankommt, weil wie gesagt, dieses Hinweisen auf die Zukunft ist ja durch den eingeschränkten Zeitfokus auch nur bedingt wirksam. Wenn das nicht mehr hinkommt, dann Telefonseelsorge anrufen, du hast ja eingangs die Nummer gesagt, oder aber die Einweisung in die Notaufnahme oder in die Psychiatrie anweisen. Also da geht auch der Staat, finde ich, sehr, sehr gut mit um. Leute werden, wenn sie Suizidalität äußern, sofort eingewiesen und da wird auch keiner zur Rechenschaft gezogen. Lieber einmal zu oft als einmal zu wenig.
1: Vielen Dank, Christine, dass ich mit dir über dieses schwere Thema sprechen darf.
0: Sehr gerne. Vielen Dank, dass ich hier sein durfte.
1: Wenn Sie selbst mit depressiven Gedanken kämpfen sollten, dann dürfen Sie wissen, es gibt einen Ausweg. Suchen Sie sich aktiv Hilfe und sprechen Sie mit jemandem, zum Beispiel bei der Telefonseelsorge. Da ist rund um die Uhr jemand erreichbar. Auch Gott ist immer ansprechbar, das hat er versprochen. Die himmlische Notfallnummer ist 5015, nämlich Psalm 50, Vers 15. Wenn du keinen Ausweg mehr siehst, dann rufe mich zu Hilfe. Ich will dich retten und du sollst mich preisen. Mein Name ist Sonja Kilian und ich wünsche Ihnen von ganzem Herzen, dass Sie erleben, wie Gott sich bemerkbar macht und Ihnen zur Hilfe eilt. Egal, ob Sie selbst in Not sind oder anderen beistehen möchten.
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1: Seit einigen Jahren schon versuche ich mich als Spezialist für menschlich-dynamische Abfallentsorgung. Natürlich wird der Abfall erstmal schön sortiert. Altpapier in den Altpapiercontainer, Plastikabfälle in den gelben Sack und so weiter. Doch spätestens bei der Plastikdose, die noch halb voll mit verdorbener Handcreme gefüllt ist, stehe ich vor dem Problem, was tun mit dem Zeug? Den Behälter heiß auswaschen und damit Wasser und Strom vergeuden und außerdem das Abwasser mit Handcreme verunreinigen? Ich gebe zu, in solchen Momenten denke ich dann nicht unbedingt an eine ökologische Abfallentsorgung, sondern entscheide mich eher ganz dynamisch für die menschlichste Art der Entsorgung, die mir diese eklige Schmiererei im Spülbecken erspart. Weg damit in den Restmüllcontainer. Ob es nun den offiziellen Richtlinien zur Abfallentsorgung entspricht oder nicht. Manchmal, so habe ich den Eindruck, macht Gott es ganz ähnlich. Im Alten Testament, im Buch des Propheten Hosea, ist sogar wortwörtlich vom Abfall die Rede, um den sich Gott kümmern will. Gemeint ist hier freilich, dass die Israeliten abgefallen sind von ihrem Gott, dass sie ihm nicht mehr gehorsam waren. Als Folge dieses Ungehorsams hatte Gott es zugelassen, dass sich die Weltmacht Assyrien das Nordreich Israel einverleibte und einen Großteil der Bevölkerung deportierte. Der Prophet Hosea klagt die führenden Leute in der Hauptstadt an und die Verantwortlichen am Reichsheiligtum in Bethel, weil sie von Gott abgefallen sind. Aber die Eroberung durch die Assyrer lässt sich nicht mehr rückgängig machen. In die verzweifelte Lage hinein, in der sich die Israeliten befinden, sorgt Gott jedoch für einen Hoffnungsschimmer. Er sagt zum Propheten Hosea: Ich will ihren Abfall heilen. In freier Gnade will ich sie lieben. Lassen Sie mich auch das als menschlich-dynamische Abfallentsorgung bezeichnen. Gott berücksichtigt die ausweglose Lage, in der sich das Volk befindet, und geht ganz dynamisch darauf ein. In freier Gnade will ich sie lieben, so sagt er, und nicht so, wie sie es eigentlich verdient hätten, sondern in freier Gnade. Und Gott handelt menschlich, human. Human in dem Sinne, dass er die Schwächen seines Volkes zwar nicht gutheißt, aber dafür sorgt, wie er sagt, dass der Abfall des Volkes irgendwann auf jeden Fall geheilt wird. So macht Gott es auch mit den Sünden, die unser Leben vergiften und die unbedingt entsorgt werden müssen. Statt sich an den Buchstaben des Gesetzes zu halten, reagiert er vollkommen dynamisch. Das heißt, er nimmt unsere verzwickte Situation zur Kenntnis, in der wir gerade stecken, und handelt so, wie es diese Situation gerade erfordert. Und er handelt menschlich. Menschlich natürlich in Anführungsstrichen. Menschlich in dem Sinne, er sieht, was er uns zumuten kann und wo er lieber Gnade vor Recht ergehen lässt, mit Rücksicht auf unsere menschlichen Schwächen. Zutiefst menschlich hat er gehandelt, als er seinen Sohn Jesus Christus als Mensch auf die Erde kommen ließ, damit er für unsere Sünden bezahlt. Was Gott in alttestamentlicher Zeit zu den Israeliten gesagt hat, gilt auch heute noch. Ich will ihren Abfall heilen, in freier Gnade will ich sie lieben.

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1: Hier komme ich nicht mehr lebend heraus. Mit diesem Gedanken betritt Damiana die Krebsstation in einem Krankenhaus. Der Koffer in der Hand, die Angst im Herzen und kaum noch Hoffnung. 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

0: Hallo, liebe Damiana.
1: Hallo, Markus.
0: Nimm mich mal mit in die Situation, wie das war in deinem Krankenzimmer, als der Pfarrer reinkam.
1: Ja, ich saß auf dem Bett und total hilflos. Und habe mein Leben so praktisch im Abgrund gesehen. Man hat ja sehr viel festgestellt bei mir. Und in dem Moment kommt auch noch der Pfarrer ans Bett. Das war für mich so, jetzt ist vorbei. Ist vorbei, der Pfarrer kommt ja nicht einfach so ans Bett.
0: Ja, hat er sich vorgestellt? Hat gesagt, hallo, ich bin der Pfarrer?
1: Genau, und hat gesagt, er ist der Pfarrer vom Klinikum. Genau. Und dann, ob er für mich beten darf. Und dann habe ich gesagt, ja, dürfen beten. Aber ich habe in dem Moment nichts gespürt. Ich hatte eine Leere. Und ich habe gesagt, okay, hier komme ich nicht mehr lebend raus. Ich habe das schon verbunden. Der Pfarrer kommt, will beten mit dem Tod. Ich habe das schon verbunden. Und dann hatte ich noch eine Nachbarin, die war krebskrank. Der hat mir den Port gelegt, der hat total geweint. Ich war komplett überfordert mit der kompletten Situation. Ich hatte Todesängste.
0: Hm. Weißt du, was er gebetet hat?
1: Das kann ich jetzt so nicht sagen, aber es ging um Heilung.
0: Hast du an Gott geglaubt? Oder warum hast du dieses Angebot von ihm zu beten angenommen?
1: Ich hatte nicht an Gott geglaubt. Ich hatte halt, okay, es gibt eine Kirche und die Bibel, das wusste ich, es ist ja alles so eins. Aber dass ich jetzt an ihn geglaubt habe oder so, nee, man wusste halt, da ist die Kirche und da, die reden ja alle von einem Gott, aber mehr nicht.
0: Hm. Und jetzt kommt er und sagt, lassen Sie uns beten.
1: Genau.
0: Und was war dann Gebet für dich, wenn du nicht an Gott geglaubt hast?
1: Nichts. Eine Tradition, eine Normalität der Kirche. Ich habe nichts gespürt, ich habe nichts gefühlt, ich habe einfach nur zugelassen, weil ich es halt einfach zugelassen habe, aber es kam nichts an, weil in dem Moment hatte ich so viele Sorgen, es hat sich so, in meinem Kopf war das so voll, 2 Kinder, es tut sich körperlich was bei mir, es wird immer mehr und immer mehr, ich war brutal mit Angst geplagt und ich habe mein Leben im Abgrund gesehen.
0: Erzähl mal ein bisschen mehr. Du warst 1,5 Jahre lang immer wieder im Krankenhaus.
1: Ja.
0: Weswegen genau?
1: Wegen vergrößerte Lymphknoten. Also ich hatte immer mehr Knoten in der Hals-, Brust- und Achselregion. Und es wurden wöchentlich immer mehr.
0: Und dann hast du dich mal untersuchen lassen und dann haben die festgestellt, das ist Krebs.
1: Ich war tatsächlich bei einer anderen Untersuchung und da hatte dieser Arzt hatte den ersten Knoten am Hals rechts festgestellt. Und hatte dann gesagt, sofort ins Krankenhaus überweisen. Dieser Knoten sieht schwarz aus. Ich muss sofort ins Klinikum.
0: Mhm.
1: Und da bin ich dann hingegangen. Und der Arzt hat dann eben gesagt, wir müssen sofort einen OP-Termin ausmachen.
0: Das heißt, das war ein Lymphknoten, der war geschwollen. Und dann ging es weiter. Wie ging es weiter?
1: Genau.
0: Das heißt, wurden weitere Lymphknoten größer oder wie war das?
1: Genau, also als erstes wurde der Lymphknoten am Hals entfernt. Und dadurch, ich bin ja nicht einfach hingegangen und die haben den entfernt und nicht, sondern in dieser Zeit wurden mehrere Untersuchungen gemacht und dann haben die festgestellt, bevor die OP gemacht haben, Brustbereich war voll, Halsbereich war voll und unter der Achsel hatte ich sämtliche und dann haben sie mir den rausgenommen. Und dort haben sie dann festgestellt, dass da Keime drin waren, die konnten sie nicht zuordnen. Und dann war ich 2 bis 3 Mal wöchentlich in der Onkologie. Und dann wurden sie immer mehr und immer mehr und immer größer.
0: Also diese Zellen, von denen sie
1: die nicht zuordnen konnten.
0: Also sie konnten sagen, das ist der Lymphknoten, das ist dein Gewebe.
1: Genau.
0: Und dann gibt es noch weitere Zellen.
1: Ja.
0: Und das war die Annahme, was das sein könnte?
1: Die konnten das, also sie haben schon zu mir gesagt gehabt, in der Onkologie war eine Ärztin und die hat zu mir gesagt, sie haben im Körper irgendwo eine Mama, der lauter Kinder produziert und diese müssen wir finden.
0: Onkologie heißt Krebsstation?
1: Ja.
0: Also sie meinten, sie haben einen Mutterkrebs?
1: Sie waren 100% felsenfest der Meinung, dass ich Krebs hätte. Weil die Anzeichen waren ja da. Ich hatte Nachtschweiß. Ich hatte Gewichtsverlust. Da waren überall Knoten tastbar. Also es war ja da. Diese Anzeichen waren da. Ich wurde wöchentlich gewogen. Ich hatte immer mehr Symptome und immer mehr Symptome.
0: Und das dauerte 1,5 Jahre lang?
1: Das hat 1,5 Jahre gedauert.
0: Diese 1,5 Jahre, wo du immer wieder in der Onkologie warst, wo dieser Mutterkrebs nicht gefunden wurde.
1: Ja.
0: Wie war diese Zeit für dich?

0: Das ist so schlimm. Das war schlimm. Weil jede Woche sind immer mehr Ärzte dazugekommen. Es wurden immer mehr Lymphknoten festgestellt. Die haben sich immer noch mehr vergrößert. Es war nie eine Woche bis zu diesen 1,5 Jahren, wo sich irgendwas verbessert hat. Es waren immer mehr und immer mehr und die waren ratlos. Es wurden immer mehr Ärzte mit dazugenommen, um zu gucken, okay, schau dir das jetzt mal nochmal bitte an. Schau dir das jetzt nochmal wieder an. Es ist größer geworden. Da ist auch noch einer und hier ist auch noch einer.
1: Und dann kommt dieser Moment, wo dann so ein Priester zu dir kommt und sagt, jetzt lassen Sie uns beten.
0: Genau.
1: Dann kann ich verstehen, dass du dann sagst, also jetzt ist vorbei. Jetzt wissen Sie, dass das Krebs
0: ja,
1: ist.
0: Ja, ich habe mir schon Gedanken gemacht, was mache ich mit meinen Haaren, kommen jetzt weg, ich muss mir eine Perücke kaufen.
1: Also du hast damit gerechnet, das kommt eine Chemotherapie?
0: Das haben die Ärzte aber zu mir auch gesagt. Da kam der Oberarzt, weil ich wurde ja zweimal nochmal an der Achsel operiert. Und dieser Arzt hat gesagt, Frau Pellizzeri, wenn dieser Lymphknoten befallen ist, sind alle anderen Lymphknoten befallen. Und das Einzige, was helfen könnte, wäre eine Chemotherapie.
1: Okay, das heißt, dieses Thema Tod war wirklich realistisch.
0: Ganz nah. Das war ein Schritt.
1: Und Gebet... Ich weiß, dass du in der Zeit Freunde hattest, die auch gesagt haben, sie beten für dich.
0: Ja.
1: Und was war das denn jetzt für ein Gebet?
0: Damals hatte ich ja meinen Mann kennengelernt, der war ja schon gläubig. Er hatte also praktisch schon eine lebendige Beziehung mit Jesus. Ich aber nicht. Ich wusste gar nicht, was machen die denn da? An was wollen sie denn beten? Also, wem wollen sie denn beten? Was soll das bewirken? Ich hatte null Ahnung, wovon sie reden. Aber ich habe mir das heute mal angeschaut, weil ich meinen Mann kennengelernt habe und mir gedacht, okay, ich stehe ihn zur Seite, gehe mal mit in die Gemeinde, schau mir das an. Waren ja ganz nette dabei und mir gedacht, okay. Und das sind dann zu Freunde geworden. Und diese Freunde haben sich getroffen, die haben für mich gebetet. Das war, selbst dann, wenn ich im Krankenhaus war, war ich eigentlich nie alleine, weil die sich immer untereinander getroffen haben, um zu beten, damit ich Heilung empfange.
1: Wusstest du das?
0: Nein. Also in dem Moment nicht.
1: Diese 1,5 Jahre haben dann diese Freunde für dich gebetet?
0: Die haben gebetet, die waren immer da.
1: Und wenn du jetzt gewusst hättest, dass die für dich beten, was hättest du gedacht?
0: Die haben gedacht, die sind verrückt. Wirklich, die sind verrückt, habe ich gesagt. Die wissen nicht, verstehen die eigentlich, in was für eine Situation ich mich gerade befinde. Ich bin hier im Krankenhaus, ich bin hier 3-mal in der Woche in der Onkologie. Sie sagen zu mir, ich hätte eine Mama, einen Krebs, also eine Mama-Karzinom, der lauter Kinder produziert und ihr wollt für mich beten. Ich hatte gar keine Nerven dafür.
1: Aber du sagst, das waren Freunde.
0: Waren Freunde.
1: Die kannten dich, du kanntest sie.
0: Ja, durch meinen Mann.
1: Über diese Kirchengemeinde kennengelernt.
0: Über meinen Mann, ja. Die gingen ja da auch in die Gemeinde.
1: Hattest du sonst auch Kontakt zu Gott oder irgendwie Gott mal erlebt?
0: Nee. Ich bin halt einfach mitgegangen, weil ich mitgegangen bin. Also ich habe keine Beziehung zu Gott gehabt. Ich sag dir ganz ehrlich, ich habe, glaube ich, noch nie betet gehabt. In der Zeit.
1: Normalerweise wächst man doch auf mit irgendwie...
0: Die Kirche.
1: Bist du auch mit aufgewachsen mit der Kirche?
0: Nö, würde jetzt nicht sagen. Man war halt jung, man hat Religionsunterricht in der Schule gehabt, man wusste, man wurde getauft, man hat Kommunion und Firmung gehabt. Das so. Also, dass ich jetzt immer in die Kirche oder so gegangen bin, bin ich nicht. Ich war sogar als junges Kind, hatte ich mal Ministrant. War ich für eine kurze Zeit, aber kurz war es bloß.
1: Ach, das heißt, wenn du dann mit deinem Mann in den Gottesdienst gehst, war das so mit der Haltung, das ist so wie damals, das ist einfach Kirche,
0: ja, genau,
1: das macht man.
0: Genau. Und die Freunde, die wo halt da waren, die waren auch gläubig. Und dann hat man halt mit denen verkehrt und so. Ich habe mir das einfach angeschaut, ich habe mal dazugehört und habe geguckt. Aber ich konnte damit einfach nichts anfangen.
1: Das heißt, du bist Sonntag für Sonntag mit deinem Mann in den Gottesdienst gegangen?
0: Ja, auch öfters.
1: Und jetzt, du sagst, du kannst damit nichts anfangen. Was war das, Langeweile oder wie hast du das überstanden?
0: Nee, das war schon irgendwo Neugierde, um zu gucken, was machen die denn da? Aber ich konnte diesen Unterschied nicht unter... Also ich habe gemerkt schon, weil in die Kirche gehe ich einfach noch und hocke mich hin und bete. Und die machen halt... Das ist halt dort anders. Die Beziehung ist anders, aber ich wusste gar nicht, von was die reden. Ja, ich wusste ja gar nicht, wer ist Jesus? Was kann er? Wieso seid ihr so?
1: Was haben die denn erzählt, wer Jesus ist und was er kann?
0: Die haben gesagt, dass Jesus einfach lebendig ist. Dass er lebt, dass er heilt, dass er befreit und dass er alles neu machen kann.
1: Und aber du saßest da?
0: Ja.
1: Du saßest da und hast das gar nicht gedacht, gar nicht gespürt?
0: Nee, gar nicht. Ich war einfach halt da, weil mein Mann gläubig war. Und dann bin ich halt mitgegangen. Ich kam ja aus einer nicht, komme ja aus einer nichtgläubigen, sage ich jetzt mal, Familie, nicht lebendigen Beziehung mit Jesus, Familie, sondern ganz normal, wie man halt aufgewachsen ist, Kirche. Aber mein Mann hat mir tatsächlich was anderes vorgelebt.
1: Was hat er denn so anders gemacht?
0: Das war halt so lebendig. Die haben halt was anderes gemacht. Die haben gebetet, die haben sich als Einheit getroffen. Ich habe da schon einen Unterschied gesehen. Aber ich habe mir gedacht, die sind jetzt, glaube ich, alle verrückt.
1: Das willst du nicht?
0: Ich will es nicht. Also ich hatte jetzt nie gesagt, ich will es nicht, aber ich habe nicht daran geglaubt. Ich habe immer gesagt, nein. Ich habe immer ein bisschen abgeblockt. Aber sie waren immer da.
1: Aber du hättest doch auch versuchen können.
0: Wollte ich, ich weiß es nicht. Ich wollte erst, ich habe immer, also nach einer Zeit habe ich dann, okay, habe ich gesagt, wenn es ihn wirklich gibt, dann soll er mich doch erst heilen.
1: Und wie wenn meinst er mich, du?
0: Lieber, Jesus.
1: Okay, wenn es genau. Jesus gibt.
0: Wenn es Jesus gibt, dann soll er mich erst heilen. Und wenn er mich heilt, dann werde ich mich taufen lassen. Das habe ich dann wirklich die ganze Zeit gesagt.
1: Da kann das klingt ein bisschen wie, als wenn du mit ihm handeln würdest.
0: Ja, ich habe tatsächlich. Ich wollte erst das sehen. Und wenn es ihn wirklich gibt, dann hätte ich mich getauft.
1: Wie hast du ihm das gesagt? Wie bist du mit ihm ins Gespräch gegangen?
0: Das war das allerletzte, wo ich dann die CT gehabt habe. Da hatte ich die ganz große Untersuchung. Also es war so ein CT-Schneiden vom ganzen Körper, um zu gucken, wo ist ja jetzt die Mama? Wo kommen denn die ganzen Lymphknoten her? Und die ging 4 bis 6 Stunden. Und dann ein paar Tage später bin ich dann nach Hause und dann lag ich im Bett in der Nacht und dann habe ich gesagt, okay, ja gut, das, ich wusste ja, wenn das jetzt rauskommt, dass einer Lymphknoten, der wo da drin ist, komplett befallen ist, ist vorbei.
1: Befallen ist mit Krebszellen.
0: Genau, richtig. Dass wenn da also ein Lymphknoten mit Krebszellen befallen ist, ist vorbei. Und dann lag ich nachts und habe gesagt, okay, Herr, wenn es dich wirklich gibt, dann wasch mich jetzt rein mit deinem Blut. Dann war das für mich, Markus, als ob mich Jesus in Feuer gebadet hätte. Aber dieses Feuer war nicht schmerzhaft, sondern eine richtige Wärme. Es war heiß, von den Füßen bis zum Kopf. Aber ich hatte einen Frieden. Und dann bin ich sofort wach und dann bin ich sofort und gesagt, oh Gott, hier ist mit mir ist irgendwas passiert, mit mir ist irgendwas passiert. Habe ich meinen Mann geweckt. Und in der Früh gleich haben wir die Leute, also es waren zwei Freunde von uns, ganz enge Freunde, die wir uns begleitet gehabt haben in dieser schweren Zeit. Und den habe ich angerufen und er hat gesagt, Halleluja, und jetzt geh ins Krankenhaus und schau, was der Arzt sagt. Und ich immer noch, ich glaube, die sind verrückt, die verstehen meine Situation nicht. Verstehen die das? Ich habe diesen Zusammenhang nicht verstanden, Markus.
1: Welchen Zusammenhang?
0: Dass Jesus heilt, dass Jesus lebendig ist, dass Jesus für Jesus nichts unmöglich ist. Ich habe diesen Zusammenhang nicht verstanden.
1: Du warst doch noch krank.
0: Ja,
1: du genau. Du hattest nur diese Wärme gespürt.
0: Ja.
1: Darf ich noch eine Sache vorher fragen?
0: Ja.
1: Warum hast du von diesem Jesu Blut oder das Blut von Jesus soll dich reinwaschen, warum hast du das gebetet?
0: Das frage ich mich, ich weiß es nicht. Das war wie, bitte mach mich komplett neu, mach mich komplett rein, heile mich. Es soll nichts mehr auffindbar sein, ich möchte geheilt werden.
1: Hattest du den Ausdruck Jesu Blut oder das Blut von Jesus irgendwoher gehört?
0: Das weiß ich jetzt so, jetzt kann ich jetzt so gar nicht sagen. Aber ich so, selber von meinem Mund nie. Aber diese Nacht war so intensiv, weil ich gewusst habe, entweder Leben oder Tod, jetzt.
1: Und dann hast du gesagt, wenn es dich wirklich gibt.
0: Wenn es dich wirklich gibt, okay, wenn es dich wirklich, aber so, weißt du, so nicht mit, sondern wenn es dich wirklich gibt, dann heil mich. Und in dem Moment habe ich ein Feuer gespürt.
1: Aber normalerweise verbrennt man, wenn man ein Feuer gewartet.
0: Das war so krass, ich hatte so einen Frieden. Das war, ich wusste, da jetzt ist was passiert. Das wusste ich, aber ich wollte es nicht wahrhaben.
1: Okay, und dann bist du an dem nächsten, also oder konntest du wieder schlafen dann, weil es war ja
0: nein, das war also ich war drunter und drüber. Ich war drunter und ich bin dann schon irgendwann mal eingeschlafen, aber das musste ich erstmal alles verarbeiten, was da gerade passiert ist.
1: Wie hast du das verarbeitet? Also in dem Moment, wo du diese Wärme gespürt hast, die dann so von den Beinen hochkam, ja. Dieses Feuer, was war das für dich? Was bedeutet das?
0: In dem Moment, okay, da gibt's ja wirklich irgendwas. Ich habe ja was gespürt. Also das war jetzt nicht nur von Erzählungen. Sondern er hat sich jetzt offenbart. Es ist mit mir irgendwas passiert. Ich wusste auch in dem Moment, okay, jetzt ist mir irgendwas passiert.
1: Und hast du geglaubt, dass das von Gott war?
0: Ich habe gewusst, da ist irgendwas, ja. Weil ich in dem Moment habe ja gebetet, okay, wenn es dich wirklich gibt, dann wasch mich jetzt rein mit deinem Blut.
1: Cool. Aber auch komisch, ne?
0: War komisch für mich in dem Moment. Aber ich wusste, okay, krass, mit mir weit, da ist jetzt irgendwas passiert. Das gibt's dich jetzt wirklich? Dich gibt's wirklich? In dem Moment habe ich dir was gesagt und du hast mir geantwortet.
1: Bist du danach am nächsten Tag dann ins Krankenhaus gegangen?
0: Zwei Wochen später. Und dann weiß ich noch wie heute, das vergesse ich nie wieder. Ich bin reingegangen in die Onkologie. Da war der eine Arzt und dieser Arzt hat noch mal zwei Ärzte dazu geholt und hat zu mir gesagt, Frau Pelzel, ich weiß nicht, was mit Ihnen passiert sind. Es ist alles weg. Sie haben nichts mehr. Sie sind geheilt, Sie können nach Hause gehen. Und in dem Moment stand ich da und habe mir gedacht, was? Und wusste, das war die Nacht. Das war die Nacht, als ich geheilt worden bin. Ich habe nichts mehr gebraucht. Ich war glücklich, aufgewühlt, durcheinander und habe mich dann tatsächlich gefragt, dich gibt's. Okay, das heißt, jetzt werde ich mich taufen lassen.
1: Das war ja dein Handel mit Gott.
0: Genau, und ich habe mich dann tatsächlich taufen lassen, ein paar Wochen später.
1: Wie war das für dich?
0: Das war, ja, für mich habe ich gewusst, dass jetzt die Zeit beginnt, eine Reise mit Jesus. Ich wusste es, ich will mein komplettes Leben übergeben. Ich möchte komplett neu werden. Im Geist, im Denken, im Fühlen, komplett neu. Ich möchte mein Leben Jesus übergeben und mein Leben, mein Alltag soll nur mit Jesus Bestand halten.
1: Dann 10 Jahre später.
0: Ja.
1: Erstmal war diese Reise mit Jesus ja sehr, sehr intensiv. Und dann 10 Jahre später hattest du nochmal eine Begegnung mit dem Tod.
0: Ja.
1: Kannst du mir auch von der Situation erzählen?
0: Ja.
1: Was da war, wie es dazu kam?
0: Ja. Es kam dazu, dass ich und mein Mann einen Kinderwunsch hatten, über 7 Jahre. Und ich ganz viele Ärzte abgeklappert habe und nie was festgestellt wurde. Also wir sind wirklich in die Tiefe gegangen. Alle haben gesagt, alles in Ordnung, alles in Ordnung, alles in Ordnung. Und irgendwann mal wollte ich einfach aus mir heraus handeln. Weil ich nicht bekommen habe, ich habe das nicht bekommen, was ich hören wollte. Also habe ich selbst gehandelt und bin zu einem Arzt hingekommen, der mir dann praktisch eine Bauchspiegelung gemacht hat, um zu gucken, ob da alles in Ordnung ist, weswegen ich nicht schwanger werde. Und an diesem Tag hat man mir dann praktisch meinen Darm durchbohrt.
1: Ohne es zu merken?
0: Ohne es zu merken. Also man hat eine Bauchspiegelung gemacht anhand von der Bauchdecke. Und dort hat man mir meinen Darm durchbohrt. Also man ist in den Darm rein und komplett wieder raus. Und als ich wach wurde, habe ich schon was gegessen. Also mir ging es schlecht. Die haben mich schon an die Infusionen hingelegt, weil es mir schlecht ging. Und da war ich aber nüchtern. Und dann hat mich mein Mann wieder abgeholt und sind nach Hause und hat mir was zum Essen gemacht. Das heißt, in dem Moment habe ich eine Suppe gegessen. Es ist alles im Bauchraum. Ich hatte höllische Schmerzen. Er hat mich sofort wieder ins Krankenhaus gefahren. Die haben mich aufgenommen. Aber da dieser Arzt, der mich operiert hat, ein Belegarzt war, hat er gemeint, nicht reinzukommen. Also er ist nicht reingekommen, weil er ein gewisses Budget hatte. Und dieser Budget war einfach aufgebraucht. Und dann haben sie mich 3 Tage in diesem Krankenhaus gelassen. Ich habe 3 Tage wirklich, hatte einen Bauch, da hat man gemeint, ich war im 9. Monat schwanger. Ich konnte nicht laufen, ich habe Atemnot gehabt. Ich habe danach, am 2. Tag habe ich Fieber bekommen, ich habe Darminhalt erbrochen. Ich habe ständig, ich glaube im Sekundentag, nur geklingelt, dass ich Hilfe brauche. Die haben mir Medikamente gegeben durch die Bank, was sie da gehabt haben. Es hat nichts gebracht. Und irgendwann mal, nach dem 3. Tag, kam dieser Arzt, weil es wurde dann eng. Ich habe gespürt, wie mein Körper runterfährt.
1: Du hast eine Blutvergiftung.
0: Ich hatte eine Sepsis.
1: Überlebt man das nicht?
0: Nein, innerhalb ein paar Stunden. Und er hatte mich am 3. Tag hat er mich geholt. Und ich habe gesagt, bitte nicht operieren, nicht operieren. Ich merke, mein Körper fährt runter. Bitte nicht operieren. Und der Arzt, ja, wir operieren Sie. Und als ich dann im OP-Saal war, weiß ich noch, dass ich gesagt habe, okay, Herr, dann werde ich dich jetzt sehen. Und dann bin ich weg gewesen, bin ich eingeschlafen und während der OP bin ich wach geworden. Das war wie, als ob der Heilige Geist mir die Ohrenstöpsel weggenommen hat und wollte, dass ich höre. Also ich habe den ganzen Ablauf gehört, was in diesem Saal, also in diesem Operationssaal geredet wurde. Ich wusste, dass ein Krankenhaus Feueralarm hatte. Ich wusste, dass sie mich verlegen wollten. Ich habe alles mitbekommen. Ich habe mitbekommen, wie die diskutiert haben. Ich habe alles mitbekommen. Aber als ich das alles mitbekommen habe, habe ich gewusst, okay, jetzt ist vorbei. Und dann war ich wieder weg.
1: Jetzt ist vorbei, heißt, du wirst sterben?
0: Ja, ich habe das sofort gespürt gehabt.
1: Hattest du keine Angst zu sterben?
0: In dem Moment, als ich im OP-Saal war, Markus, nicht. Ich hatte so einen Frieden. Das ist unglaublich. Diese Angst, was ich vorher hatte, als ich geweint, ich habe mich 3 Tage durchgeweint und hatte so Angst. Mein Mann konnte nicht reinkommen. Weil es war die Corona-Zeit. Es konnte niemand reinkommen. Das heißt, Es blieb mir eigentlich nichts anderes übrig, außer ich und Gott. Niemand anders mehr. Und dachte, okay, Heiliger Geist, du bist hier, ich weiß, ich bin nicht alleine. Und als ich in den OP-Saal reingefahren bin, hatte ich Todesängste. Aber als ich wach geworden war, hatte ich so einen Frieden. Ich hatte so einen Frieden und gesagt, okay, dann sehe ich dich jetzt, Jesus. Und dann bin ich wieder eingeschlafen, als ich das alles mitbekommen habe.
1: Aber normalerweise, wenn man so merkt, dass man quasi kurz vor dem Tod steht, dann betet man doch, wenn man an einen Gott glaubt, betet man doch dafür, dass er einen wieder heilt.
0: Und weißt du was, Markus? Ich habe in dieser schlimmen Zeit nicht einmal gebetet und er war trotzdem da.
1: Das heißt, du hast gar nicht um Heilung mehr gebetet?
0: Nein.
1: Aber normal wäre doch gewesen, dass du auch zu Gott betest und sagst, mach mich wieder gesund. Pap. Ich habe noch einen Mann, den ich habe Kinder und
0: ja.
1: So.
0: Glaubst du mir das? Das war das Erste, dass ich gedacht habe. Ich dachte, okay, als ich wieder wach wurde, ich dachte, wow, krass, ich habe nicht einmal um Heilung gebetet. Ich habe nicht einmal gesagt, bitte Herr, nimm mir das weg. Nichts, nichts.
1: Was bedeutet das, dass du das nicht gebetet hast?
0: Ich habe gewusst, Jesus war da. Ich wusste, dass Jesus lebendig ist. Und ich wusste, dass diese Zeit, dass ich das gerade mitmache, eine Zeit ist, wo er sich noch mehr offenbart und wo mein Glaube sich noch mehr festigt. Das wusste ich.
1: Und das war dir wichtiger als Gesundheit?
0: Das war mir wichtiger. Und mein Herz in dem Moment selber zu prüfen, um zu gucken, Herr, es liegt nichts in meiner Hand. Nichts liegt in meiner Hand. Mein Leben gehört dir. Du tust daraus, was du für richtig hältst.
1: Okay.
0: Und in diesem OP-Saal, das, was die Ärzte geredet hatten, das ist ja auch passiert. Das heißt, ich bin wieder in dem Moment eingeschlafen, haben sie mich sofort nach Schwabmünchen transportiert, Not-OP, wo die Ärzte schon auf mich gewartet haben und mein Mann dort angerufen hat und die Ärzte gesagt haben, wir wissen, wir tun alles Beste. Man hatte den Darm durchbohrt, sie hat eine Blutvergiftung. Wir wissen nicht mehr, ob sie nach Hause kommt. Das heißt, in dem Moment musste mein Mann außerhalb vom Krankenhaus glauben, dass Jesus da eingreift. Und ich für mich im OP sei glaube, Herr, ich weiß, du bist hier, ich weiß, du bist lebendig. In den Problemen, in den dunklen Zeiten, wenn man dann geht, Gott gibt dir so einen Frieden. Und das ist das, was ich wollte. Ich wollte nicht, ich wusste, okay, es liegt alles in Gottes Hand. Für mich war nicht, Herr, nimm ja jetzt alles weg, ich will, dass du mir jetzt alles wegnimmst. Sondern genau das, in dieser dunklen Zeit war er da. Und ich habe von dieser dunklen Zeit nichts mehr gespürt, ich habe nur noch einen Frieden gespürt. Ich wusste, er ist hier, weil dieser Frieden einfach übernatürlich ist.
1: Was denkst du heute über Gott, wenn er Gebete erhört, die du betest, oder wenn er Gebete nicht erhört?
0: Naja, wir hatten jetzt ja auch ein Gebet, wo es nicht zustande gekommen ist. Wir haben kein eigenes Kind. Aber ich glaube einfach, dass es eine Zeit ist, wo vielleicht jetzt im Moment nicht dran ist. Weil ich auch glaube, dass wir einen gewissen Weg haben, dem, wo wir jetzt gehen müssen. Und ich glaube aber auch, dass Jesus diesen erfüllen wird. Mhm. Aber zu seiner Zeit, nicht zu meiner Zeit.
1: Du hast, wenn ich jetzt zurückblicke, über diese verschiedenen Stationen in deinem Leben, dann hast du ja am Anfang gesagt, wer betet, das ist so jemand, der so ein bisschen verrückt ist.
0: Ja.
1: Da ist nichts,
0: ja.
1: Da passiert nichts, der verkennt die Realität.
0: Ja.
1: Und dann hast du selbst erlebt, dass du hast mit Gott gehandelt und gesagt, wenn du mich gesund machst, lass ich mich taufen.
0: Ja.
1: Du betest. Wie ordnest du das Gebet heute ein? Was ist Beten für dich heute?
0: Ich sehe das ganz anders. Für mich ist Gebet es ist ein persönliches Gespräch zwischen mir und Jesus. Und damals habe ich das, es ist Beten, okay, du betest halt mal was, betest halt so aus der Bibel oder so. Heute ist es aber eine lebendige Beziehung. Ich für eine lebendige Beziehung mit Jesus. Das, was er will, das will ich tun.
1: Und beten ist dann für dich was?
0: Ein Gespräch mit Jesus zu führen. Eine lebendige Beziehung. Ich muss nicht poetisch irgendwas beten, sondern es ist einfach nur ein Gespräch zwischen mir und dir. Und Jesus ist hier, er hört es.
1: Cool.
0: Diese Sachen, die was mir passiert sind, die kann mir keiner mehr nehmen. Mein Glaube hat sich noch mehr gestärkt. Mein Glaube hat sich noch mehr gefestigt. Ich sehe heute nicht mehr, okay, es gibt einen Gott, sondern Gott ist nicht tot. Gott ist lebendig, Gott heilt, Gott befreit, Gott ist Liebe. Gott möchte, dass du glücklich bist. Gott bringt nichts Böses. Und das ist, was ich heute führe. Und wenn ich zu Gott bete und er zu mir spricht, dann möchte ich das tun.
1: Cool. Damiana, danke, dass du heute hier warst.
0: Gerne.
1: Lange dachte Damiana, beten sei ein Verkennen der Realität. Wie ist das bei Ihnen? Rechnen Sie mit Gott? Riskieren Sie doch heute einmal ein Gebet. Denn dieser Gott, zu dem Sie sprechen, der hört Sie und er liebt Sie bedingungslos.
2: 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Das Gespräch führte Markus Walter. Damit sage ich danke fürs Zuhören und bleiben Sie dran, Ihr Philipp Giannetti.

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1: Wir hören aus dem Neuen Testament, aus dem Johannesevangelium, Kapitel 10, die Verse 22 bis 30.
2: Es war damals das Fest der Tempelweihe in Jerusalem und es war Winter. Und Jesus ging umher im Tempel in der Halle Salomos. Da umringten ihn die Juden und sprachen zu ihm:
3: Wie lange hältst du uns im Ungewissen? Bist du der Christus, so sage es frei heraus.
2: Jesus antwortete ihnen:
4: Ich habe es euch gesagt und ihr glaubt nicht. Die Werke, die ich tue in meines Vaters Namen, die zeugen von mir. Aber ihr glaubt nicht, denn ihr seid nicht von meinen Schafen. Meine Schafe hören meine Stimme, und ich kenne sie und sie folgen mir. Und ich gebe ihnen das ewige Leben, und sie werden nimmermehr umkommen, und niemand wird sie aus meiner Hand reißen. Mein Vater, der mir sie gegeben hat, ist größer als alles, und niemand kann sie aus des Vaters Hand reißen. Ich und der Vater sind eins.
1: Das war der Bibeltext für den heutigen Tag, entnommen aus der großen Hörbibel mit freundlicher Genehmigung der Deutschen Bibelgesellschaft. Hier noch einmal die Bibelstelle. Johannesevangelium, Kapitel 10, die Verse 22 bis 30. Gedanken dazu kommen jetzt von Frank Fandrich aus Bensheim.
5: Der gelesene Bibelabschnitt schließt sich an die Rede Jesu an, die als der gute Hirte bekannt ist. Jesus sagt darin: Ich bin der gute Hirte. Der gute Hirte lässt sein Leben für die Schafe. In dieser Rede kommt die ganze Liebe, Hingabe und